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1: In den Ermittlungen rund um das Laaser Fernheizwerk gerät die Landesumweltagentur unter Druck. Die EU hat Einfuhrzölle auf US-Produkte abgeschafft. Das Wetter: Sonne, Wolken und ein paar Regenschauer bei 19 bis 26 Grad. In den Ermittlungen rund um die Verwertung von Verbrennungsresten aus Biomasse-Fernheizwerken ist die Landesumweltagentur unter Druck geraten. Gegen den Direktor des Landesamtes für Abfallwirtschaft und einem seiner Mitarbeiter wurden Haftbefehle ausgestellt. Gegen Ressortchef Flavio Ruffini wird ermittelt. Die Landesbehörden stehen im Verdacht, bei Zertifikaten für die Weiterverarbeitung der Aschen andere Grenzwerte als staatliche Behörden angewandt zu haben. Die Ermittlungen liefen bereits 4 Jahre. Zur Frage der Abschaffung des Halbjahreszeugnisses gibt es bereits Erfahrungswerte an Südtiroler Schulen. In Bozen und Bruneck laufen seit Beginn des heurigen Schuljahres Pilotprojekte. Die Projekte sollen nun evaluiert und gegebenenfalls angepasst werden. Ziel sei es, auch im kommenden Jahr auf das Halbjahreszeugnis zu verzichten, sagte die Direktorin des Sozialwissenschaftlichen Gymnasiums und der Fachoberschule für Tourismus in Bozen, Monika Zanella. Der österreichische Universalkünstler André Heller widmet das Projekt für den Brixner Hofburggarten seiner Großmutter. Er habe viel Zeit bei ihr in Oberrasen verbracht und von ihr viel Liebe erfahren, sagte Heller in der Reihe Südtirol-Diskussionssendung im Fokus. Gerade deshalb sei für ihn ein Projekt in Südtirol ein besonderes Anliegen. Die Kritik an seinem Gartenprojekt aufgrund der Kosten wies Heller zurück. Es werde nur so viel Geld ausgegeben, wie unbedingt notwendig. In der vergangenen Woche erfolgte der Spatenstich für den Hofburggarten. In der Nacht hat sich die EU darauf geeinigt, das umstrittene Zollabkommen mit den USA umzusetzen. Damit sollen Zölle auf US-Industriegüter und Agrarprodukte abgeschafft werden. Versprochen hat das EU-Kommissionspräsidentin Ursula von der Leyen bereits vor Monaten, um einen Handelskrieg abzuwenden. Wegen Trumps Drohungen ist die Arbeit daran immer wieder ausgesetzt worden. Eine Notfallklausel soll allerdings sicherstellen, dass auch die USA ihre Verpflichtungen umsetzen. Die USA ziehen in den kommenden Jahren weitere Truppen aus Europa ab. Das hat der oberste NATO-Kommandeur, US-General Alexis Grinkevich, bei einem Treffen mit führenden Militärs in Brüssel angekündigt. Einen konkreten Zeitplan nannte er nicht. Die EU hat sich am Abend bereits auf Maßnahmen geeinigt, um ihre Verteidigungsfähigkeit zu erhöhen. Derzeit sind rund 80.000 amerikanische Soldaten in Europa stationiert. Der russische Präsident Wladimir Putin beginnt heute seine politischen Gespräche in China. Bereits heute steht ein Treffen mit dem chinesischen Staats- und Parteichef Xi Jinping auf dem Programm. Beide Seiten wollen über die Beziehungen ihrer Länder, internationale Konflikte sowie regionale Fragen sprechen. Der Besuch Putins sorgt auch deshalb für Aufmerksamkeit, weil Xi erst in der vergangenen Woche Trump in Peking empfangen hatte. Das Wetter. Morgendliche Restwolken lockern auf und danach wird es im Großteil des Landes recht sonnig. Am Nachmittag entstehen größere Quellwolken und es kann mancherorts auch etwas regnen. Die Temperaturen steigen auf 19 bis 26 Grad. 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
3: Und es geht hinein in einen Mittwoch, das ist der 20. Mai. Dieses Datum ist unter anderem den kleinen pelzigen Bestäubern gewidmet, den Bienen. Wir feiern den Weltbienentag. Bienen sorgen dafür, dass wir morgens Tee, Müsli oder das Frühstücksbrot süß genießen können. Vor allem aber leisten sie als Bestäuber einen enorm wichtigen Beitrag zu unserer Lebensmittelproduktion, von Obst bis Gemüse. Außerdem haben wir heute noch weitere Fakten und Themen für Sie vorbereitet. Unter anderem im Morgengespräch zu einem aufgedeckten Müllring, bei dem Südtirol das Zentrum des illegalen Handels gewesen sein soll. Dazu hat es gestern von der ermittelnden Staatsanwaltschaft in Trient geheißen.
4: Wir haben festgestellt, dass umweltschädliche Asche, anstatt entsorgt zu werden, zur Herstellung von Grillbriketts, Düngemitteln, Futtermitteln, Zement und Asphalt und für Verpackungsmaterial für Lebensmittel benutzt wurde.
3: Und schon in dieser Stunde schauen wir auf ein Konzept aus Großbritannien, das sich mittlerweile auch in unserer Region wachsender Beliebtheit erfreut. Es geht um das Pub-Quiz, wo Teams knifflige Fragen lösen, Punkte sammeln und sich im besten Fall den Sieg holen. Mein Team heute, Dieter Skotz, präsentiert die Nachrichten.
1: Guten Morgen.
3: Für die Recherche der Meldungen sorgen Karin Köhl, Elisabeth Bartoli und Hannes Beindner. Und an der Sendetechnik begleitet uns David Leitner. Legen wir los? Dieter, was sagst du?
1: So ist es.
3: Wir legen los.
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Sheryl Crow und davor Billy Joel. Ich würde sagen, das waren schon mal zwei gute Gründe, um gut in den Tag zu starten. Ob das Wetter heute ein dritter Grund wird, hören wir jetzt um 13 nach 6. Dieter hat es in den Nachrichten vorhin schon angedeutet. Am Nachmittag und Abend wird es über Südtirol verstreut noch einmal nass. Der Natur tut das gut, davor bleibt es aber weitgehend trocken. Zurzeit ist es in vielen Landesteilen noch bewölkt, später zeigt sich dann auch immer wieder die Sonne. Mit 19 bis 26 Grad wird es in den Tälern spürbar wärmer und auch auf den Bergen steigen die Temperaturen an. Auf 2000 Metern sind heute bis zu 9 Grad drin. Aktuell misst die Wetterstation in Malz im oberen Finchgau plus 9 Grad. 9 Grad hat es auch in Sterzing, Welschnofen meldet 8 Grad, in Auer sind es 14. Sonnenhungrige dürfen sich dann auf die nächsten Tage freuen. Bis über Pfingsten hinaus dürfte ein Hochdruckgebiet das Wetter bestimmen, mit trockener, warmer Luft und viel Sonnenschein. Später steigt dann auch wieder die Gewitterneigung. Der Sommer steht also schon in den Startlöchern, genauso wie die nächsten Freibäder.

0: 6.18 Uhr, einen schönen guten Morgen von Reis Südtirol und von Stefan Windecker. Ein Pub, wir wissen das, das ist eine Bar oder ein Lokal, in dem man sich auf ein Getränk trifft. Und ein Quiz kennt sowieso jeder. Fragen beantworten, knobeln und Wissen testen. Kombiniert man beides, entsteht ein Trend, der seit vielen Jahren immer beliebter wird, das sogenannte Pub-Quiz. Teams rätseln gemeinsam über knifflige Fragen, diskutieren, lachen und sammeln Punkte für den Sieg. Ursprünglich stammt das Konzept aus Großbritannien, wo Quizabende bereits seit den 1970er Jahren fester Bestandteil der Pubkultur sind. Inzwischen hat sich der Trend längst international verbreitet. Auch in Südtirol erfreuen sich Pubquizabende wachsender Beliebtheit. Zum Beispiel in Eppan, dort organisiert Alexander Planer solche Abende.
1: Ja, Pubquiz ist kurz gesagt ein super unterhaltender Abend, wo sich in meinem Fall bis zu 160 Leute im Baila, in der Disco in Eppan, treffen. Die Leute trudeln so ab 6:30 ein, ab 19 Uhr, eine halbe Stunde drauf geht es noch los und als Team, zu 4, zu 5 im Team, und die stellen mit dem Mikrofon Fragen, Allgemeinbildung, quer durch alle Themen, und die Leute haben einen Zettel, wo sie noch in eine Antwort einschreiben, und je nachdem, ob es richtig ist, kriegen sie einen Punkt oder nicht, und zum Schluss winkt er mit den meisten Punkten.
0: Damit ein Quizabend spannend bleibt, braucht es abwechslungsreiche und kreative Fragen. Die Themen reichen oft von bekannten Wissensfragen bis hin zu überraschenden Nischenthemen. Die Auswahl trifft Alexander unter anderem, indem er Augen und Ohren offen hält.
1: Zum Teil. Ich lasse mich von meinem Alltag inspirieren. Wenn ich etwas in der Zeitung lese, mache ich schnell einen Screenshot, ein Foto. Oder ich schaue selber gerne Quiz-Sendungen. Oder ich lasse mich von den Sportnachrichten inspirieren. Also an und für sich war es nicht wenig Arbeit, aber bei mir geht das so beiläufig. Ja, ich bin kreativer Kopf, sage ich mal. Ich habe meine Sensoren offen und aktiv. Und das Erste, was ich tue, dass ich nicht vergesse, gleich das Handy aus, ein Foto oder Screenshot oder Google. Und nachher werden da draus interessante und lustige Fragen gebildet.
0: Hinter einem gelungenen Pub-Quiz steckt also einiges an Vorbereitung. Und das alles passiert freiwillig. Gleichzeitig entstehen dabei oft eingeschworene Stammgruppen. Genau das ist für viele Organisatoren eine besondere Motivation.
1: Also da, das ist Ihnen zu allem, das ist so eine Art Klassentreffen. Am Anfang hat man einfach Leute gesehen, die was man selten sieht, aber die Leute nehmen sich Zeit für das. Und mittlerweile haben sich auch schon tolle Freundschaften gebildet. Nicht allein unter die Quizzer, sondern auch mit den Quizzer, logisch. Und wenn man sich alle 5-6 Wochen regelmäßig trifft, bei einem so einem lustigen und gesunden Abend, sage ich jetzt, weil Gesellschaft ist allem gesund, dann ist das einfach Motivation genug.
0: Pub-Quiz-Abende verbinden also Wissen, Unterhaltung und Teamgeist und erfreuen sich auch in Südtirol immer größerer Beliebtheit. Miträtseln kann man inzwischen nicht nur in Eppan, sondern auch in Bozen, Meran, Brixen oder Bruneck.

0: Haftbefehle gegen den Direktor des Landesamtes für Abfallwirtschaft und einen Mitarbeiter, Ermittlungen gegen einen Abteilungsdirektor. Die Ermittlungen rund um die Verwertung von Verbrennungsresten aus Biomassefernheizwerken setzen nun auch öffentliche Stellen unter Druck. Die Details gleich in den Nachrichten um 6:30.
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1: In den Ermittlungen rund um das Laser-Fernheizwerk gerät die Landesumweltagentur unter Druck. Die EU hat Einfuhrzölle auf US-Produkte abgeschafft. Das Wetter, Sonne, Wolken und ein paar Regenschauer bei 19 bis 26 Grad. In den Ermittlungen rund um die Verwertung von Verbrennungsresten aus Biomasse-Fernheizwerken ist die Landesumweltagentur unter Druck geraten. Gegen den Direktor des Landesamtes für Abfallwirtschaft, Giulio Angelucci, und einem seiner Mitarbeiter wurden Haftbefehle ausgestellt. Gegen den Abteilungsdirektor Flavio Ruffini wird ermittelt. Die Landesbehörden stehen im Verdacht, die Weiterverarbeitung der Aschen unsachgemäß geprüft zu haben. Die Ermittlungen liefen bereits seit 4 Jahren. Zur Frage der Abschaffung des Halbjahreszeugnisses gibt es bereits Erfahrungswerte an Südtiroler Schulen. In Bozen und Bruneck laufen seit Beginn des heurigen Schuljahres Pilotprojekte. Die Projekte sollen nun evaluiert und gegebenenfalls angepasst werden. Ziel sei es, auch im kommenden Jahr auf das Halbjahreszeugnis zu verzichten, sagte die Direktorin des Sozialwissenschaftlichen Gymnasiums und der Fachoberschule für Tourismus in Bozen, Monika Zanella. Der österreichische Universalkünstler André Heller widmet das Projekt für den Brixner Hofburggarten seiner Großmutter. Er habe viel Zeit bei ihr in Oberrassen verbracht und von ihr viel Liebe erfahren, sagte Heller in der Rai Südtirol Diskussionssendung Im Fokus. Gerade deshalb sei für ihn ein Projekt in Südtirol ein besonderes Anliegen. Die Kritik an seinem Gartenprojekt aufgrund der Kosten wies Heller zurück. Es werde nur so viel Geld ausgegeben wie unbedingt notwendig. In der vergangenen Woche erfolgte der Spatenstich für den Hofburggarten. In der Nacht hat sich die EU darauf geeinigt, das umstrittene Zollabkommen mit den USA umzusetzen. Damit sollen Zölle auf US-Industriegüter und Agrarprodukte abgeschafft werden. Versprochen hat das EU-Kommissionspräsidentin Ursula von der Leyen bereits vor Monaten, um einen Handelskrieg abzuwenden. Wegen Trumps Drohungen ist die Arbeit daran immer wieder ausgesetzt worden. Eine Notfallklausel soll allerdings sicherstellen, dass auch die USA ihre Verpflichtungen umsetzen. Die USA ziehen in den kommenden Jahren weitere Truppen aus Europa ab. Das hat der oberste NATO-Kommandeur, US-General Alexis Grinkevich, bei einem Treffen mit führenden Militärs in Brüssel angekündigt. Einen konkreten Zeitplan nannte er nicht. Die EU hat sich bereits auf Maßnahmen geeinigt, um ihre Verteidigungsfähigkeit zu erhöhen. Derzeit sind rund 80.000 amerikanische Soldaten in Europa stationiert. Der russische Präsident Wladimir Putin beginnt heute seine politischen Gespräche in China. Bereits heute steht ein Treffen mit dem chinesischen Staats- und Parteichef Xi Jinping auf dem Programm. Beide Seiten wollen über die Beziehungen ihrer Länder, internationale Konflikte sowie regionale Fragen sprechen. Der Besuch Putins sorgt auch deshalb für Aufmerksamkeit, weil Xi erst in der vergangenen Woche Trump in Peking empfangen hatte. Das Wetter. Morgendliche Restwolken lockern auf und danach wird es im Großteil des Landes recht sonnig. Am Nachmittag entstehen größere Quellwolken und es kann mancherorts auch etwas regnen. Die Temperaturen steigen auf 19 bis 26 Grad. 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Redaktion Hannes Beintner.
2: Um 6.34 Uhr der Rhein-Verkehrsfunk. Sie haben zurzeit freie Fahrt auf den Südtiroler Hauptverbindungen. Uns liegen keine Meldungen über Staus oder Behinderungen vor. Kurz eingebremst werden Sie allerdings an einigen Baustellen, zum Beispiel auf der Brennerstadtstraße nördlich von Farm. Dort wird der Verkehr einspurig und wechselweise geregelt. Auch auf der Gardadaler Startstraße bei Betratsches sowie auf der Finschker Startstraße zwischen Castelbell und Schars müssen Sie etwas mehr Zeit einplanen. Auf der Lüsener Straße stehen heute und morgen zwischen Brixen und der Kreuzung mit der Landesstraße Guggenbichl Asphaltierungsarbeiten an. Der Abschnitt wird gesperrt, eine Umleitung ist eingerichtet. Und gearbeitet wird am Bahnnetz zwischen Bozen und Branzoll, bei Sigmundskron sowie zwischen Bozen und Trient fallen deshalb am Vormittag einige Regionalzüge aus oder verkehren nur verkürzt. Details finden Sie auf der Internetseite von Südtirol Mobil unter Meine Fahrt und aktuelle Meldungen.

0: Keine großen Gitarrenriffs, keine Rockhymne, sondern fast schon ein Folkstück mit Mandoline, Akkordeon und diesem ganz ruhigen melancholischen Klang. Boat on the River, Styx hier im Frühstücksradio von Reis Südtirol. Es ist mittlerweile 6.42 Uhr. Barbara Willimek hat jahrzehntelang Bildung, Kultur und Gesellschaft in Südtirol mitgestaltet. Die gebürtige Brixnerin hat Mathematik in Innsbruck studiert, anschließend kurz unterrichtet und war danach fast 3 Jahrzehnte lang Schuldirektorin, mehr als 20 Jahre davon an der DFO Max Valier in Bozen. Daneben engagierte sie sich viele Jahre im Museumswesen und steht heute dem Seniorengemeinderat in Brunneck vor. Besonders wichtig sind ihr bis heute Begegnungen mit Menschen und der Austausch zwischen den Generationen.
1: Also es ist für mich wirklich wichtig, für andere tätig zu sein, weil ich glaube, dass es mir einfach gut gegangen ist. Ich durfte studieren. Ich habe Mathematik unterrichtet, was mir ungemein Spaß gemacht hat und Freude gemacht hat. Ich konnte Schuldirektorin sein und habe diesen Beruf sehr, sehr gerne ausgeübt. Und jetzt glaube ich, gebe ich etwas einfach zurück. Aber das mache ich jetzt eigentlich schon seit Jahren. Ehrenamtliche Tätigkeit ist mir sehr, sehr wertvoll.
0: Seit 4 Jahren ist Barbara Willimek nun in Pension. Langweilig wird ihr trotzdem nicht. Was ihr allerdings fehlt, sind die jungen Menschen und der Schulalltag.
1: Es ist einfach spannend, weil man sieht, wie sie sich entwickeln. Ich war immer in der Oberschule, bis auf ein einziges Jahr in der Mittelschule. Aber wenn man sieht, von der 1. Klasse bis zur 5., wie sie sich entwickeln, wie sie reifen, wie sie als junge Männer, Frauen die Schule verlassen, das ist einfach so toll und so spannend. Und welche Fähigkeiten sie entwickeln, welche Kompetenzen sie erwerben, wie selbstständig sie werden. Also das ist wirklich schön. Und das fehlt mir schon ein bisschen. Also die Schule fehlt mir in dieser Hinsicht.
0: Stillstehen kommt für Barbara Willimek trotzdem nicht in Frage. Die langjährige Direktorin der DFO Max Valier besucht etwa einen Englischkurs, engagiert sich im Seniorengemeinderat in Brunneck, wie schon gesagt, reist gerne, liest viel und hält sich mit Gymnastik fit. Über ihren Alltag als Rentnerin berichtet sie ausführlich heute nach 11:30 bei meinen Kollegen im Treffpunkt.
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Um 12.07 Uhr blinzelt die Sonne in einigen Landesteilen bereits durch die Wolkendecke, zum Beispiel in Eppern bei 14 Grad. St. Martin in Passaia startet mit 12 Grad in diesem noch einmal wechselhaften Maitag. Und hier rauscht Billy Ocean durch das Frühstücksradio von Reise Südtirol mit Get Out of My Dreams, Get Into My Car. Gute Fahrt!

0: Ihr Bus um 7 startet in 7 Minuten. Vielleicht bleibt aber noch kurz Zeit für unseren Blick auf alte Häuser.
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0: Denn manches Gebäude erzählt seine Geschichte nicht auf den ersten Blick. Hinter einer scheinbar schlichten Fassade können sich Jahrhunderte verbergen, mit Umbauten, Erweiterungen und Spuren ganz unterschiedlicher Epochen. Denkmalpflegerinnen wie Karin de la Torre gehen deshalb auf Spurensuche, vom Keller bis hinauf in den Dachstuhl. Und dabei zeigt sich, alte Häuser sind wahre Meister der Tarnung.
2: Alte Häuser geben ihr wahres Alter nicht auf den ersten Blick preis. Sie spielen mit unserer Wahrnehmung wie zu oft geliftete Gesichter. Heute entstehen Häuser in einem Guss durch die technischen Möglichkeiten unserer Zeit innerhalb sehr kurzer Zeit. Sie bergen keine Geheimnisse, die es zu entdecken gilt. Die technische Beschreibung ist ein offenes Buch. Doch die alten Gebäude öffnen sich unserer Wahrnehmung langsam. Der erste und zweite Blick trügen oft. Ein altes Haus eben, unbewohnt, ungeliebt und abbruchgefährdet. Um seiner Geschichte wirklich auf die Spur zu kommen, steigen wir Denkmalpflegerinnen erstmal in den Keller. Dort stoßen wir auf die Basis der Vielschichtigkeit. Wir sehen, worauf und woraus es gebaut ist. Leiten die Entstehungszeit aus der Machart der Mauer, dem Material, dem Kellenstrich ab. Eine 400 Jahre alte Kellertür, eine gotische Lichtnische. Jetzt wird es interessant. Der Gang von unten nach oben durch die Geschosse ist wie eine Zeitreise und endet im Dachstuhl. Spätmittelalter, Barock, Biedermeier, Historismus, Jugendstil. In den kleinen Dingen verraten sich die Zeiten. Die Bozner Laubenhäuser zum Beispiel sind auf ihren schmalen Grundparzellen über 8 Jahrhunderte in die Höhe gewachsen und wir können oft weit über ein Dutzend Bauphasen nachweisen, die der Blick auf die Fassade neckisch verbirgt und Einheitlichkeit gaukelt oder durch eine rezente Verputzung und Veränderung der Fensteröffnungen ganz in die Irre führt. Alte Häuser sind Meister der Tarnung und Verkleidung. Erst eine vertiefte Bauforschung kommt den Entwicklungsphasen auf die Spur. Zuerst führt der Weg in die Archive, aus denen die Geschichte der Eigentümer erschlossen werden kann. Auch Abbildungen und Inventarlisten von Hinterlassenschaften finden sich in diesen kostbaren Depots. Der seit 2022 denkmalgeschützte Stadel des Kloster Muri in Gries galt zum Beispiel bis vor wenigen Wochen als Wirtschaftsgebäude aus der Zeit zwischen 1909 und 1911. Ein älterer Vorgängerbau wurde angenommen. Erst eine umfassende Bauforschung samt Archivarbeit und Datierung der Hölzer des Dachstuhls bringt uns jetzt Klarheit. Der Stadel ist 1769 gleichzeitig mit der Grieser Stiftskirche entstanden. Die Lärchen für die kunstvollen Dachkonstruktionen stammen wohl aus Campidell. Ein barocker Walfisch mit einem großen Maul in der Fagenstraße, der auf eine neue Aufgabe wartet. Auch in diesem Fall haben uns bauliche Eingriffe um 1910 und später in die Irre geführt und das wahre Alter verschleiert. Der Verputz ist viel jünger als der Stadel. Alte Häuser sind eben Meister der Camouflage.
0: Historische Gebäude verstecken also ihr wahres Alter hinter Fassaden, Verputz oder späteren Umbauten. Soweit Landeskonservatorin Karin de la Torre hier auf Rai Südtirol. Es ist 3 Minuten vor 7 Uhr.

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1: In den Ermittlungen rund um das LASA-Fernheizwerk gerät die Landesumweltagentur unter Druck. Die EU hat Einfuhrzölle auf US-Produkte abgeschafft. Das Wetter, Sonne, Wolken und ein paar Regenschauer bei 19 bis 26 Grad. In den Ermittlungen rund um die Verwertung von Verbrennungsresten aus Biomasse-Fernheizwerken ist die Landesumweltagentur unter Druck geraten. Gegen den Direktor des Landesamtes für Abfallwirtschaft und einen seiner Mitarbeiter wurden Haftbefehle ausgestellt. Gegen den Abteilungsdirektor wird ermittelt. Hannes Beintner.
2: Die Ermittlungen waren bereits im Jahr 2022 gestartet. Im Visier standen die Fernheizwerke von Laas und Vierschach sowie zwei Werke in Österreich. Von dort sollen die Verbrennungsreste, eine Art Holzkohle, anstatt entsorgt zu werden, für die Herstellung von Grillbriketts oder für landwirtschaftlichen Dünger weiterverkauft worden sein. Unter anderem auch an das Fernheizwerk Ritten, wo ebenfalls gegen die Verantwortlichen ermittelt wird. Laut deren Anwalt wurden der Prozess und der Handel von der Landesumweltagentur und den zuständigen Ämtern geprüft. Dabei seien andere Grenzwerte als jene der staatlichen Stellen für die potenziell höchst umwelt- und gesundheitsschädlichen Verbrennungsreste angewandt worden. Der festgenommene Direktor des Landesamtes für Abfallwirtschaft, Giulio Angelucci, wies unterdessen die Vorwürfe entschieden zurück. Sein Rechtsanwalt Alberto Cunaccia erklärte gegenüber der Nachrichtenagentur ANSA, dass Angelucci zuversichtlich sei, weil er nachweisen könne, dass er seine Arbeit stets korrekt ausgeführt habe. Die Vorwürfe seien unbegründet.
1: Heute findet der Haftprüfungstermin statt. Im Zuge der Holzkohleermittlungen sind insgesamt 12 Personen verhaftet worden. Für alle gilt die Unschuldsvermutung. Das Fernheizwerk von Laas wurde beschlagnahmt. Die Ermittlungen und der Handel mit Holzkohle aus Fernheizwerken sind gleich auch Thema im Morgengespräch. In der Nacht hat sich die EU darauf geeinigt, das umstrittene Zollabkommen mit den USA umzusetzen. Damit soll ein Handelskrieg mit Washington verhindert werden. Karin Köhl.
3: Die EU will künftig Zölle auf amerikanische Industriewaren wie Autos oder Maschinen abschaffen. Auch US-Agrarprodukte und Meeresfrüchte sollen leichter Zugang zum europäischen Markt bekommen. Im Gegenzug planen die USA auf die meisten Produkte aus der EU Zölle von 15%. Das Abkommen war bereits vor einem Dreivierteljahr grundsätzlich vereinbart worden. Die Arbeiten daran waren wegen neuer Drohungen von US-Präsident Donald Trump aber immer wieder auf Eis gelegt worden. Zuletzt erhöhte Trump erneut den Druck. Die EU entschied sich nun für die Einigung, um größere wirtschaftliche Schäden zu vermeiden. Gleichzeitig wurde eine Notfallklausel eingebaut. Hält sich die US-Regierung nicht an die Vereinbarung, kann die EU die Zollsenkungen wieder aussetzen.
1: Bevor das Abkommen in Kraft treten kann, müssen noch das Europäische Parlament und die EU-Mitgliedstaaten zustimmen. Dafür haben sie jetzt rund 6 Wochen Zeit. Die USA ziehen in den kommenden Jahren weitere Truppen aus Europa ab. Das hat der oberste NATO-Kommandeur US-General Alexis Grinkevich bei einem Treffen mit führenden Militärs in Brüssel angekündigt. Einen konkreten Zeitplan nannte er nicht. Die EU hat sich bereits auf Maßnahmen geeinigt, um ihre Verteidigungsfähigkeit zu erhöhen. Derzeit sind rund 80.000 amerikanische Soldaten in Europa stationiert. Der russische Präsident Wladimir Putin beginnt heute seine politischen Gespräche in China. Bereits heute steht ein Treffen mit dem chinesischen Staats- und Parteichef Xi Jinping auf dem Programm. Beide Seiten wollen über die Beziehungen ihrer Länder, internationale Konflikte sowie regionale Fragen sprechen. Der Besuch Putins sorgt auch deshalb für Aufmerksamkeit, weil Xi erst in der vergangenen Woche Trump in Peking empfangen hatte. Zur Frage der Abschaffung des Halbjahreszeugnisses gibt es bereits Erfahrungswerte an Südtiroler Schulen. In Bozen und Bruneck laufen seit Beginn des heurigen Schuljahres Pilotprojekte. Die Direktorin des Sozialwissenschaftlichen Gymnasiums und der Fachoberschule für Tourismus in Bozen, Monika Zanella, spricht von positiven Erfahrungen, die man gesammelt habe.
4: Zurzeit sind die Rückmeldungen durchwegs positiv. Es gibt natürlich auch manche kritische Stimmen, die sind wahrzunehmen. Darauf ist auch genau hinzuschauen. Aber insgesamt ist die Schulgemeinschaft, kann ich schon sagen, mit dieser Umsetzung dieses Pilotprojektes sehr zufrieden.
1: Das Pilotprojekt soll nun evaluiert und anhand der Rückmeldungen gegebenenfalls angepasst werden. Ziel sei es jedoch, auch im kommenden Jahr auf das Halbjahreszeugnis zu verzichten, sagt die Direktorin. Laut dem Entwurf zum Bildungsgesetz von Landesrat Philipp Achammer sollen die Schulen selbst entscheiden, ob es künftig nur mehr ein Zeugnis pro Schuljahr geben soll. In Auer regt sich weiter Widerstand gegen eine Errichtung eines Schotterwerks. Auf einer Bürgerversammlung gestern Abend äußerten Bürgerinnen und Bürger von Auer Sorgen, dass das Werk trotz des negativen Gutachtens der Landeskommission für Raum und Landschaft in Auer errichtet werden könnte. Auch wurde die Vermutung laut, dass das dafür ausgewiesene Gelände den Zulaufstrecken des BBT dienen könnte. Wirtschaftslandesrat Marco Galateo betonte, dass dies nicht der Fall sei. Auf der Suche nach einem geeigneten Standort für ein Schotterwerk im Unterland hat das Land eine Studie in Auftrag gegeben. Der österreichische Universalkünstler André Heller widmet das Projekt für den Brixner Hofburggarten seiner Großmutter. Er habe viel Zeit bei ihr in Niederrassen verbracht und von ihr viel Liebe erfahren, sagte Heller in der Reihe Südtirol-Diskussionssendung im Fokus. Gerade deshalb sei für ihn ein Projekt in Südtirol ein besonderes Anliegen. Die Kritik an seinem Gartenprojekt aufgrund der Kosten wies Heller zurück. Es werde nur so viel Geld ausgegeben, wie unbedingt notwendig. Er habe auch seine Lehren aus einem mit öffentlichen Geldern finanzierten Projekt gezogen, sagte Heller.
5: Ich würde mir immer wünschen, wenn ich was tue, dass es nicht mit Steuergeldern gemacht wird. Weil bei Steuergeldern gibt es immer Leute, die sagen, das ist unser Geld, warum entsteht da nicht ein zweiter Kindergarten, warum entsteht da nicht ein Platz für Hunde zum Essen. Das ist nicht meins, ich möchte unabhängig sein. Ich möchte mir von niemandem reinreden lassen in meine Arbeit. Und hier war es schwierig, aber eben das würde ich zum entscheidenden Lernstoff zählen, der mir vergönnt war.
1: Heller hatte vergangene Woche den ersten Baum in Brixen gepflanzt. Sein neu gestalteter Hofburggarten soll im Frühjahr 2027 eröffnet werden. Der Bauernbund verstärkt die Zusammenarbeit mit dem Imkerbund. Zum heutigen Weltbienentag betont der Bauernbund das Bewusstsein um die Wichtigkeit der Bienen. Honigbienen bringen laut italienischem Imkerverband bis zu 2 Milliarden Euro an Produktionswert. Bauernbund-Obmann Daniel Gasser.
6: Natürlich feiern wir den gemeinsam. Auch die Landwirtschaft ist natürlich sehr froh und dankbar, dass wir sehr viele Wildbienen und auch Bienen bei uns haben. Sie tragen ja wesentlich eben auch zur Biodiversität bei und spielen auch eine zentrale Rolle natürlich bei der Ernährungssicherheit durch ihre Bestäubung. Deswegen sind wir auch vor allem in den letzten Jahren sehr wohl ganz stark bemüht, eben auch Imkerinnen und Imker zu fördern und zu unterstützen.
1: Der Südtiroler Imkerbund hat rund 3600 Mitglieder. Von Rai Südtirol hörten Sie Nachrichten. Redaktion Karin Köhl und Hannes Beintner.
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7: Einen schönen guten Morgen beim Wetter. Jetzt geht wirklich alles ganz schnell. Letzte Woche hat es ja noch bis in die höheren Täler herab geschneit. Mittlerweile ist der Frühling zurück und übermorgen sind wir dann schon plötzlich mittendrin im Sommer mit den ersten 30 Grad des Jahres. Heute ist es dagegen noch leicht wechselhaft. Anfangs einige Restwolken, danach überall Sonnenschein, aber später dann auch wieder der eine oder andere Regenschauer. Temperaturmäßig heute noch im durchschnittlichen Bereich 18 bis 25 Grad. Ab morgen wird es dann sonniger, stabiler, ein kräftiges Hochdruckgebiet baut sich auf, das über Pfingsten und hinaus anhält mit 30 Grad und mehr. Zurück zu den aktuellen Temperaturen, gemessen um 7 Uhr. In Bozen und Auer 15 Grad, in Meran 14, in Brixen 13, in Schlanders 12, in Sterzing und in Bruneck jeweils 10 Grad, am Reschen, am Brenner und in Toblach 7, auf der Blose in 2500 Metern 0 Grad, Innsbruck 12, Lienz 9 und Trient meldet uns 14 Grad. Das war das Wetter mit Dieter Peterlin.
8: Guten Morgen aus der Landesverkehrsmeldezentrale. Es begrüßt Sie Karin Unterhofer. Auf der Brenner Stadtstraße nördlich vom Faden gibt es eine Einbahnregelung wegen Arbeiten. Es kommt immer wieder zu Kolonnen. Auf der Finchgauer Stadtstraße ist zwischen Kasselwell und Schaars eine Einbahnregelung wegen Arbeiten zur Realisierung der Umfahrung Kasselwell und Galsaun. Es gibt eine lokale Umleitung des Leichtverkehrs bis 3,5 Tonnen in Richtung Meran von 8 bis 20 Uhr. Die Landesstraße Lüsen ist zwischen Brixen und der Kreuzung mit der Landesstraße Guckenbichl im Bereich Wettstein von 8 bis 17 Uhr und morgen von 8 bis 16 Uhr wegen Asphaltierungsarbeiten gesperrt. Umleitung über die Landesstraße Guckenbichl. Die Landesstraße Jenesien ist zwischen Flaß und Schermoos wegen Verbreiterungsarbeiten der Fahrbahn gesperrt. Fahrzeuge bis zu 7,5 Tonnen werden über die Gemeindestraße Lanzenweg umgeleitet. Und die Gemeindestraße Lengstein-Barbian ist im Bereich Benzl und Dicktele-Graben von 8 bis 17 Uhr wegen Felssicherungsarbeiten gesperrt. Gute Fahrt!
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8: Das Arbeiten gesperrt. Gute Fahrt.
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illegal verarbeitet und anschließend als Grillkohle, Dünger oder Baustoffe verkauft haben soll. Im Morgengespräch unterhalten wir uns gleich mit einem Unternehmer, der sich mit der Entsorgung solcher Aschen aus Fernheizwerken beschäftigt. Von ihm erfahren wir, welche Risiken von diesen Stoffen ausgehen können. Der 20. Mai heute. Schönen guten Morgen.

0: die 80er Jahre auf Radio Südtirol mit dem Alan Parsons Project. 16 nach 7 an diesem meist noch wolkenverhangenen Mittwochmorgen. Fast 80 Biomasse-Fernheizwerke gibt es in Südtirol. In keiner anderen Region Italiens ist die Dichte solcher Anlagen so hoch. Die Werke nutzen Holz und andere natürliche Ressourcen aus dem Wald, um Wärme und Strom zu erzeugen. Dabei entstehen allerdings auch Abfallprodukte. Eines davon, eine sogenannte Pflanzenkohle bzw. Verbrennungsasche, steht im Mittelpunkt jener Ermittlungen, die die Staatsanwaltschaft Trient gestern öffentlich gemacht hat. Es geht um Rückstände aus Verbrennungsprozessen, die gesundheitsschädlich sein können und offenbar auch in Südtirol zu Dünger- oder Grillkohle weiterverarbeitet wurden. Der Unternehmer Thomas Lindner führt in Auer eine Firma, die sich seit Jahren mit pflanzlichen Abfällen aus Fernheizwerken beschäftigt. Hannes Beintner hat mit ihm über die aktuelle Thematik gesprochen.
1: Herr Lindner, Sie haben in der Vergangenheit die Asche, sozusagen den Abfall der Fernheizwerke, entsorgt mit Ihrem Betrieb in Ihrem Unternehmen. Was fällt da denn als Abfall, als

0: Rest, als Verbrennungsrest in den Fernheizwerkchen an?
1: Ja, die Fernheizwerke verbrennen naturbelassenes Holz aus unseren Wäldern, Rückstände aus den Sägewerken. Und bei der Verbrennung fällt ganz normale Asche um, wie es einem Herd oder im Ofen der Hummeln fällt. Diese Asche bei dieser klassischen Feuerung, die unsere Fernheizwerke betreiben, ist ja unproblematisch, da beinhaltet keine gefährlichen Stoffe. Und wer da verwendet, also wiederverwendet, als Bodenverbesserer und da im Aufbau von anderen oder von anderen Produkten, als Recycling.
0: Das heißt, diese Asche in den klassischen Fernheizwerken ist gar nicht problematisch. Es gibt aber eine Asche, wie Sie mir im Vorgespräch gesagt haben, die problematischer ist.
1: Ganz genau, die Asche, die aus dieser klassischen Verbrennung, also traditionellen Verbrennung kommt, ist überhaupt nicht problematisch in dem Sinne. Es gibt aber eine Holzvergasung, eine Holzpyrolyse. Da wird das Holz vergast, das Gas wird dann aus dem Holz ausgetrieben mit einer hohen Temperatur und dann verwendet, um einen Verbrennungsmotor anzutreiben, der dann wieder Strom macht und ein bisschen Abwärme produziert. Und diese Holzvergasung, diese Holzpyrolyse, sagt man auch, produziert dann diese kritische Asche, die jetzt das große Thema ist.
0: Wie problematisch ist diese Asche, beziehungsweise welche Stoffe können darin enthalten sein?
1: Also diese Asche wird auch als Holzkohle bezeichnet, als Biochar in der Landwirtschaft und wurde, ich glaube, im Jahr 2016 sogar in die italienische Düngemittelverordnung als Bodenverbesserungsmittel aufgenommen. Ein Jahr später circa hat man dann erkannt, dass die Asche gefährliche oder problematische Stoffe beinhalten kann und dafür dann noch spezifische Grenzwerte nachträglich eingefügt. Und leider ist es wirklich so, dass diese Asche von der Holzvergasung sehr oft diese Grenzwerte überschreitet.
0: Das heißt, in Ihren Augen ist das auch kein Stoff, aus dem man ganz einfache Holzkohle zum Grillen zu Hause hernehmen, machen kann.
1: Ganz genau. Ich vermute mal, dass das ein Thema ist, das noch sehr wenig erforscht ist, aber wir haben da zum Beispiel Benzol drinnen, das ist krebserregend. Es gibt auch einige andere Stoffe, die gefährlich sind. Und ich würde da jetzt auf keinen Fall Grillkohle daraus produzieren.
0: Ist die Entsorgung dieser Stoffe teuer?
1: Die Entsorgung dieser Holzasche aus der Vergasung ist sehr kompliziert. Die Holzasche oder die Asche aus dieser Holzvergasung ist sehr feinkörnig, staubförmig und kann eigentlich nur durch Müllverbrennung korrekt entsorgt werden, was ich jetzt weiß. Ist aber problematisch, weil die sehr staubförmig ist und dann auch explosiv ist. Wenn man die jetzt in die Brennkammer einer Müllverbrennungsanlage einbringt, dann explodiert dieser Staub, weil er noch ziemlich viel Kohlenstoff auch enthält. Also es ist eine relativ teure Angelegenheit, das zu entsorgen.
0: Und sehr viel teurer als die herkömmliche Asche aus den normalen Fernheizwerken.
1: Auf jeden Fall viel teurer, mindestens fünfmal so teuer und dann ist es auch schwierig, Kapazitäten zu finden. Also es gibt nicht viele Müllverbrennungsanlagen, die mit so einem pulverförmigen Material umgehen können.
0: Wie viele Fernheizwerke in Südtirol gibt es denn, die solche spezielle Asche produzieren, wo eben diese Holzvergasung stattfindet?
1: Ich selber kenne jetzt zwei Fernheizwerke, wobei eines die Holzasche nicht mehr produziert im Buchstertal und ein anderes im Finchgau, das jetzt ja also bekannt geworden ist, weder produzierte noch. Andere kenne ich eigentlich keine. Also ich glaube, da gibt es keine anderen Fernheizwerke in Südtirol, die diese Technologie anwenden.
0: Wenn Sie es von Ihrer Warte sind mit Ihren Unternehmen, Sie haben viel mit Fernheizwerken zu tun gehabt. Die Fernheizwerke in Südtirol haben jetzt durch diesen Fall, natürlich ist das ein Imageproblem für die ganze Branche. Wie sehen Sie das?
1: Das ist auf jeden Fall ein Imageproblem, weil im Moment in der öffentlichen Meinung nicht differenziert wird. Aber ich glaube, es ist immer noch eine sehr gute Sache, was unsere Fernheizwerke machen. Die verbrennen ja vor allem lokales Holz, das bei uns herwächst. Und da fällt dann eine Asche an, die nicht problematisch ist. Diese Holzvergasungsasche war immer ein Nischenprodukt. Da haben Leute was probiert, was ja auch sinnvoll ist und gut war. Einfach um auch unser Energieproblem zu lösen. Aber im Moment, glaube ich, ist die Holzvergasung nicht geeignet, auch aufgrund von diesem Problem mit der Asche.
0: Herr Lindner, vielen Dank für die Informationen und dieses Gespräch.
1: Okay. Bitte schön, sehr gerne.
2: Der Unternehmer Thomas Lindner im Gespräch mit Hannes Beindner. Lindner führt ein Unternehmen in Auer, das auf den Abtransport organischer Abfälle spezialisiert ist, unter anderem aus Fernheizwerken. Er sagt, der Imageschaden für die vielen Südtiroler Fernheizwerke sei nach den Enthüllungen der Staatsanwaltschaft drehend enorm, obwohl sich die Ermittlungen derzeit auf ein bestimmtes Werk konzentrieren, nämlich jenes in Laas.
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2: Es ist 7.22 Uhr.

0: 5:30. Einen schönen guten Morgen an diesem Mittwoch. 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
1: Amtsdirektor Angelucci weist Vorwürfe des illegalen Abfallhandels zurück. Die EU hat Einfuhrzölle auf US-Produkte abgeschafft. Das Wetter, Sonne, Wolken und ein paar Regenschauer bei 19 bis 26 Grad. In den Ermittlungen rund um die Verwertung und den Handel von Verbrennungsresten aus Biomasse-Fernheitswerken ist die Landesumweltagentur unter Druck geraten. Gegen den Direktor des Landesamtes für Abfallwirtschaft, Giulio Angelucci, und einen seiner Mitarbeiter wurden wegen mutmaßlichen illegalen Abfallhandels Haftbefehle ausgestellt. Gegen den Abteilungsdirektor Flavio Ruffini wird ermittelt. Angelucci wies die Vorwürfe zurück. Er könne nachweisen, dass sie unbegründet seien, sagte sein Anwalt. Heute findet der Haftprüfungstermin statt. Im Zuge der Ermittlungen der Staatsanwaltschaft Trient sind insgesamt 12 Personen verhaftet worden. Für alle gilt die Unschuldsvermutung. Laut Thomas Lindner, Chef eines Abfallentsorgungsunternehmens in Auer, ziehen die Ermittlungen einen großen Imageschaden für die Südtiroler Fernheitswerke nach sich. Dabei würde der große Teil der heimischen Fernheitswerke aber nur unproblematische Asche produzieren, sagte Lindner im Morgengespräch auf Freie Südtirol. Einzig das Werk in Laas würde mittlerweile noch mit der Technik Holzvergasung arbeiten. Bei dieser falle die potenziell umwelt- und gesundheitsschädliche Pflanzenkohle an, die, laut Lindner, als Sondermüll nicht für Grillbriketts oder Dünger verwendet werden kann. Zur Frage der Abschaffung des Halbjahreszeugnisses gibt es bereits Erfahrungswerte an Südtiroler Schulen. In Bozen und Bruneck laufen seit Beginn des heurigen Schuljahres Pilotprojekte. Die Projekte sollen nun evaluiert und gegebenenfalls angepasst werden. Ziel sei es, auch im kommenden Jahr auf das Halbjahreszeugnis zu verzichten, sagte die Direktorin des Sozialwissenschaftlichen Gymnasiums und der Fachoberschule für Tourismus in Bozen, Monika Zanella. In der Nacht hat sich die EU darauf geeinigt, das umstrittene Zollabkommen mit den USA umzusetzen. Damit sollen Zölle auf US-Industriegüter und Agrarprodukte abgeschafft werden. Versprochen hat das EU-Kommissionspräsidentin Ursula von der Leyen bereits vor Monaten, um einen Handelskrieg abzuwenden. Wegen Trumps Drohungen ist die Arbeit daran immer wieder ausgesetzt worden. Eine Notfallklausel soll allerdings sicherstellen, dass auch die USA ihre Verpflichtungen umsetzen. Die USA ziehen in den kommenden Jahren weitere Truppen aus Europa ab. Das hat der oberste NATO-Kommandeur US-General Alexis Grinkevich bei einem Treffen mit führenden Militärs in Brüssel angekündigt. Einen konkreten Zeitplan nannte er nicht. Die EU hat sich gestern Abend bereits auf Maßnahmen geeinigt, um ihre Verteidigungsfähigkeit zu erhöhen. Derzeit sind rund 80.000 amerikanische Soldaten in Europa stationiert. Die Weltgesundheitsorganisation WHO schlägt Alarm wegen der raschen Ausbreitung der Ebola-Infektionen im Kongo. Derzeit soll es dort über 500 Verdachtsfälle geben. 130 Menschen sind bereits verstorben. Ebola ist eine seltene und lebensbedrohliche Infektionskrankheit. Die Sterblichkeitsrate liegt bei bis zu 40%. Noch gibt es keinen Impfstoff gegen Ebola. Das Wetter. Morgendliche Restwolken lockern auf und danach wird es im Großteil des Landes recht sonnig. Am Nachmittag entstehen größere Quellwolken und es kann mancherorts auch etwas regnen. Die Temperaturen steigen auf 19 bis 26 Grad. 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
2: Guten Morgen aus der Landesverkehrsmeldezentrale. Es begrüßt Sie Karin Unterhofer. Auf der Brenner Stadtstraße nördlich vom Faden gibt es eine Einbahnregelung wegen Arbeiten. Es kommt immer wieder zu Kolonnen. Auf der Finchgauer Stadtstraße ist zwischen Kasselbell und Schaars eine Einbahnregelung wegen Arbeiten zur Realisierung der Umfahrung Kasselbell und Galsaun. Es gibt eine lokale Umleitung des Leichtverkehrs bis 3,5 Tonnen in Richtung Meran von 8 bis 20 Uhr. Die Landesstraße Lüsen ist zwischen Brixen und der Kreuzung mit der Landesstraße Guckenbichl im Bereich Wettstein von 8 bis 17 Uhr und morgen von 8 bis 16 Uhr wegen Asphaltierungsarbeiten gesperrt. Umleitung über die Landesstraße Guckenbichl. Die Landesstraße Jenesien ist zwischen Flas und Schermoos wegen Verbreiterungsarbeiten der Fahrbahn gesperrt. Fahrzeuge bis zu 7,5 Tonnen werden über die Gemeindestraße Lanzenweg umgeleitet. Und die Gemeindestraße Lengstein-Barbian ist im Bereich Benzl und Dicktele-Graben von 8 bis 17 Uhr wegen Felssicherungsarbeiten gesperrt. Gute Fahrt!

0: Pressespiegel, Veranstaltungstipps. Wir haben noch einiges vor in diesen verbleibenden, ja gut, 20 Minuten bis 8 hier auf Reis Südtirol. Wir machen zunächst mit einem Korrespondentenbericht aus Shanghai weiter. Wir haben gestern an dieser Stelle ja darüber berichtet, wie sich die engen Beziehungen zwischen China und Russland inzwischen auch im Alltag vieler Chinesinnen und Chinesen zeigen, zum Beispiel beim Essen. Heute rückt die politische Ebene dieser Partnerschaft in den Mittelpunkt. Der russische Präsident Wladimir Putin wird in der chinesischen Hauptstadt Peking von Staats- und Parteichef Xi Jinping empfangen. Und das nur wenige Tage nach dem China-Besuch von US-Präsident Donald Trump. Beide Seiten wollen über die Beziehungen ihrer Länder, internationale Konflikte sowie regionale Fragen sprechen. Putin ist bereits angekommen.
1: Mit Ehrengarden am Pekinger Hauptstadtflughafen wurde der russische Präsident Wladimir Putin in den späten Abendstunden gestern kurz vor Mitternacht empfangen. Junge Chinesinnen und Chinesen in blauen Hemden wehten mit kleinen chinesischen und russischen Handflaggen, während Außenminister Wang Yi den Staatsgast begrüßte. Die offiziellen Gespräche mit Staats- und Parteichef Xi Jinping finden heute statt, nach einer offiziellen Begrüßungszeremonie am Vormittag. Putin, der einer Einladung von Xi gefolgt ist, sagte vorab in einer Videobotschaft, er freue sich auf den erneuten Besuch in China. Dabei hat er die enge strategische Partnerschaft zwischen den beiden Ländern angepriesen. Ich weiß das Engagement von Staatschef Xi Jinping für eine langfristige Zusammenarbeit mit Russland sehr zu schätzen. Ich bin überzeugt, dass unsere freundschaftlichen Beziehungen es uns ermöglichen, die kühnsten Pläne für die Zukunft zu schmieden und sie in die Tat umzusetzen. So Putin, der in China bereits zum 25. Mal zu Gast ist. Vor 4 Jahren haben Russland und China eine grenzenlose Freundschaft verkündet. Das war kurz vor Beginn des russischen Angriffskriegs in der Ukraine. Die Invasion hat die chinesische Staats- und Parteiführung bis heute nicht verurteilt. Vielmehr ist China zum wichtigsten politischen und wirtschaftlichen Unterstützer Russlands geworden. Beide Länder haben den Handel deutlich ausgebaut. Aus der Volksrepublik bezieht Russland vieles, was es durch die Sanktionen des Westens nicht so leicht bekommt. Autos, Maschinen und Elektronik und Dual-Use-Güter, das heißt Waren, die sowohl zivil als auch militärisch genutzt werden können. Geopolitisch wird erwartet, dass sowohl der russische Angriffskrieg in der Ukraine als auch der Konflikt im Nahen Osten Thema sein werden. In Europa wird das Treffen aufmerksam beobachtet. Beobachter sehen es allerdings als unwahrscheinlich, dass China von der Position der vergangenen Jahre abweicht. Auch wenn China es begrüßen würde, wenn es eine Exit-Strategie aus diesem Krieg gäbe, meint Carrie Brown, Sinologe am Londoner King's College. Ich glaube nicht, dass China darüber froh ist, wenn Russland diesen Krieg ewig fortsetzt. Ich meine, das lenkt einfach zu sehr ab und sorgt für viel Instabilität. Und Chinas Prioritäten sind die eigene Wirtschaft und dazu die Handelsbeziehungen zu insbesondere den Vereinigten Staaten. Nach Angaben aus Moskau sollen bei den heutigen Gesprächen etwa 40 Dokumente zur bilateralen Zusammenarbeit zwischen Russland und China unterzeichnet werden. Abgesehen davon erwartet Carrie Brown nicht viel von dem Treffen. Ich denke, dass dieser Besuch wohl kaum mehr als diplomatisches Theater sein wird, was jedoch wichtig ist, um die Solidarität zwischen den beiden Ländern zu demonstrieren.
0: Sagt Carrie Brown, ein Wissenschaftler, der sich mit China beschäftigt. ARD-Korrespondentin Eva Lambi-Schmidt hat berichtet.

0: Sie ist Münchnerin. Er in Truden daheim, Caro von Brünken und Chris Kaufmann. Zusammen bilden sie das Country-Duo Wild as Hell. Damit ist es 7:45 an einem noch einmal wechselhaften, aber schon recht milden Tag. 15 Grad jetzt in Meran und Salon, 9 in Terenten. Inzwischen hat Katja De Gennaro bei mir hier im Studio von Reise Tirol Platz genommen. Schönen guten Morgen, Katja.
1: Guten Morgen.
0: Wir schauen gemeinsam auf die Titelseiten und Kommentarspalten der heutigen Tageszeitungen. Und da knüpfen wir gleich an das Morgengespräch an und berichten von der Operation Alpenkohle. Die Lokalpresse steckt heute voller Details, was die Vorwürfe gegen insgesamt 11 Südtiroler betrifft.
1: Ja, vor allem können wir die lange Vorgeschichte dieser Untersuchung nachlesen. Denn wie etwa der Alto Adige schreibt, haben die Carabinieri erstmals 2022 einen mit Asche aus Südtiroler Heizwerken beladenen LKW angehalten, der nach Kroatien unterwegs war. Asche, die aus der Holzvergasung entstanden und nach Ansicht der Ermittler als Sondermüll einzustufen war. 2024 wurde dann eine große Menge Säcke mit Rückständen aus der Holzvergasung in Laas beschlagnahmt und Grillbriketts, die mit diesen Rückständen hergestellt worden waren, wurden auf Anordnung der Behörden aus dem Verkehr gezogen. Jetzt also die Haftbefehle. Salopp gesagt wird den Verdächtigen vorgehalten, dass sie auf illegale Weise mit Kohle Kohle gemacht haben. In der Neuen Südtiroler Tageszeitung steht, was der angebliche illegale Handel mit den Vergasungsrückständen, den Südtiroler Heizwerken in Laas Eyers und Vierschach laut Ermittlungsbehörden gebracht hat. Die Carabinieri haben errechnet, schreibt die Tageszeitung, dass Leg durch den Handel mit der Asche bzw. Kohle, je nach Auffassung, in 5 Jahren einen rechtswidrigen Profit von 1.750.000 Euro erwirtschaftet hat. Das Heizwerk Vierschach dagegen genau 525.000 Euro. Darin enthalten sind auch die Einnahmen aus CO2-Zertifikaten. Teil des Profits sei es, die Rückstände aus der Holzvergasung nicht als gefährlichen Abfall entsorgt, sondern verkauft zu haben, so die Ermittler. Diese Auffassung der Ermittler wird eine der zentralen Fragen im anhängigen Strafverfahren zur Operation Alpenkohle sein.
0: Eine zentrale Rolle in den Ermittlungen spielt die Umweltagentur. Sie soll ein Auge zugedrückt haben.
1: Ja, in der Umweltagentur hat diese Untersuchung der Antimafia-Staatsanwaltschaft Trient ein wahres Erdbeben ausgelöst, so der Alto Adige heute. Die Vorwürfe betreffen unter anderem 2 hohe Landesbeamte, den Leiter des Amtes für Abfallbewirtschaftung Giulio Angelucci und den Chef der Umweltagentur Flavio Ruffini. Angelucci ist zuversichtlich, nachweisen zu können, dass er stets nach bestem Wissen und Gewissen gehandelt hat, lässt er dem Alto Adige über seinen Anwalt ausrichten. Und auch der mit Angelucci unter Verdacht geratene Ruffini sagt, ich arbeite seit mehr als 10 Jahren mit Angelucci zusammen und kenne ihn als überaus korrekten Beamten. Bei den Grünen, in deren Reihen Angelucci für den Landtag kandidiert hat, herrscht Entsetzen. Der Corriere dell'Alto Adige titelt auf Seite 1 Verdi sotto Schock. Besonders wird hier der Umstand hervorgehoben, dass die gesundheitsschädlichen Rückstände auch in ein Bioprodukt geschwindelt wurden. Giftige Asche wird zum grünen Produkt, so der Titel. Die Verteidigungsstrategie der Anwälte besteht darin, das Ganze als Missverständnis darzustellen. Den Ermittlungen, so geben sie an, liegt ein Interpretationsproblem zugrunde. Und darauf, dass die Interpretation des Begriffs Giftmüll oder jedenfalls die Bewertung von Asche aus der Holzvergasung eine Schlüsselrolle spielen könnte in diesem Verfahren, weist auch ein anderer Umstand hin. 3 der in Trient ausgestellten Haftbefehle betrafen österreichische Staatsbürger und wurden nicht vollstreckt. Denn die österreichische Justiz hat die Haftbefehle nicht ausgeführt, wie die Dolomiten berichten. Man sehe keinen Handlungsbedarf. Ein Haftbefehl galt Marcel Huber. Er ist Vorstand des Hightech-Unternehmens Sündkraft GmbH in Schwaz mit mehr als 100 Angestellten und ungefähr 25 Millionen Euro Jahresumsatz. Er, so schreiben die Dolomiten, hatte am Management Center Innsbruck ab 2007 haben das Projekt zur Herstellung von Pflanzenkohle entwickelt und Sünkraft gegründet. Auch in einer anderen Angelegenheit schauen die Dolomiten nach Nordtirol. Es wird vorausgeblickt auf die Verkehrsblockade am Brenner.
0: Am Samstag, den 30. Mai, dann soll an der Grenze alles stehen. In Matrei wird gegen die Belastung durch den Transitverkehr demonstriert.
1: Ja, und diesseits der Grenze bereitet sich die Brenner Autobahn AG auf diesen verkehrstechnisch haarigen Tag vor. Das Paket ist fast fertig geschnürt, sagt der Präsident der Brenner Autobahn, Hartmann Reichhalter, zu den Dolomiten. Fest steht bereits, die Autobahn wird auf Südtiroler Seite nicht am Brenner gesperrt, sondern bereits in Sterzing bei der dortigen Mautstelle. Gestoppt wird dabei nur der Verkehr auf der Nordspur, nicht jedoch der Verkehr auf der Südspur. Die Fahrzeuge werden dann abgeleitet. Weiter soll an diesem Tag ein Lkw-Verbot auf der Autobahn, auf den Staatsstraßen und auf einigen Landesstraßen gelten. In der überregionalen Presse löst das Vorgehen Israels gegen die neue Gaza-Hilfsflotte große Entrüstung aus. Mehrere Dutzend Boote wurden in internationalen Gewässern von der israelischen Marine abgefangen und gestoppt. Dabei soll die Marine auch Gummigeschosse eingesetzt haben. Die Besatzung wurde nach Israel gebracht, entführt, wie Kritiker sagen. Die Flotilla unter Beschuss, titeln die linksliberalen Blätter Repubblica und Stampa. Auch im gesetzteren Corriere della Sera ist das der Aufmacher. Der Mailänder Journale befasst sich auf Seite 1 unter anderem mit dem Amoklauf in Modena mit vielen Schwerverletzten, der auf politischer Ebene eine Debatte über Remigration und Aberkennung der Staatsbürgerschaft ausgelöst hat.
0: Der 31-jährige Angreifer ist zwar italienischer Staatsbürger, aber marokkanischer Abstammung.
1: Ja, und die Lega schlägt jetzt vor, dass eingebürgerten, aber straffällig gewordenen Einwanderern die Staatsbürgerschaft aberkannt werden soll. Die Staatsanwaltschaft stuft den psychisch gestörten Mann, der mit dem Auto in eine Menschenmenge gerast ist, nicht als Terroristen ein, steht aber auch auf dem Standpunkt, dass sein Amoklauf nicht auf seine psychischen Probleme zurückzuführen ist. Und diese Nachricht bringt der Mailänder Journale, der Menschen mit Migrationsgeschichte nicht besonders freundlich gesinnt ist, auf der Titelseite. Salim, so heißt der Mann, hat vorsätzlich gehandelt und wollte ein Blutbad anrichten. Seine psychischen Probleme spielten dabei keine Rolle, so der Journale. Der Sole 24 Ore weist auf der Titelseite auf das 21. internationale Festival dell'Economia hin, das heute in Trient beginnt. Im Mittelpunkt des Wirtschaftsforums stehen heuer die Jugend und ihre Hoffnungen und Erwartungen. Wie der Chefredakteur vom Sole, Fabio Tamberi, erklärt, macht das gegenwärtige Klima der Unsicherheit den jüngeren Generationen weitaus mehr zu schaffen als die Kriege rund um den Globus. Die Jugend ist unsere Zukunft, deshalb, sagt Tamberi, verdienen ihre Befindlichkeiten besondere Beachtung. Und weil wir gerade in Trient sind, noch ein Blick in den Adige. Der verkündet das neue Entlastungspaket der Trentiner Landesregierung. Weil die Energiepreise in die Höhe klettern, gibt es in den Sommermonaten im Trentino ein Spezialabo für die öffentlichen Verkehrsmittel. Für 30 Euro kann man im Trentino 3 Monate lang mit den Öffis fahren.
0: Ja, nicht schlecht. Das wäre doch mal ein Anlass, um die Nachbarprovinz zu erkunden. Soweit Katja De Gennaro mit dem Pressespiegel. 8:06. In der nächsten Stunde beschäftigen wir uns im Frühstücksradio mit einem ernsten und zugleich sensiblen Thema: Zwangsmaßnahmen in der Psychiatrie. Fixierungen, Zwangsmedikationen oder Einweisungen gegen den eigenen Willen greifen tief in die persönliche Freiheit von Menschen ein und stellen Betroffene, Angehörige und Fachkräfte oft vor schwierige Situationen. Der Verband Ariadne wirbt mit einer Veranstaltungsreihe morgen und am Freitag in Brixen für Alternativen. Über die Hintergründe informieren wir uns 7:45.

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1: Zum 10-jährigen Jubiläum bringt der Verein Kultur ein intensives Kammerspiel von Tennessee Williams auf die Bühne. Im Zwei-Personen-Stück Aufschrei stehen die Geschwister Felice und Claire im Mittelpunkt, zwei leidenschaftliche Bühnenmenschen, die plötzlich vor dem Nichts stehen. Pleite, erschöpft und von ihrer Theatergruppe im Stich gelassen. Die Bühne nur halb fertig und die Heimreise unbezahlbar, bleibt ihnen nur ihr eigenes Stück, an das sie sich klammern wie an einen letzten Halt. Also spielen sie weiter, nicht aus Überzeugung, sondern aus Notwendigkeit, Angst und Gewohnheit. Währenddessen verschwimmen die Grenzen zwischen Rolle und Realität immer stärker. Erinnerungen brechen auf, alte Wunden melden sich zurück und das Spiel wird zum Spiegel ihrer inneren Konflikte. Hans-Jörg Ebnicher und Gerdi Gufler bringen das Stück unter der Regie von Alexandra Hofer auf die Bühne, und zwar heute und am Freitag um 20.30 Uhr im Schlosshof Klobenstein. Wie lässt sich der Nahostkonflikt in historischer Perspektive verstehen? Darüber diskutieren heute die zwei Professoren und Historiker Andrea Di Michele und Arturo Marzano. Der Abend behandelt die historischen Wurzeln, die politischen Dynamiken und die wichtigsten Entwicklungen des israelisch-palästinensischen Konflikts und legt dabei einen besonderen Fokus auf die Situation im Gazastreifen. Die Initiative soll dem Publikum historische und interpretative Werkzeuge geben, um einen der komplexesten und prägendsten Konflikte der Gegenwart besser verstehen zu können. Die Veranstaltung findet in italienischer Sprache statt und beginnt um 17.30 Uhr in der Universität Bozen. In Brixen wird's wieder gesellig und knifflig. Beim Pub-Quiz treffen sich Teams zu einem Abend voller Fragen, Rätsel und guter Stimmung. Das Format stammt ursprünglich aus britischen Kneipen und hat sich längst auch in Südtirol zu einer beliebten sozialen Aktivität entwickelt. Gespielt wird in kleinen Gruppen, ein Quizmaster führt durch mehrere Runden mit wechselnden Kategorien, von Allgemeinwissen bis zu überraschenden Spezialthemen. Am Ende gewinnt das Team mit den meisten Punkten. Der Abend heute wird von Jackie und Nick gehostet und findet in englischer Sprache statt. Eine Anmeldung ist nicht erforderlich. Los geht es um 19 Uhr im Astra in Brixen. Musik unter freiem Himmel gibt es heute in Lana auf dem Rathausplatz beim Konzert der Musikschule Lana. Eine Gelegenheit, einen angenehmen Abend im Freien zu verbringen und sich von den Klängen der jungen Musikerinnen und Musiker begeistern zu lassen. Bei schlechter Witterung findet das Konzert im Raiffeisenhaus Lana statt. Beginn um 19 Uhr.
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2: Amtsdirektor Angelucci weist Vorwürfe des illegalen Abfallhandels zurück. Die italienische Regierung sucht nach Finanzmitteln für die Verlängerung des Tankrabatts. Das Wetter: Sonne, Wolken und ein paar Regenschauer bei 19 bis 26 Grad. In den Ermittlungen rund um die Verwertung von Verbrennungsresten aus Biomasse-Fernheizwerken ist die Landesumweltagentur unter Druck geraten. Gegen den Abteilungsdirektor Flavio Ruffini wird ermittelt. Gegen den Direktor des Landesamtes für Abfallwirtschaft, Giulio Angelucci, wurde ein Haftbefehl ausgestellt. Er wehrt sich gegen die Vorwürfe. Hannes Beintner.
3: Die Ermittlungen waren bereits im Jahr 2022 gestartet. Im Visier standen die Fernheizwerke von Laas und Vierschach sowie zwei Werke in Österreich. Von dort sollen die Verbrennungsreste, eine Art Holzkohle, anstatt entsorgt zu werden, für die Herstellung von Grillbriketts oder für landwirtschaftlichen Dünger weiterverkauft worden sein. Unter anderem auch an das Fernheizwerk Ritten, wo ebenfalls gegen die Verantwortlichen ermittelt wird. Laut deren Anwalt wurden der Prozess und der Handel von der Landesumweltagentur und den zuständigen Ämtern geprüft. Dabei seien andere Grenzwerte als jene der staatlichen Stellen für die potenziell höchst umwelt- und gesundheitsschädlichen Verbrennungsreste angewandt worden. Der festgenommene Direktor des Landesamtes für Abfallwirtschaft, Giulio Angelucci, wies unterdessen die Vorwürfe entschieden zurück. Sein Rechtsanwalt Alberto Cunaccia erklärte gegenüber der Nachrichtenagentur ANSA, dass Angelucci zuversichtlich sei, weil er nachweisen könne, dass er seine Arbeit stets korrekt ausgeführt habe. Die Vorwürfe seien unbegründet.
2: Heute findet der Haftprüfungstermin statt. Laut Thomas Lindner, Chef eines Abfallentsorgungsunternehmens in der Gemeinde Auer, ziehen die Ermittlungen einen Imageschaden für die Südtiroler Fernheizwerke nach sich. Dabei würde der große Teil der heimischen Fernheizwerke aber nur unproblematische Asche produzieren, sagte Lindner im Morgengespräch auf Freie Südtirol. Einzig das Werk in Laas würde mittlerweile noch mit der Technik der Holzvergasung arbeiten, weshalb dort die kritische Pflanzenkohle anfalle, erklärte Lindner.
4: Die Entsorgung dieser Holzasche aus der Vergasung ist sehr kompliziert. Die Holzasche oder die Asche aus dieser Holzvergasung ist sehr feinkörmig, staubförmig und kann eigentlich nur durch Müllverbrennung korrekt entsorgt werden, was ich jetzt weiß. Ist aber problematisch, weil die sehr staubförmig ist und dann auch explosiv ist. Wenn man die jetzt in die Brennkammer einer Müllverbrennungsanlage einbringt, dann explodiert dieser Staub, weil er noch ziemlich viel Kohlenstoff auch enthält. Also es ist eine relativ teure Angelegenheit.
2: Bei den Ermittlungen rund um das Fernheizwerk Laas steht der Verdacht im Raum, dass mit dem Handel der potenziell gesundheitsschädlichen Asche auch Entsorgungskosten umgangen worden sind. Die im Handel mit den Abfallprodukten generierte Wertschöpfung soll mehrere Millionen Euro betragen. Die Regierung in Rom sucht nach notwendigen Geldmitteln für die Verlängerung des Tankrabatts. Der Tankrabatt würde übermorgen Freitag auslaufen. Sollte er nicht verlängert werden, würde vor allem der Dieselpreis erheblich steigen, voraussichtlich um 20 Cent pro Liter. Seit Ausbruch des Irankrieges und dem Anstieg der Energiepreise hat die Regierung bereits dreimal einen Tankrabatt beschlossen und bisher rund 1 Milliarde Euro dafür ausgegeben. In der Nacht hat sich die EU darauf geeinigt, das umstrittene Zollabkommen mit den USA umzusetzen. Damit soll ein Handelskrieg mit Washington verhindert werden. Karin Köhl.
5: Die EU will künftig Zölle auf amerikanische Industriewaren wie Autos oder Maschinen abschaffen. Auch US-Agrarprodukte und Meeresfrüchte sollen leichter Zugang zum europäischen Markt bekommen. Im Gegenzug planen die USA auf die meisten Produkte aus der EU Zölle von 15%. Das Abkommen war bereits vor einem Dreivierteljahr grundsätzlich vereinbart worden. Die Arbeiten daran waren wegen neuer Drohungen von US-Präsident Donald Trump aber immer wieder auf Eis gelegt worden. Zuletzt erhöhte Trump erneut den Druck. Die EU entschied sich nun für die Einigung, um größere wirtschaftliche Schäden zu vermeiden. Gleichzeitig wurde eine Notfallklausel eingebaut. Hält sich die US-Regierung nicht an die Vereinbarung, kann die EU die Zollsenkungen wieder aussetzen.
2: Bevor das Abkommen in Kraft treten kann, müssen noch das Europäische Parlament und die EU-Mitgliedstaaten zustimmen. Dafür haben sie jetzt rund 6 Wochen Zeit. Der chinesische Staats- und Parteichef Xi Jinping hat den russischen Präsidenten Wladimir Putin in Peking empfangen. Im Mittelpunkt der Gespräche zwischen den beiden sollen die Beziehungen ihrer Länder, internationale Konflikte sowie regionale Fragen sprechen. Der Besuch Putins in China sorgt auch deshalb für Aufmerksamkeit, weil Xi vor einer Woche erst Trump in Peking empfangen hatte. In Auer regt sich weiter Widerstand gegen eine Errichtung eines Schotterwerks. Auf einer Bürgerversammlung gestern Abend äußerten Bürgerinnen und Bürger von Auer Sorgen, dass das Werk trotz des negativen Gutachtens der Landeskommission für Raum und Landschaft in Auer errichtet werden könnte. Auch wurde die Vermutung laut, dass das dafür ausgewiesene Gelände den Zulaufstrecken des BBT dienen könnte. Wirtschaftslandesrat Marco Galateo betonte, dass dies nicht der Fall sei. Auf der Suche nach einem geeigneten Standort für ein Schotterwerk im Unterland hat das Land eine Studie in Auftrag gegeben. Zu einem schweren Verkehrsunfall ist es gestern Abend zwischen Auer und Vatten gekommen. Ein Auto war in einen Bewässerungsgraben gestürzt. Der schwer verletzte Fahrer wurde im Fahrzeug eingeklemmt und musste von den Einsatzkräften befreit werden. Das Wetter. Es lockert langsam auf und danach wird es im Großteil des Landes recht sonnig. Am Nachmittag entstehen größere Quellwolken und es kann mancherorts auch etwas regnen. Die Temperaturen steigen auf 19 bis 26 Grad. 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
6: Guten Morgen aus der Landesverkehrsmeldezentrale wünscht Renate Stauder. Auf der Brennerautobahn in Richtung Süden zwischen Stirzing und Brixen, LKW-Stau wegen Überlastung. Auf den Stadtzufahrten kommt es jetzt im Berufsverkehr zu Verzögerungen. Derzeit auf der Überretscher Straße in Richtung Bozen ab St. Michael-Eppern, auf der Brenner Staatsstraße in Richtung Bozen ab Leifers und abschnittsweise zwischen Klausen und Brixen, sowie auf der Ahrenthaler Staatsstraße in Richtung Bronneck ab Geis. Auf der Brenner Staatsstraße nördlich von Fahren gibt es eine Einbahnregelung wegen Arbeiten. Und auf der Schnellstraße Mebo in Richtung Meran zwischen Meran Süd-Sienig und Meran Untermais ist wegen Arbeiten nur eine Fahrspur befahrbar. Gute Fahrt!
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8: Heute am Mittwoch um 8:08. Guten Morgen. Wenn Menschen in eine schwere psychische Krise geraten, kann es zu Situationen kommen, in denen psychiatrische Einrichtungen zu freiheitsentziehenden Maßnahmen greifen, etwa zu einer Zwangseinweisung, zu Fixierungen oder zu einer Behandlung gegen den erklärten Willen der Betroffenen. Für viele ist das ein heikles und emotionales Thema. Gleichzeitig gibt es unterschiedliche Sichtweisen darauf, wann solche Maßnahmen notwendig sind und ob sie überhaupt vermeidbar wären. Genau darüber sprechen wir heute. Wie lässt sich Zwang in der Psychiatrie vermeiden? Welche Alternativen braucht es dafür? Und warum fordert der Verband Ariadne ein stärkeres Miteinander zwischen Betroffenen, Angehörigen und Fachpersonal? Wir fragen gleich den Präsidenten von Ariadne, Günther Pleikner. Musik haben wir natürlich auch für Ihren Start in diesen neuen Tag. Hier sind Mike Oldfield und seine stimmliche Muse Maggie Reilly mit ihrem 80er-Hit To France.

0: dieser Mittwochmorgen zeigt sich vielerorts noch bewölkt. Die wichtigsten Infos liefert das Frühstücksradio von Reis Südtirol, 13 nach 8. Psychische Krisen bringen oft nicht nur Betroffene selbst an ihre Grenzen, sondern auch Angehörige, Freunde oder das direkte Lebensumfeld. Manchmal eskalieren Situationen so weit, dass psychiatrische Pflichtbehandlungen oder andere freiheitsentziehende Maßnahmen angeordnet werden. Für Betroffene können solche Eingriffe sehr belastend sein. Gleichzeitig stehen auch Fachkräfte oft unter enormem Druck. Deshalb wird seit Jahren darüber diskutiert, wie man früher reagieren, Eskalationen verhindern und stärker auf freiwillige, personenorientierte Lösungen setzen kann. Der Verband Ariadne, der sich für die Anliegen psychisch erkrankter Menschen und ihrer Familien einsetzt, beschäftigt sich schon lange mit diesem Thema und organisiert morgen und am Freitag in Brixen eine Veranstaltung zu diesem Thema. Darüber sprechen wir jetzt schon mit dem Präsidenten Günter Bleikner. Er ist bei mir hier im Studio. Schönen guten Morgen.
1: Guten Morgen.
0: Herr Bleikner, warum beschäftigt sich der Verband Ariadne mit dem Thema Zwang in der Psychiatrie? In welchem Zusammenhang begegnet Ihnen das in der Praxis?
1: Also Zwang in der Psychiatrie natürlich betrifft die Unterstützungsmaßnahmen im klinischen Bereich, im Krankenhausbereich. Und nachdem ja Angehörige Personen haben, die dort untergebracht werden, ist es ein Thema, das aktuell ist. Und aus diesem Grund natürlich beschäftigen wir uns mit diesem Thema.
0: In welchen Situationen kommt es überhaupt zu einer Zwangseinweisung oder zu freiheitsentziehenden Maßnahmen?
1: Also es ist natürlich in erster Linie zu erwähnen, dass niemand gerne sich in der Psychiatrie unterbringen lässt. Das heißt, jeder vermeidet tunlichst Krankenhausaufenthalte und ganz speziell natürlich Aufenthalte bzw. Unterbringung in der Psychiatrie. Denn wenn jemand in einer Psychiatrie untergebracht ist, kann er das natürlich nicht dann im Nachhinein auch in Nachbesprechung bzw. in Besprechung mit anderen Personen als Normalaufenthalt unter Anführungszeichen einmal erwähnen, sondern eher als stigmatisierenden Zustand. Und das ist natürlich auch nicht angenehm und aus diesem Grunde ist es natürlich nicht sinnvoll, darüber zu sprechen.
0: Wenn man von Zwangsmaßnahmen spricht, denken viele zuerst an extreme Situationen. Was fällt in der Psychiatrie eigentlich alles darunter?
1: Also Zwangsmaßnahmen in der Psychiatrie, da gibt es natürlich formelle und informelle Zwangsmaßnahmen. Formelle bzw. aktive Zwangsmaßnahmen sind die mechanische Fixierung, die allerdings nicht nur in der Psychiatrie erfolgt.
0: Also das Anbinden von Personen?
1: Das sogenannte Anbinden von Personen an Betten bzw. an irgendwelche festen Einrichtungen. Und mechanische Fixierungen gehören eigentlich nicht mehr, sind erstens keine Behandlungstherapien und gehören nicht zum Alltag in der Unterstützung. Wir sind gegen mechanische Fixierung und wollen mechanische Fixierung nicht nur vermeiden, sondern verhindern.
0: Was gibt es dann noch?
1: Informelle Zwangsmaßnahmen sind zum Beispiel Nötigungen bzw. Beeinflussungen, Behandlungstherapien anzunehmen, gegen den eigenen Willen und gegen
0: die eigene Überzeugung. Also auch Zwangsmedikationen?
1: Es kann natürlich auch zu Zwangsmedikationen kommen. Aber grundsätzlich geht es darum, dass man Maßnahmen trifft, die eigentlich gegen den Willen des Betroffenen getroffen werden.
0: Diese Maßnahmen dürfen ja nicht einfach willkürlich angeordnet werden. Entsprechend betrifft das Thema ja nicht nur Betroffene und Behörden, sage ich jetzt mal.
1: Na, es gibt natürlich die eigentliche Zwangseinweisung auch außenstehender Personen. Die kann natürlich nur gefiltert erfolgen. Das heißt, es müssen mehrere Personen mit einbezogen werden.

0: vorgezogen werden. In erster Linie natürlich der behandelnde Arzt. Dazu noch ein Behördenvertreter, das ist der Bürgermeister, der erste Bürger jeder Gemeinde. Wir haben in Südtirol ja über 100 Gemeinden. Und da können Sie sich vorstellen, dass in allen diesen Gemeinden der Bürgermeister eine Schlüsselrolle spielt. Der Bürgermeister ist ein Stellvertreter, der natürlich die Zwangseinweisung befürwortet bzw. befürworten muss. Und dann kommt noch der Richter dazu, ein richterlicher Bescheid, der diesen Umstand bescheinigt.
1: Also es müssen auf jeden Fall, medizinische Voraussetzungen erfüllt sein, wie dann auch rechtliche. Sie als Verband sagen ganz klar, Zwangseinweisungen müssen vermieden werden. Warum ist Ihnen dieser Punkt so wichtig?
0: Also Zwangseinweisungen, ich wiederhole, sollten nicht nur vermieden, sondern verhindert werden. Das ist eine Grundhaltung in der Unterstützung, in der psychiatrischen Unterstützung, die wir natürlich anpeilen, beziehungsweise die wir wollen. Und Zwangseinweisungen bzw. Zwangsmaßnahmen können im Vorfeld natürlich durch verschiedene andere Lösungsansätze vermieden werden. Und wichtig ist es, dass man die Entscheidung trifft und die Haltung hat, dass man andere Lösungsansätze sucht und findet.
1: Mhm. Welche Lösungsansätze könnten das sein?
0: Lösungsansätze können zum Beispiel sind jene, die die betroffene Person mit einbeziehen. Das heißt, im klinischen Bereich, im Krankenhausbereich ist das die Patientenverfügung. Das sind Behandlungsvereinbarungen. Das sind Absprachen auf Augenhöhe. Das ist der Miteinbezug der Angehörigen, der Freunde, der Bekannten, um Familien bzw. das Lebensumfeld des Betroffenen mitzunehmen. Das sind Dinge, die unbedingt berücksichtigt werden müssen und die wir einfordern.
1: Also Angehörige, Freunde oder das persönliche Umfeld der Betroffenen spielen eine wichtige Rolle.
0: Genau, Betroffene, also Personen, die im eigenen Lebensumfeld leben in dem Sinn.
1: Morgen Nachmittag findet in der Cusanus Akademie in Brixen der erste Teil Ihrer Veranstaltung statt. Was können sich interessierte Besucherinnen und Besucher von dieser Veranstaltung erwarten? Und was ist Ariadne dabei besonders wichtig, Ihrem Verband?
0: Also am Donnerstagnachmittag wird ein Vortrag abgehalten in der Cusanus Akademie. Anschließend daran machen wir ein trialogisches Gespräch, das ist auch ein wichtiger Punkt.
1: Also trialogische Diskussion, das heißt mit Perspektiven von Betroffenen, Angehörigen und Fachpersonen?
0: Genau, das sind die drei Ansprechpartner, Betroffene in erster Linie, Angehörige und Fachpersonen. Aber wichtig ist auch, dass dabei alle diese beteiligten Personen gleichberechtigt auf Augenhöhe sozusagen miteinander dieses Thema besprechen.
1: Der Vortrag beginnt morgen um 15 Uhr und dauert bis etwa 17 Uhr. Am Freitag folgt dann im Krankenhaus Brixen ein vertiefendes Seminar zu diesem Thema. Wie sind denn die Krankenhäuser und psychiatrischen Einrichtungen in Südtirol aus Ihrer Sicht generell im Umgang mit Zwangsmaßnahmen auf- und eingestellt?
0: Also wir natürlich bemühen uns immer um Gedankenaustausch mit den psychiatrischen Einrichtungen in Südtirol. Das sind also unsere 5 Psychiatrien. Bozen, Meran, Brixen, Bruneck. Natürlich, wir freuen uns, dass wir im Krankenhaus Brixen diese Seminare abhalten dürfen. Das bedeutet ja auch, dass sich das Krankenhaus öffnet.
1: Ja, das ist schon mal ein positives Signal.
0: Ein wichtiger Aspekt ist auch die Öffnung der psychiatrischen Abteilung. Wir wollen offene psychiatrische Abteilungen, keine geschlossenen Abteilungen. Und aus diesem Grunde ist es natürlich ein besonderes Merkmal, dass wir diese Veranstaltung auch im Krankenhausbereich in Bruneck, im psychiatrischen Bereich des Krankenhauses abhalten dürfen.
1: Zwangsmaßnahmen in der Psychiatrie bleiben ein sensibles und vielschichtiges Thema. Vielen Dank an Günter Bleichner, dem Präsidenten von Ariadne. Vielen Dank für den Besuch bei uns im Frühstücksradio.
0: Gerne, danke.

0: Toller und gefühlvoller Sound aus Südtirol hier im Frühstücksradio mit dem Sana-Musiker Julian Deeg. Den Videoclip zu Wiedersehen hat er übrigens vor 2 Jahren bei den 3 Zinnen gedreht, bei minus 20 Grad. Und die Südtiroler Musikszene hat bei uns auch ihr eigenes Forum, und zwar morgen Abend wieder.
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5: 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Es ist 8.30 Uhr. 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Hier sind die Nachrichten mit Dieter Scotz.
6: Amtsdirektor Angelucci weist Vorwürfe des illegalen Abfallhandels zurück. Die italienische Regierung sucht nach Finanzmitteln für die Verlängerung des Tankrabatts. Das Wetter, Sonne, Wolken und ein paar Regenschauer bei 19 bis 26 Grad. In den Ermittlungen rund um die Verwertung und den Handel von Verbrennungsresten aus Biomasse-Fernheitswerken ist die Landesumweltagentur unter Druck geraten. Gegen den Direktor des Landesamtes für Abfallwirtschaft Giulio Angelucci und einen seiner Mitarbeiter wurden wegen mutmaßlichen illegalen Abfallhandels Haftbefehle ausgestellt. Gegen den Abteilungsdirektor Flavio Ruffini wird ermittelt. Angelucci wies die Vorwürfe zurück, er könne nachweisen, dass sie unbegründet seien, sagte sein Anwalt. Heute findet der Haftprüfungstermin statt. Im Zuge der Ermittlungen der Staatsanwaltschaft Trient sind insgesamt 12 Personen verhaftet worden. Für alle gilt die Unschuldsvermutung. Laut Thomas Lindner, Chef eines Abfallentsorgungsunternehmens in der Gemeinde Auer, ziehen die Ermittlungen einen großen Imageschaden für die Südtiroler Fernheitswerke nach sich. Dabei würde der große Teil der heimischen Fernheitswerke aber nur unproblematische Asche produzieren, sagte Lindner im Morgengespräch auf Rai Südtirol. Einzig das Werk in Laas würde mittlerweile noch mit der Technik Holzvergasung arbeiten. Bei dieser falle die potenziell umwelt- und gesundheitsschädliche Pflanzenkohle an, die, laut Lindner, als Sondermüll nicht für Grillbriketts oder Dünger verwendet werden kann. In Auer regt sich weiter Widerstand gegen die Errichtung eines Schotterwerks. Auf einer Bürgerversammlung gestern Abend äußerten Bürgerinnen und Bürger von Auer Sorgen, dass das Werk trotz des negativen Gutachtens der Landeskommission für Raum und Landschaft in Auer errichtet werden könnte. Auch wurde die Vermutung laut, dass das dafür ausgewiesene Gelände den Zulaufstrecken des BBT dienen könnte. Wirtschaftslandesrat Marco Galateo von Fratelli d'Italia betonte, dass dies nicht der Fall sei. Auf der Suche nach einem geeigneten Standort für ein Schotterwerk im Unterland hat das Land eine Studie in Auftrag gegeben. Die Regierung in Rom sucht nach notwendigen Geldmitteln für die Verlängerung des Tankrabatts. Der Tankrabatt würde übermorgen Freitag auslaufen. Sollte er nicht verlängert werden, würde vor allem der Dieselpreis erheblich steigen, voraussichtlich um 20 Cent pro Liter. Seit Ausbruch des Irankrieges und dem Anstieg der Energiepreise hat die Regierung bereits 3-mal einen Tankrabatt beschlossen und bisher rund 1 Milliarde Euro dafür ausgegeben. In der Nacht hat sich die EU darauf geeinigt, das umstrittene Zollabkommen mit den USA umzusetzen. Damit sollen Zölle auf US-Industriegüter und Agrarprodukte abgeschafft werden. Versprochen hat das EU-Kommissionspräsidentin Ursula von der Leyen bereits vor Monaten, um einen Handelskrieg abzuwenden. Wegen Trumps Drohungen ist die Arbeit daran immer wieder ausgesetzt worden. Eine Notfallklausel soll allerdings sicherstellen, dass auch die USA ihre Verpflichtungen umsetzen. Die Weltgesundheitsorganisation WHO schlägt Alarm wegen der raschen Ausbreitung der Ebola-Infektionen im Kongo. Derzeit soll es dort über 500 Verdachtsfälle geben. 130 Menschen sind bereits verstorben. Ebola ist eine seltene und lebensbedrohliche Infektionskrankheit. Die Sterblichkeitsrate liegt bei bis zu 40%. Noch gibt es keinen Impfstoff gegen Ebola. 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
7: Guten Morgen aus der Landesverkehrsmeldezentrale wünscht Renate Stauder. Auf der Brenner Autobahn in Richtung Süden zwischen Störzing und Brixen LKW-Stau wegen Überlastung. Auf den Stadtzufahrten kommt es jetzt im Berufsverkehr zu Verzögerungen. Derzeit auf der Überretscher Straße in Richtung Bozen ab St. Michael-Leppern, auf der Brenner Staatsstraße in Richtung Bozen ab Leifers und abschnittsweise zwischen Klausen und Brixen sowie auf der Ahrenthaler Staatsstraße in Richtung Bronneck ab Geis. Auf der Brenner Staatsstraße nördlich von Fahren gibt es eine Einbahnregelung wegen Arbeiten. Und auf der Schnellstraße Mebo in Richtung Meran zwischen Meran Süd-Sienig und Meran Untermais ist wegen Arbeiten nur eine Fahrspur befahrbar. Gute Fahrt!
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0: Der Sommer steht schon in den Startlöchern, Dieter Peterlin.
8: Heute ist es dagegen noch leicht wechselhaft. Anfangs einige Restwolken, danach überall Sonnenschein, aber später dann auch wieder der eine oder andere Regenschauer. Temperaturmäßig heute noch im durchschnittlichen Bereich 18 bis 25 Grad. Ab morgen wird es dann sonniger, stabiler, ein kräftiges Hochdruckgebiet baut sich auf, das über Pfingsten und hinaus anhält mit 30 Grad und mehr.
0: Noch überwiegt grau am Südtiroler Himmel, es ist aber trocken in Pirtau und Pfelders bei 9 Grad. Etwas mehr blauer Himmel zeigt sich hingegen im oberen Bustertal, und zwar in Sexten, wie die Wetterkamera zeigt. Dort starten wir bei milden 10 Grad in den Tag.

0: 8.43 Uhr, gleich 8:45, heute am Mittwoch, den 20. Mai. Heute ist Weltbienentag.
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0: Bei meiner Kollegin Gertrud Brenn geht es jetzt aber nicht um summende Tierchen, sondern um aufheulende Motoren. Und eine der größten Persönlichkeiten der Formel 1, Niki Lauda. Wenn man seinen Namen hört, denkt man an Geschwindigkeit, an Titel, aber auch an einen Menschen, der sich nach schwersten Rückschlägen immer wieder zurück ins Leben gekämpft hat. Heute vor 7 Jahren ist Niki Lauda im Alter von 70 Jahren verstorben.
2: Geboren ist Niki Lauda 1949 in Wien. Er stammt aus einer wohlhabenden Familie. Den Weg in den Rennsport, den musste er sich aber alleine erkämpfen. Gegen Widerstände, mit Schulden, aber mit einer Klarheit und Entschlossenheit, die ihn früh auszeichnet. In der Formel 1 wurde er schnell zu einem Ausnahmetalent. Kühl, präzise, analytisch. Kein Draufgänger, sondern ein Denker im Cockpit. 1975 hat er sich mit Scuderia Ferrari zum Weltmeister gekrönt. Es schien, als hätte er alles unter Kontrolle. Bis zu diesem einen Tag, der sein Leben komplett verändert hat. Am 1. August 1976, beim Großen Preis von Deutschland auf dem Nürburgring, hat Lauda die Kontrolle über seinen Wagen verloren. Sein Ferrari ist gegen die Leitplanke geprallt und ging in Flammen auf. Sekunden wurden zu einer Ewigkeit. Lauda hat schwerste Verbrennungen im Gesicht und an den Händen erlitten. Seine Lunge wurde von giftigen Gasen verätzt. Später haben Ärzte gemeint, er hätte im Krankenhaus zeitweise kaum Überlebenschancen gehabt. Seine Erinnerungen an den Unfall?
3: Ich hatte nie Erinnerungen, weil das ist komplett ausgeblendet in meinem Kopf. Habe aber dann diese 8mm Kamera, die man ja auch im Film sieht, diese Originalaufnahme natürlich gesehen. Und kann dadurch erst erkennen, warum ich da im Spital liege und fast sterbe und so weiter.
2: Und unglaublich aber war, nur 6 Wochen nach diesem Unfall ist Niki Lauda zurückgekehrt. Auf die Rennstrecke, mit frischen Wunden, mit Schmerzen, mit einem Verband unter dem Helm. Beim Rennen in Monza saß er wieder im Auto. Nicht als Symbolfigur, sondern als ernsthafter Konkurrent.
3: Es ging darum, dass ich mir das Risiko bewusst war, was ich da eingehe. Das musstest du damals machen, weil jedes Jahr natürlich verunglückt ist. Und man musste einfach sagen, bist du furchtlos? Ja. Willst du das machen? Ja. Und die Sache war erledigt.
2: Diese Rückkehr hat ihn unsterblich gemacht. Sie hat einem Menschen gezeigt, der Angst kennt, aber sich nicht von ihr bestimmen lässt. 1977 hat sich Niki Lauda erneut den Weltmeistertitel geholt. Aber der Unfall hat Spuren hinterlassen. Lauda wurde noch direkter, kompromissloser. Er hat offen über Risiken im Motorsport gesprochen und forderte mehr Sicherheit für die Fahrer und stellte sich auch gegen Traditionen, wenn sie Leben gefährdeten. Nach seiner ersten Karriere beendete er überraschend den Rennsport und begann ein neues Kapitel. Mit der Gründung von Lauda Air wurde er Unternehmer. Aber die Rennstrecke hat ihn doch nie wirklich losgelassen. Er ist zurückgekehrt in die Formel 1, wurde 1984 mit McLaren ein drittes Mal Weltmeister. Sein Leben mit all seinen Höhen und Narben wurde im Film Rush, alles für den Sieg aus dem Jahr 2013, verewigt, insbesondere seine Rivalität mit James Hunt. Daniel Brühl spielte übrigens in dem Film die Hauptrolle, und zwar ihn selber.
3: Unglaublich, Daniel Brühl, wie ich ihn gesehen habe, denke ich mir, jetzt komme ich mir selber entgegen.
2: Auch viele Jahre nach seinem Unfall hat Niki Lauda immer wieder gesundheitliche Probleme. Er braucht 2 neue Nieren, einen neuen Lungenflügel. Wenige Monate nach seinem 70. Geburtstag ist er im Jahr 2019 verstorben, als er sich in einem Krankenhaus in Zürich behandeln ließ. Er hinterlässt 5 Kinder und seine Ehefrau Birgit. Das Vermächtnis von Niki Lauda ist nicht nur Geschwindigkeit. Es ist Mut, es ist Disziplin und es ist die unglaubliche Kraft, nach dem tiefsten Fall wieder aufzustehen.
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0: Reis Südtirol mit Ben Eking, Stand By Me. Ja, wir haben heute früh schon über den Trend Pub-Quiz gesprochen, also diese Quizabende im Lokal, bei denen Teams gemeinsam rätseln, diskutieren und um Punkte kämpfen. Da habe ich mir gedacht, so ein kleines Quiz könnten wir doch eigentlich am Ende des heutigen Frühstücksradios machen. Mein Kandidat, Theo Hendrich vom Treffpunkt.
1: Gott, einen schönen guten Morgen jetzt.
0: Jetzt überrasche ich dich, gell?
1: Die Schweißperlen sind schon da. Ich hoffe, es ist die 1-Millionen-Frage.
0: Das weiß
1: ich
0: nicht.
1: Dann bin ich gerne da bereit.
0: Normalerweise bist ja du der Quizmaster. Jetzt drehen wir den Spieß einmal um. Ich habe mir gedacht, dir eine Frage passend zum heutigen Weltbienentag zu stellen.
1: Ja.
0: Also Theo, hier kommt die Frage. Moment. Wie viele Blüten muss eine Honigbiene ungefähr besuchen, damit 1 Kilogramm Honig entsteht?
1: Muss ich schätzen oder gibst du mir eine Antwort?
0: Ich hätte 3 Antwortmöglichkeiten. Ja. Etwa 40.000, etwa 400.000 oder braucht es für 1 Kilogramm Honig etwa 4 Millionen Blütenbesuche?
1: Also wenn ich jetzt wirklich, also meine Logik sagt mir, wenn ich dieses kleine Dingchen wie die Biene betrachte, ich würde fast auf 4 Millionen gehen.
0: Bist du Imker? Nein.
1: Nein, bin
0: kein Hobby-Imker.
1: Nein, überhaupt nicht.
0: Du, Theo, sehr gut gemacht.
1: Ich habe 1 Million gewonnen. Okay, dann lasse ich es jetzt sein mit dem Moderieren.
0: Servus. 4 Millionen Blüten schenke ich dir, wenn du möchtest.
1: Wunderbar.
0: Eine bunte.
1: Also ich habe echt geraten. Ich habe wirklich geraten. Ich habe nur ein Verhältnis. Kleine Biene, 1 Kilo Honig, da muss viel rein. Ne?
0: Sehr gut geraten, Theo. So, nach dem Blumenstrauß bin ich jetzt gespannt, welchen Strauß du heute unseren Hörerinnen und Hörern am Vormittag anbietest.
1: Ja, einen sehr, sehr bunten Strauß. Wir werden heute allerhand Persönlichkeiten kennenlernen. Wir werden auch nochmal dieses Thema des Quizspiels auch nochmal aufgreifen. Und was heute ganz besonders ist, es gibt natürlich auch im Treffpunkt was zu gewinnen.
0: Da bist du dann der Quizmaster.
1: Und
0: wieder.
1: Es gibt schöne, tolle Karten für den Salzburger Stier am Wochenende zu gewinnen.
0: Ja, also es gibt viele Gründe, dran zu bleiben hier bei Reis Südtirol. David Leitner hat mich heute früh an der Sendetechnik begleitet. Mein Name ist Stefan Windecker. Einen schönen Tag noch mit Reis Südtirol.

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1: Amtsdirektor Angelucci weist Vorwürfe des illegalen Abfallhandels zurück. Die italienische Regierung sucht nach Finanzmitteln für die Verlängerung des Tankrabatts. Das Wetter, Sonne, Wolken und ein paar Regenschauer bei 19 bis 26 Grad. In den Ermittlungen rund um die Verwertung und den Handel von Verbrennungsresten aus Biomasse-Fernheizwerken ist die Landesumweltagentur unter Druck geraten. Gegen den Direktor des Landesamtes für Abfallwirtschaft, Giulio Angelucci, und einen seiner Mitarbeiter wurden wegen mutmaßlichen illegalen Abfallhandels Haftbefehle ausgestellt. Gegen den Abteilungsdirektor Flavio Ruffini wird ermittelt. Angelucci wies die Vorwürfe zurück. Er könne nachweisen, dass sie unbegründet seien, sagte sein Anwalt. Heute findet der Haftprüfungstermin statt. Im Zuge der Ermittlungen der Staatsanwaltschaft Trient sind insgesamt 12 Personen verhaftet worden. Für alle gilt die Unschuldsvermutung. Laut Thomas Lindner, Chef eines Abfallentsorgungsunternehmens in der Gemeinde Auer, ziehen die Ermittlungen einen großen Imageschaden für die Südtiroler Fernheizwerke nach sich. Dabei wurde der große Teil der heimischen Fernheizwerke aber nur unproblematische Asche produzieren, sagte Lindner im Morgengespräch auf Freie Südtirol. Einzig das Werk in Laas würde mittlerweile noch mit der Technik Holzvergasung arbeiten. Bei dieser falle die potenziell umwelt- und gesundheitsschädliche Pflanzenkohle an, die laut Lindner als Sondermüll nicht für Grillbriketts oder Dünger verwendet werden kann. Die Regierung in Rom sucht nach notwendigen Geldmitteln für die Verlängerung des Tankrabatts. Der Tankrabatt würde übermorgen Freitag auslaufen. Sollte er nicht verlängert werden, würde vor allem der Dieselpreis erheblich steigen, voraussichtlich um 20 Cent pro Liter. Seit Ausbruch des Iran-Krieges und dem Anstieg der Energiepreise hat die Regierung bereits dreimal einen Tankrabatt beschlossen und bisher rund 1 Milliarde Euro dafür ausgegeben. Der chinesische Staats- und Parteichef Xi Jinping hat den russischen Präsidenten Wladimir Putin in Peking empfangen. Im Mittelpunkt der Gespräche zwischen den beiden sollen die Beziehungen ihrer Länder, internationale Konflikte sowie regionale Fragen stehen. Der Besuch Putins in China sorgt auch deshalb für Aufmerksamkeit, weil Xi vor einer Woche erst Trump in Peking empfangen hatte. Der Verband für psychische Gesundheit, Ariadne, fordert, Zwangsmaßnahmen in der Psychiatrie nicht nur zu vermeiden, sondern zu verhindern. Mechanische Fixierungen seien keine Therapie und dürften nicht zum Alltag gehören, sagte Ariadne-Präsident Günther Bleikner im Frühstücksradio auf Freie Südtirol. Auch Zwangsmedikationen oder Druck auf Betroffene müssten kritisch gesehen werden. Stattdessen brauche es freiwillige Lösungen, etwa Patientenverfügungen und den stärkeren Einbezug von Angehörigen und Freunden. Wichtig seien Gespräche auf Augenhöhe zwischen Betroffenen, Angehörigen und Fachpersonen. Dazu organisiert Ariadne morgen und am Freitag eine Tagung in Brixen. Das Wetter. Am Vormittag halten sich noch ein paar Wolken, sonst scheint heute im Großteil des Landes die Sonne. Am Nachmittag entstehen größere Quellwolken und es kann mancherorts auch etwas regnen. Die Temperaturen steigen auf 19 bis 26 Grad. Morgen Donnerstag scheint oft die Sonne bei frühsommerlichen Temperaturen. 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
2: Schönen guten Morgen aus der Landesverkehrsmeldezentrale. Ich bin Manuel Scutellaro. Auf der Brennerautobahn in Richtung Süden zwischen Sterzing und Brixen sowie zwischen Bozen Süd und San Michele gibt es abschnittsweise Kolonnenverkehr und Lkw-Stau wegen Überlastung. Auf der Staatsstraße Klausen-Pontives auf der Höhe von Pontives kommt es zu Behinderungen nach einem Unfall. Und wegen Arbeiten gibt es eine Einbahnregelung auf der Finchgauer Staatsstraße zwischen Latsch und Kastelbell, zwischen Kastelbell und Schaas, auf der Brenner Staatsstraße nördlich von Farn sowie im Gardertal zwischen Montal und Zwischenwasser. Kommen Sie gut und sicher ans Ziel.
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4: Ganz genau so ist es. Ich sag hallo, schönen Vormittag. Gemeinsam mit Matthias Höglinger. Er begleitet uns heute an der Technik. Wir werden Sie etwas genauer kennenlernen. Elisabeth von Leum, die Kinder- und Jugendexpertin, die auch sehr viel mit Büchern zu tun hat und die Bücher richtig, ja, in Anspruch nimmt.
5: Also, dass man dieses Buch wirklich in der Hand hält, dass man da einmal den Buchrücken durchbricht. Das braucht es bei mir, dass eben immer Zugang zu den Büchern und dass ich auch Eselsohren reinmachen kann. Und in die meisten Bücher schreibe ich auch was rein oder arbeite mit einem Leuchtstift.
4: Ja, warum sie mit den Büchern so umgeht und warum ihr das so wichtig ist, das wird sie uns noch etwas ausführlicher erklären. Sozusagen das Auftaktthema heute hier am Mittwoch in ihrem Treffpunkt. Und ein ganz großer Freddie Mercury mit The Great Pretender. Schönen Vormittag uns allen.

0: Something Stupid in der Originalversion mit Vater und Tochter Frank Sinatra und Nancy Sinatra. Schönen Vormittag hier im Treffpunkt. Elisabeth von Leon war am vergangenen Wochenende zu Gast bei uns im Radiowohnzimmer. Die 38-jährige Meranerin ist Lehrbeauftragte und Forschungsassistentin für Kinder- und Jugendliteratur an der Uni Bozen und engagiert sich auch privat dafür, Kindern Lust aufs Lesen und auf die Welt der Bücher zu machen. Sie selber konnte als Kind schon in Bilderbüchern versinken und war ganz oft mit ihrer Mutter, einer Deutschlehrerin, zum neuen Lesestoff ausleihen auch in der Bibliothek. Im Gespräch mit Verena Amott.
1: Bei meiner Familie war es eher Usus, dass man sich die Bücher aus der Bibliothek ausleiht. Und jetzt bei meiner eigenen kleinen Familie ist es so, dass wir die Bücher hauptsächlich erwerben. Also irgendwie ist es für mich ganz wichtig, dass die Bücher, die mir besonders ans Herz wachsen und vor allem die Bilderbücher, dass sie die dann wirklich mein eigen nennen können und unsere Regale füllen. Und sie sind bei uns witzigerweise, das finden die meisten Menschen, die bei uns das erste Mal zu Besuch sind, finden das immer so amüsant, die sind bei uns nach Farben geordnet.
2: Das heißt, was macht man mit einem Wimmelbuch?
1: Ja, was das also der Buchrücken.
2: Okay.
1: Genau, und ich kann sie dann auch tatsächlich darüber am besten auch wiederfinden, weil das Cover natürlich, das ist das, was am einprägsamsten ist. Und dann finde ich sie viel schneller.
2: Das heißt also weder nach Autoren, Autorinnen noch nach Inhalten, sondern da geht es von Violett über Gelb.
1: Ganz genau.
2: Orange bis Grün.
1: Ja.
2: Wenn du selber liest, als Erwachsene meine ich jetzt, also nicht als Mama beim Vorlesen, wenn du selber liest, liest du dann gedruckte Bücher oder bist du inzwischen wie viel Leser und Leserinnen inzwischen schon aufs E-Reading umgestiegen?
1: Nein, absolut kein E-Reading. Ich bin eine große Liebhaberin des Haptischen, also dass man dieses Buch wirklich in der Hand hält, dass man da einmal den Buchrücken durchbricht. Das schockiert ja viele.
2: Das nennt man aber so,
1: ja,
2: einen Buchrücken brechen,
1: ja, absolut.
2: Oder?

0: ganz genau. Also das braucht es bei mir, dass eben ich mal Zugang zu den Büchern und dass ich auch Eselsohren reinmachen kann. Und in die meisten Bücher schreibe ich auch was rein oder arbeite mit einem Leuchtstift. Deswegen würde das mit Bibliotheksbüchern offensichtlich nicht so gut funktionieren.
1: Es ist auch faszinierend manchmal, wenn man sich so einen Sommerroman ausleiht und der Sand von der vorherigen Leserin rieselt da noch.
0: Ja, ja. Oder meine Bücher sind auch oft nass, weil in der Badewanne irgendwie angespritzt werden oder so. Also
1: gelebte Bücher, ja, genau. Kann man das so sagen.
0: Ja.
1: Du hast dich natürlich mit den unterschiedlichsten Aspekten der Kinder- und Jugendbuchliteratur beschäftigt, warst unter anderem heuer auch zu Gast bei den Bücherwelten im Walterhaus und hast einen Vortrag gehalten zum Thema Schweigen verboten, Tabus im Unterricht, wie Kinder- und Jugendliteratur hilft, schwierige Themen sicher anzusprechen. Mhm. Unter schwierigen Themen verstehe ich vielleicht Trennung, Tod,
0: ja, richtig.
1: Auch Sexualität vielleicht.
0: Ja, absolut. Die Kinder sind ja ganz, ganz neugierig und wollen zu genau diesen tabuisierten Themen natürlich gerne mehr wissen wollen. Und wir Erwachsene eben schrecken da ganz oft davor zurück, weil wir halt einfach schon sozialisiert sind in der Gesellschaft. Aber für die Kinder gilt das nicht. Sie sind dann wirklich ein bisschen offener und stehen sie den Themen gegenüber. Und ein gutes Kinderbuch dazu kann halt einfach wirklich die richtige oder die entsprechende Gesprächsführung eröffnen, weil ich dadurch die Möglichkeit habe, ich muss vielleicht nicht von mir reden und nicht von meiner Angst und dem, was mich umtreibt, sondern ich kann das über die Figuren aus dem Buch, aus der Geschichte machen. Und gerade wenn es ein Bilderbuch ist, dann ist es nochmal dichter, weil die Bilder halt einfach so viel mehr transportieren durch Atmosphäre und Stimmung und so. Und dann komme ich mit Kindern ganz einfach ins Gespräch und kann gemeinsam dann ausloten, eben auch schwieriges Thema wie beispielsweise: Wie geht es dir denn jetzt, dass eine wichtige Person verstorben ist?
1: Das heißt, deiner Meinung nach gibt es nichts, worüber man mit Kindern nicht reden kann?
0: Ja, würde ich tatsächlich, glaube ich, unterschreiben.
2: Ja, Elisabeth von Leon im Gespräch mit Verena Amort. Wie sie bei Kindern und Jugendlichen die Lust zum Leben weckt, darüber aber auch über die Vereinbarkeit von Familie und Beruf und warum bei ihr nicht nur die Bücherregale, sondern auch die Kleiderschränke nach Farben geordnet sind, hat die Kinder- und Jugendbuchexpertin Elisabeth von Leon im Radiowohnzimmer erzählt. 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
5: Schönen guten Morgen aus der Landesverkehrsmeldezentrale. Ich bin Manuel Scutellaro. Auf der Brennerautobahn in Richtung Süden zwischen Sterzing und Brixen sowie zwischen Bozen Süd und San Michele gibt es abschnittsweise Kolonnenverkehr und Lkw-Stau wegen Überlastung. Auf der Staatsstraße Klausen-Pontives auf der Höhe von Pontives kommt es zu Behinderungen nach einem Unfall. Und wegen Arbeiten gibt es eine Einbahnregelung auf der Finchgauer Staatsstraße zwischen Latsch und Kastelbell, zwischen Kastelbell und Schaas, auf der Brenner Staatsstraße nördlich von Farn sowie im Gardertal zwischen Montal und Zwischenwasser. Kommen Sie gut und sicher ans Ziel.
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6: Ja, diese Strömung aus Westen her, die bleibt noch bestehen. Das heißt, wir haben es am Vormittag relativ freundlich im ganzen Land und am Nachmittag nimmt die Bewölkung wieder zu und daraus können sich da und dort wieder Regenschauer bilden. Und wir haben heute Tageshöchstwerte, die liegen zwischen 19 und 26 Grad. Aber morgen, dann am Donnerstag, da wird es deutlich sonniger und vor allem auch stabiler. Auch die Temperaturen steigen leicht an. Da und dort ein paar Quellwolken, die weiter nicht stören. Es bleibt aber auch bei den Temperaturen frühsommerlich, 20 bis 28 Grad. Ja, und diese Großwetterlage, die geht hinein bis in den Pfingstmontag. Also sonnig, vereinzelt, ein paar Schleierwolken oder Quellwolken. Aber Niederschläge, keine in Aussicht, größtenteils, wie gesagt, Sonne und ab Freitag die Höchstwerte im Süden auch bis zu über 30 Grad.

0: das allerbeste Gefühl, Popwahl hier im Treffpunkt. Ein gutes Gefühl hat man auch, wenn man sich in einem schönen, angenehmen Garten aufhält. Garten ist mehr als nur ein Stück Grün hinter dem Haus. Er sorgt für einen schönen Lebensraum, für Artenvielfalt und ein kleines Ökosystem. Und wer das besonders gut macht, kann in Südtirol seit 2022 das auch offiziell zeigen. Mit Natur im Garten. Und dafür gibt's auch eine eigene Plakette, eine Auszeichnung für private Gärten in Südtirol, die besonders ökologische Kriterien erfüllen. Also ein sichtbares Zeichen. Hier wird nachhaltig und naturnah gestaltet. Karin Durecker hat mit Helga Salchecker gesprochen. Sie leitet den Fachbereich Gartenbau am Versuchszentrum Leimburg. Und dort werden diese Plaketten auch vergeben.
1: Wie geht man das Ganze denn an? Man bewirbt sich ja selbst für und mit seinem Garten.
2: Wenn jemand eine Gartenfläche hat, bei der die drei Kernkriterien von Natur im Garten eingehalten werden, das heißt kein Torf, keinen mineralischen Dünger und keine chemisch-synthetischen Pflanzenschutzmittel, dann kann er sich bei uns bewerben. Dann bekommt er von der Katrin Plunger, einer Kollegin, Besuch. Die schaut sich dann den Garten an und dann gibt es ein Protokoll, wo man verschiedene Punkte bekommen kann, sei es für, wie der Garten gepflegt wird, ob man Kompost hat, ob man heimische Pflanzen hat, ob man Fruchtfolge macht und so weiter. Und wenn man da genug Punkte bekommt, dann bekommt man eine Plakette, die Plakette Natur im Garten, und die soll man möglichst auf dem Zaun aufhängen, damit auch andere Leute neugierig werden auf diese Initiative.
1: Natürlich, also einerseits, dass man neugierig wird, andererseits kann ich mir vorstellen, die Gärtnerinnen und Gärtner haben da natürlich schon auch einen Stolz. Das ist ja auch was Besonderes, wenn man seinen Garten ebenso herzeigen kann. Vielleicht, um das Ganze zu verstehen, also die drei Kriterien haben Sie genannt. Welche Gärten waren denn in Vergangenheit dabei? Also ohne jetzt konkrete Namen und Orte zu nennen, aber um so ein bisschen eine Idee zu bekommen.
2: Also wir haben bis heute ungefähr 140 Privatgärten zertifizieren können, die die Plakette bekommen haben. Und das waren teilweise von sehr kleinen Gartenanlagen, nur wenige Quadratmeter, bis zu sehr großen Gärten. Es waren dabei Bauerngärten, es waren Gärten in der Stadt oder Leute, die Terrassen haben. Es waren aber auch Gemeinschaftsgärten und Hotelgärten dabei. Das Schöne daran ist, dass die Privatgärten vor allem ja immer auch ein Spiegel der Besitzer sind. Jeder hat seinen eigenen Garten. Und bei Natur im Garten geht es nicht darum zu sagen, der eine Garten ist schön, der andere Garten ist weniger schön. Mhm. Das heißt, es geht darum zu sagen, wie naturnah ist er angelegt und wie naturnah wird er gepflegt.
1: Mhm. Und wie ist da Ihre Erfahrung, so Frau Salchecker, und von Ihrem Team auch in den letzten Jahren, dieses naturnahe Gärtnern? Ich habe so den Eindruck, das ist schon im Kommen. Also das ist schon wieder ein Trend oder schleicht sich bei den Menschen schon richtig tief ein. Also dass man Lust hat auf Natur.
2: Ja, im Privatgarten ist natürlich auch die Möglichkeit relativ einfach, weil wir heutzutage ja von den Gärten nicht mehr leben müssen. Das heißt, es ist nicht wirklich ein Drama, ob auf dem Rosenstrauch Blattläuse drauf sind oder ob man warten kann, bis die Nützlinge kommen.
1: Stimmt.
2: Oder ob jemand sofort irgendein chemisches Mittel in die Hand nehmen muss. Das heißt, der Druck ist auch geringer. Der Garten ist einfach immer mehr eigentlich eine Freizeitbeschäftigung, obwohl immer mehr Leute auch wieder Gemüsegärten haben. Auch junge Leute kommen wieder drauf, wie schön es ist, das eigene Gemüse zu produzieren und vor allem, wie gut es auch schmeckt, weil man ja keine Transportwege hat und das Obst und Gemüse quasi frisch auf den Tisch kommt. Es ist aber sicher auch ein Bedürfnis der Menschen, wieder sich in einem Garten aufzuhalten, wo man sich wohlfühlt, wo keine Pflanzenschutzmittel vielleicht verwendet worden sind, wo man entspannen kann. Und auch das Thema Biodiversität ist wieder oder kommt immer mehr in den Köpfen der Menschen vor. Sie wollen wieder Tiere beobachten können. Die Leute sind immer sensibler oder eine Gruppe von Menschen zumindest immer sensibler drauf auch zu schauen, dass sie im Garten Schmetterlinge oder Wildbienen überleben können.
0: Helga Salchecker, Fachbereichsleiterin im Gartenbau am Versuchszentrum Leimburg, im Gespräch mit Karin Durecker. Ja, und sollten auch Sie Interesse haben, etwas für Ihren Garten zu tun oder daran teilzunehmen, um eine solche Plakette zu erlangen, Sie können sich direkt an das Versuchszentrum Leimburg, Abteilung Gartenbau, wenden. Da erfahren Sie dann alles Weitere. Suchen Sie auch unter dem Stichwort Natur im Garten und Gartenbau Leimburg im Internet. Am 30. Mai findet zum Beispiel in dieser Abteilung auch ein Tag der offenen Tür statt. Direkt in und an der Leimburg.

0: schönen Vormittag heute am Mittwoch hier im Treffpunkt auf Rhein Südtirol. Wenn ich Ihnen sage, was ist mit Kornisch oder das Kornische gemeint, dann denken vielleicht manche, und das ist ja auch nicht so abwegig, irgendwie an die Körner im Finchgau. Weit gefehlt. Kornisch ist die keltische Sprache, und zwar die keltische Sprache Cornwalls in Großbritannien. Hat Anfang Jänner 2026 durch die Aufnahme in die EU-Sprachencharta den höchsten offiziellen Schutzstatus. Erst 2002 wurde das Kornische als Minderheitensprache anerkannt. Von den insgesamt 580.000 Einwohnern von Cornwall sprechen nur mehr 500 das richtig alte Kornisch. Durch die Schutzverpflichtung wird das Kornische nun aktiv in Bildung, Justiz und Medien gefördert, um die sprachliche Identität der letzten bedrohten Keltensprache der EU dauerhaft zu sichern. Molly ist Illustratorin und verwendet das Kornisch in ihren Bildern. Jedoch sprechen kann sie diese jahrtausendalte Sprache kaum.
1: Es gibt mir das Gefühl, stärker mit meinen Wurzeln verbunden zu sein. Und ich denke, wenn wir, die jungen Leute, die Sprache nicht sprechen, dann wird sie einfach aussterben. Deshalb ist es wichtig, sie am Leben zu erhalten.
0: Ja, und die Wiederbelebung des Kornischen gelingt vor allem durch die Verankerung in der Alltagskultur, wo moderne Musik und lokale Literatur der Sprache eine neue, lebendige Stimme verleihen. Einmal im Jahr organisiert der Kulturverein ein Treffen mit Workshops und Möglichkeiten, in die Sprache hinein zu schnuppern, erklärt der Vorsitzende Rod Sheff.
2: Unser wichtigstes Ziel ist es, Menschen zusammenzubringen, die Kornisch sprechen oder lernen. Denn wir sind immer noch nur sehr wenige und über ganz Cornwall verstreut. Deshalb gibt es nur selten Gelegenheiten, Kornisch in einem einigermaßen natürlichen Umfeld und auf natürliche Weise zu sprechen. Darüber hinaus gibt es an diesen Wochenenden viele Kurse für Menschen, die sich der Sprache annähern und anfangen, sie zu lernen. Hier werden ihnen nicht nur die sprachlichen Grundlagen beigebracht, sondern sie bekommen auch gesprochenes Kornisch zu hören.
0: 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Ein weiteres Thema ist das Lyrikfestival Anfang Mai in der Brixner Stadtbibliothek, wo Poesie aus dem gesamten Alpenraum im Mittelpunkt stand. 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
1: Amtsdirektor Angelucci weist Vorwürfe des illegalen Abfallhandels zurück. Die Regierung sucht nach Finanzmitteln für die Verlängerung des Tankrabatts. Das Wetter: Sonne, Wolken und ein paar Regenschauer bei 19 bis 26 Grad. Im Falle der Ermittlungen um den Handel mit Verbrennungsresten aus Fernheizwerken findet heute der Haftprüfungstermin statt. Gegen den Direktor des Landesamtes für Abfallwirtschaft, Giulio Angelucci, und einen seiner Mitarbeiter wurden Haftbefehle ausgestellt. Es geht um die illegale Verwertung und den Handel der Abfallreste aus Biomasse-Fernheizwerken. Angelucci weist die Vorwürfe zurück. Ermittelt wird auch gegen Abteilungsdirektor Flavio Ruffini. Insgesamt wurden 12 Personen verhaftet. Für alle gilt die Unschuldsvermutung. Laut Thomas Lindner, Chef eines Abfallentsorgungsunternehmens in der Gemeinde Auer, sind die Enthüllungen ein Imageschaden für die Südtiroler Fernheizwerke. Viele von ihnen würden nur unproblematische Asche produzieren, sagte Lindner im Morgengespräch auf Freie Südtirol. Einzig das Werk in Laas würde mittlerweile noch mit der Technik Holzvergasung arbeiten. Bei dieser falle die potenziell gesundheitsschädliche Pflanzenkohle an, die laut Lindner als Sondermüll nicht für Grillbriketts oder Dünger verwendet werden kann. Die Regierung in Rom sucht nach notwendigen Geldmitteln für die Verlängerung des Tankrabatts. Der Tankrabatt würde übermorgen Freitag auslaufen. Sollte er nicht verlängert werden, würde vor allem der Dieselpreis erheblich steigen, voraussichtlich um 20 Cent pro Liter. Seit Ausbruch des Irankrieges und dem Anstieg der Energiepreise hat die Regierung bereits dreimal einen Tankrabatt beschlossen und bisher rund 1 Milliarde Euro dafür ausgegeben. Auf den Malediven wurden die letzten beiden Leichen der verunglückten Taucher geborgen. Vor knapp einer Woche waren 5 italienische Taucherinnen und Taucher bei einem Tauchgang in einer Höhle in 60 Metern Tiefe ums Leben gekommen. Die Bergung der Leichen gestaltete sich äußerst schwierig. Die Staatsanwaltschaft von Rom ermittelt wegen fahrlässiger Tötung. Der chinesische Staats- und Parteichef Xi Jinping hat den russischen Präsidenten Wladimir Putin in Peking empfangen. Im Mittelpunkt der Gespräche zwischen den beiden sollen die Beziehungen ihrer Länder, internationale und regionale Konflikte stehen. Der Besuch Putins in China sorgt für Aufmerksamkeit, weil Xi vor einer Woche erst Trump in Peking empfangen hatte. In Auer regt sich weiter Widerstand gegen die Errichtung eines Schotterwerks. Auf einer Bürgerversammlung gestern Abend äußerten Bürgerinnen und Bürger von Auer Sorgen, dass das Werk trotz des negativen Gutachtens der Landeskommission für Raum und Landschaft in Auer errichtet werden könnte. Auch wurde die Vermutung laut, dass das ursprünglich dafür ausgewiesene Gelände den Zulaufstrecken des BBT dienen könnte. Wirtschaftslandesrat Marco Galateo von Fratelli d'Italia betonte, dass dies nicht der Fall sei. Wegen eines Bienenschwarms ist der Zugang zur Mittelschule Rainerum in Bozen kurzzeitig geschlossen worden. Der Schwarm hatte sich im Bereich der Eingangstreppe zum Schulgebäude niedergelassen. Die Mannschaft der Berufsfeuerwehr Bozen nahm den Schwarm mit einem Absauggerät auf. Verletzt wurde niemand. An der Mittelschule läuft ein Schulprojekt mit einem Imker, bei dem mehrere Bienenstöcke auf dem Dach der Schule angesiedelt wurden. Das Wetter. Am Vormittag halten sich noch ein paar Wolken, sonst scheint heute verbreitet die Sonne. Am Nachmittag entstehen größere Quellwolken und es kann mancherorts auch etwas regnen. Die Temperaturen steigen auf 19 bis 26 Grad. Morgen Donnerstag scheint meist die Sonne bei frühsommerlichen Temperaturen. 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
2: Aus der Landesverkehrsmeldezentrale begrüßt Sie Karin Unterhofer. Auf der Brennerautobahn gibt es in Fahrtrichtung Süden zwischen Brenner und Sterzing und zwischen Bozen Süd und San Michele Lkw-Stau wegen Überlastung. Auch für den Leichtverkehr kann es zu Behinderungen kommen. Die Gemeindestraße Lengstein-Barbian ist im Bereich Benzl und Dicktele-Graben wieder für den Verkehr geöffnet. Die Arbeiten sind beendet. Gute Fahrt!
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3: Einen schönen, angenehmen Vormittag. Ja, Ratespiele grundsätzlich erfreuen sich ja immer großer Beliebtheit. Aber es ist ein Trend, der sich in letzter Zeit auch bei uns breit gemacht hat. Sogenanntes Pub-Quiz. Da treffen sich Leute in einem Pub oder in einem Lokal und kämpfen und lachen gemeinsam, um Fragen zu beantworten. Aber Fragen, die müssen ja auch zunächst mal überlegt und ausgedacht werden.
4: Ja, ich bin kreativer Kopf, sage ich mal. Ich habe meine Sensoren offen und aktiv. Das Erste, was ich tue, das ist nicht vergiss, gleich das Handy aus, ein Foto oder Screenshot oder Google. Und nachher werden da draus interessante und lustige Fragen gebildet.
3: Das ist Alexander Planer und er organisiert auch solche Pub-Quiz. Er wird uns gleich mehr hier im Treffpunkt auf Rhein Südtirol über diesen neuen Ratetrend erzählen und erklären. Schönen Vormittag allerseits.

0: Viele von uns kennen ja einen Pub, wo man sich gerne trifft. Und Quizspiele, Ratespiele kennt man sowieso. Kombiniert man beides, entsteht ein Trend, der seit Jahren immer beliebter wird. Das sogenannte Pub-Quiz. Teams knobeln gemeinsam über knifflige Fragen, lachen, diskutieren und dann wird um den Sieg gekämpft. Wie so ein Abend abläuft und wie der überhaupt zustande kommt, darüber sprechen wir jetzt mit Alexander Planer. Er organisiert das Pub-Quiz zum Beispiel im Beiler-Club in Eppern.
1: Ja, Pub-Quiz ist kurz gesagt ein super unterhaltender Abend, wo sich in meinem Fall bis zu 160 Leute im Beiler, in der Disco in Eppern, treffen. Die Leute trudeln so ab 6:30 ein. Ab 19 Uhr, eine halbe Stunde drauf, geht es noch los. Und als Team, zu 4, zu 5 im Team, und die stellen mit dem Mikrofon Fragen, Allgemeinbildung, quer durch alle Themen. Und die Leute haben einen Zettel, wo sie noch in eine Antwort einschreiben. Und je nachdem, ob es richtig ist, kriegen sie einen Punkt oder nicht. Und zum Schluss gewinnt der mit den meisten Punkten.
0: Ja, und die Fragen, die reichen dann von Allgemeinwissen bis hin zu Nischenthemen. Und wie kommt es überhaupt zu diesen Fragen oder wie fallen die passenden Fragen überhaupt ein?
1: Zum Teil. Ich lasse mich von meinem Alltag inspirieren. Wenn ich etwas in der Zeitung lese, mache ich schnell einen Screenshot, ein Foto. Oder ich schaue selber gerne Quiz-Sendungen oder ich lasse mich von den Sportnachrichten inspirieren. Also an und für sich war es nicht wenig Arbeit, aber bei mir geht das so beiläufig. Ja, ich bin kreativer Kopf, sage ich mal. Ich habe meine Sensoren offen und aktiv. Und das Erste, was ich tue, dass ich es nicht vergesse, gleich das Handy aus, ein Foto oder Screenshot oder Google. Und nachher werden daraus interessante und lustige Fragen gebildet.
0: Ja, schlussendlich steckt aber auch eine Menge Arbeit dahinter, bis das alles passt. Was motiviert denn so ein Quizpub zu veranstalten?
1: Also da, das ist innen zu allem, das ist so eine Art Klassentreffen. Am Anfang hat man einfach Leute gesehen, die was man selten sieht, aber die Leute nehmen sich Zeit für das. Und mittlerweile haben sich auch schon tolle Freundschaften gebildet. Nicht nur unter die Quizzer, sondern auch ich mit den Quizzer logisch. Und wenn man sich alle 5-6 Wochen regelmäßig trifft, bei so einem lustigen und gesunden Abend, sage ich jetzt, weil Gesellschaft ist allem gesund, dann ist das einfach Motivation genug.
0: Ja, Pub-Quiz oder Quiz-Pub, ganz wie man will. Solche Abende, wo das Wissen, Unterhaltung, Teamgeist im Mittelpunkt stehen, erfreuen sich auch in Südtirol immer größerer Beliebtheit. Möglichkeiten zum Miträtseln gibt es übrigens nicht nur in Eppern, sondern unter anderem auch in Bozen, Meran, Brixen und in Brunneck und sonst noch wo. Ja, und vielleicht wartet ja die nächste richtige Antwort schon auf Sie beim nächsten Quizabend irgendwo im Land.
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0: Bruno Mars mit Count on Me. Treffpunkt heute am Mittwoch. Schönen Vormittag. Wenn Tiere plötzlich Namen bekommen, Menschen emotional mitfiebern und ganze Geschichten rund zum Beispiel einem Wal entstehen, dann zeigt sich das auch, wie sehr sich unser Verhältnis zur Natur verändert hat. In den vergangenen Toms Radioshows, da war auch Biologe und Wirtschaftskommunikator Wolfgang DiBiase zu Gast. Da ging es unter anderem um die Frage, warum Menschen und Tiere oft vermenschlichen und was das eigentlich über uns selbst aussagt.
1: Ich finde es nicht gut, dass wir Tiere vermenschlichen, weil wir gehen ja nicht her und dann Menschen vertierlichen. Also, beziehungsweise, ja, eigentlich schon, weil der Mensch ist ja auch ein Tier, ein ganz besonderes Tier. Aber der Mensch ist halt der Mensch und die Tiere sind halt andere Tierarten. Und ich sehe da tatsächlich ein großes Problem, weil der Mensch oder viele Menschen gehen oft her und schließen von sich auf andere. Das tun sie im Sozialleben, das tun sie aber auch im Umgang mit Tieren. Und sie verstehen nicht, dass Tiere andere Arten sein und eine andere Sprache sprechen und ganz einfach auch anders drauf sein. Ja. Also oft sieht man auf YouTube zum Beispiel gewisse so Videos, wo jetzt eine Löwenmutter eine junge Gazelle so unter die Pranke behaltet und so die anderen vertreibt und so. Und jetzt sagen die Menschen, nein, das ist so eine gute Mutter. Schau, der passt auf der jungen Gazelle auf und schaut, dass die anderen bösen Löwen sind. Nein, das ist keine gute Mutter, das ist einfach eine Großkatze, die sich ihre Beute für sich und für später aufhebt. Ja? Mhm. Da ist nicht, dass die Löwenmutter jetzt auf einmal Mutter also das checken die Menschen oft nicht. Und so geht es am laufenden Band und die Menschen vermenschlichen die Tiere und mit Menschen vertierlichen meine ich, dass man auch nicht einem Menschen die Lebensweise von einem Tier auferlegen kann. Ja, wenn man jetzt im Mensch, weiß ich nicht, 10 Minuten unter Wasser haltet, nachher kratzt er an und die Fische leben unter Wasser. Also das ist einem so. Mir wird zum Beispiel oft gesagt, ne, meine Kornnatter, also meine Schlange, die lebt allein im Terrarium und dann kommen die Leute her und sagen, ja, aber das ist ja Tierquälerei, weil der ist ja da ganz allein. Ja, nein, Der Schlange ist ein Einzelgänger, das ist nicht ein Rudeltier, der ist nicht, dass der da drinnen jetzt einsam ist und denkt, ich hätte so gerne einen Kollegen da. Der hat vielleicht den Kollegen sogar vertreiben oder fressen.
0: Wolfgang DiBiase im Gespräch bei Thomas von Metz in Toms Radioshow. Und diesen Samstag ab 14 Uhr begrüßt Thomas von Metz wieder einen Gast in Toms Radioshow. Hier bei uns im Hörfunk auf RAI Südtirol zu Gast wird sein Aaron March.
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0: Aus der Landesverkehrsmeldezentrale begrüßt sie Karin Unterhofer. Auf der Brennerautobahn gibt es in Fahrtrichtung Süden zwischen Brenner und Sterzing und zwischen Bozen Süd und San Michele Lkw-Stau wegen Überlastung. Auch für den Leichtverkehr kann es zu Behinderungen kommen. Die Gemeindestraße Lengstein-Barbian ist im Bereich Benzl und Dicktele-Graben wieder für den Verkehr geöffnet. Die Arbeiten sind beendet. Gute Fahrt!
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2: Ja, wir haben es gerade gehört, allerhand los auf Südtirols Straßen, hauptsächlich auf den Durchzugsstraßen. Etwas Geduld brauchen wir auch beim Wetter, zumindest heute noch. Denn am Vormittag, da ist es freundlich und sonnig. Am Nachmittag bilden sich wieder Quellwolken und es können dann quer durchs Land immer wieder Regenfälle daraus hervorgehen. Die Tageshöchsttemperaturen, die liegen heute zwischen 19 bis 26 Grad. Dann ab morgen Donnerstag, ja, da wird's sommerlich und stabil. Denn bereits morgen, da überwiegt die Sonne eindeutig. Die paar Quellwolken, die wir da sehen, die bleiben absolut harmlos. Die Temperaturen, die steigen leicht an auf 20 bis 28 Grad. Ja, und diese Großwetterlage, die dürfte sich bis zum Pfingstsonntag so hinziehen, also sonnig und stabil mit vereinzelt ein paar Wolken, außer die Temperaturen, die steigen konstant an. Ab Freitag werden im Süden des Landes schon Temperaturen um die 30 Grad erwartet. Bis Sonntag dürfte das nochmal ein klein wenig raufgehen. Am Sonntag im Süden dann über 30 Grad.

0: Ihr Treffpunkt Rhein-Südtirol heute am Mittwoch. Es dauert nicht mehr lange, am Freitag dann ist es soweit. 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
0: Ja, und am Freitag, am 22. Mai, gibt es den Eröffnungsabend. Da treten auf, sie nennen sich Wir Staatskünstler, die namhaften österreichischen Kabarettisten Florian Scheuber, Thomas Maurer und Robert Palfrader. Und dann am Samstag, am 23. Mai, da findet dann der Preisträgerabend im Kurhaus in Meran statt. Markus Schönholzer, Sonja Picard. Und das Ganze wird moderiert von Robert Palfrader. Unter den Preisträgern auch Bodo Wartke. Wie darf man ihn bezeichnen? Einen wirklichen Wortakrobaten. Und man sagt, er bringt Wörter zum Leuchten. Und Sie haben sicherlich schon eines seiner bekanntesten Interpretationen und Reimlieder gehört. Da hören wir jetzt mal ganz kurz rein.
2: Es war einmal in einem kleinen Städtchen, da lebte ein Mädchen namens Barbara. Und diese Barbara war im ganzen Land für ihren abartig guten Rhabarberkuchen bekannt. Ja, man konnte sagen, dass Barbaras Rhabarberkuchen ohne Wenn und Aber gar eine geradezu magische Erfahrung war. Abracadabra!
0: Bodo Wartke live im Kurhaus am Freitag im Rahmen des Preisträgerabends Salzburger Stier. Eine Veranstaltung, die von sämtlichen öffentlich-rechtlichen deutschsprachigen Radiosendern organisiert wird. Und dieses Jahr trifft es uns von Rhein-Südtirol, diese Veranstaltung eben zu organisieren. Es ist ein Wanderpreis, immer wieder in einem anderen Land, von einer anderen Rundfunkanstalt organisiert. 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

0: Und der Thomas aus Albeins ist jetzt am Telefon. Ich weiß nicht, kann ich ihn schon hören, den Thomas? Ist es möglich? Hallo, Thomas? Ja, Moment, wo ist er denn? Der Thomas müsste jetzt eigentlich bald zu hören sein. Hallo? Ja, hallo? Wo ist er denn? Jetzt höre ich was. Hallo, Thomas.
1: Hi. Hallo, grüß
0: dich. Ja, mit dem Auto unterwegs, Thomas?
1: Ja, genau.
0: Ja, vorsichtig bitte, gell? Gut, ja. Aufpassen. Ich hoffe, Sie stehen irgendwo mit dem Auto.
1: Ja, bei Lecker, da will ich reisen.
0: Ja, gut, dann machen wir es schnell. Lieber Thomas, auch Fan von Bodo Wartke, haben Sie den schon mal gekannt oder irgendetwas von ihm gehört? Er ist ja auch so auf YouTube und Instagram viel unterwegs.
1: Ja, logisch, die Lehrer kennt man schon.
0: Gell, die Lehrer kennt man schon. Und die Barbara. Und jetzt komme ich zu einer ganz, ganz schwierigen Frage, lieber Thomas, gell? Wenn Sie wirklich Fan von Bodo Wartke sind, dann dürfte es nicht allzu schwierig sein. Mit diesem Lied der Barbara, da ist er ja wirklich, hat er einen Durchbruch erzielt und hat sich dann nochmal einfach wirklich vor allem über die Socials sehr, sehr bekannt gemacht. Diese Barbara, die kombiniert er mit seiner Wortakrobatik mit etwas anderem. Er kombiniert die Barbara, und jetzt bitte komme ich zur Quizfrage, er kombiniert diesen Namen Barbara mit Barba Papa oder Barba Mama oder Rhabarber. Nochmal bitte.
1: Ist die Antwort 3.
0: Die Antwort 3 mit dem Rhabarber. Und das stimmt. Ich weiß jetzt nicht ganz konkret, wie das Programm von Bodo Wartke am Samstag im Kurhaus aussieht und sich anhört. Ja. Auf alle Fälle, Sie sind mit dabei. Und vielleicht gibt er dieses Lied auch zum Besten. Wird doch was, gell? Super. Genießen Sie den Abend. Sie dürfen jemand mitnehmen. Und jetzt wieder vorsichtig und aufpassend beim Weiterfahren, gell?
1: Okay, see you in 2 weeks.

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1: Zum 10-jährigen Jubiläum bringt der Verein Kultur ein intensives Kammerspiel von Tennessee Williams auf die Bühne. Im Zwei-Personen-Stück Aufschrei stehen die Geschwister Felice und Claire im Mittelpunkt, zwei leidenschaftliche Bühnenmenschen, die plötzlich vor dem Nichts stehen. Pleite, erschöpft und von ihrer Theatergruppe im Stich gelassen. Die Bühne nur halb fertig und die Heimreise unbezahlbar, bleibt ihnen nur ihr eigenes Stück, an das sie sich klammern wie an einen letzten Halt. Also spielen sie weiter, nicht aus Überzeugung, sondern aus Notwendigkeit, Angst und Gewohnheit. Währenddessen verschwimmen die Grenzen zwischen Rolle und Realität immer stärker. Erinnerungen brechen auf, alte Wunden melden sich zurück und das Spiel wird zum Spiegel ihrer inneren Konflikte. Hans-Jörg Ebnicher und Gerdi Gufler bringen das Stück unter der Regie von Alexandra Hofer auf die Bühne, und zwar heute und am Freitag um 20.30 Uhr im Schlosshof Klobenstein. Wie lässt sich der Nahostkonflikt in historischer Perspektive verstehen? Darüber diskutieren heute die zwei Professoren und Historiker Andrea Di Michele und Arturo Marzano. Der Abend behandelt die historischen Wurzeln, die politischen Dynamiken und die wichtigsten Entwicklungen des israelisch-palästinensischen Konflikts und legt dabei einen besonderen Fokus auf die Situation im Gazastreifen. Die Initiative soll dem Publikum historische und interpretative Werkzeuge geben, um einen der komplexesten und prägendsten Konflikte der Gegenwart besser verstehen zu können. Die Veranstaltung findet in italienischer Sprache statt und beginnt um 17.30 Uhr in der Universität Bozen. In Brixen wird's wieder gesellig und knifflig. Beim Pub-Quiz treffen sich Teams zu einem Abend voller Fragen, Rätsel und guter Stimmung. Das Format stammt ursprünglich aus britischen Kneipen und hat sich längst auch in Südtirol zu einer beliebten sozialen Aktivität entwickelt. Gespielt wird in kleinen Gruppen, ein Quizmaster führt durch mehrere Runden mit wechselnden Kategorien, von Allgemeinwissen bis zu überraschenden Spezialthemen. Am Ende gewinnt das Team mit den meisten Punkten. Der Abend heute wird von Jackie und Nick gehostet und findet in englischer Sprache statt. Eine Anmeldung ist nicht erforderlich. Los geht es um 19 Uhr im Astra in Brixen. Musik unter freiem Himmel gibt es heute in Lana auf dem Rathausplatz beim Konzert der Musikschule Lana. Eine Gelegenheit, einen angenehmen Abend im Freien zu verbringen und sich von den Klängen der jungen Musikerinnen und Musiker begeistern zu lassen. Bei schlechter Witterung findet das Konzert im Raiffeisenhaus Lana statt. Beginn um 19 Uhr.

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1: Im Fall des illegalen Holzkohlehandels finden heute Haftprüfungstermine statt. Auf den Malediven wurden die letzten beiden italienischen Taucherinnen geborgen. Das Wetter, Sonne, Wolken und ein paar Regenschauer bei 19 bis 26 Grad. Im Falle der Ermittlungen um die Weiterverarbeitung und den Handel mit Verbrennungsresten aus Fernheizwerken finden heute Haftprüfungstermine statt. Gegen den Direktor des Landesamtes für Abfallwirtschaft, Giulio Angelucci, und einen seiner Mitarbeiter wurden Haftbefehle ausgestellt. Es geht um mutmaßlich unsachgemäße Prüfungen von Abfallresten aus Biomasse-Fernheizwerken. Angelucci weist die Vorwürfe zurück. Ermittelt wird auch gegen Abteilungsdirektor Flavio Ruffini. Insgesamt wurden 12 Personen verhaftet. Für alle gilt die Unschuldsvermutung. Laut Thomas Lindner, Chef eines Abfallentsorgungsunternehmens in der Gemeinde Auer, sind die Enthüllungen ein Imageschaden für die Südtiroler Fernheizwerke. Viele von ihnen würden nur unproblematische Asche produzieren, sagte Lindner im Morgengespräch auf Freie Südtirol. Einzig das Werk in Laas würde mittlerweile noch mit der Technik Holzvergasung arbeiten. Bei dieser falle die potenziell gesundheitsschädliche Pflanzenkohle an, die laut Lindner als Sondermüll nicht für Grillbriketts oder Dünger verwendet werden kann. Auf den Malediven wurden die letzten beiden Leichen der verunglückten Taucher geborgen. Vor knapp einer Woche waren 5 italienische Taucherinnen und Taucher bei einem Tauchgang in einer Höhle in 60 Metern Tiefe ums Leben gekommen. Bei den geborgenen Toten handelt es sich um eine 22-jährige Studentin und um eine 31-jährige Meeresforscherin. Die Bergung der Leichen gestaltete sich äußerst schwierig. Die Staatsanwaltschaft von Rom ermittelt wegen fahrlässiger Tötung. Die Regierung in Rom sucht nach notwendigen Geldmitteln für die Verlängerung des Tankrabatts. Der Tankrabatt würde übermorgen Freitag auslaufen. Sollte er nicht verlängert werden, würde vor allem der Dieselpreis erheblich steigen, voraussichtlich um 20 Cent pro Liter. Seit Ausbruch des Irankrieges und dem Anstieg der Energiepreise hat die Regierung bereits 3-mal einen Tankrabatt beschlossen und bisher rund 1 Milliarde Euro dafür ausgegeben. Der chinesische Staats- und Parteichef Xi Jinping hat den russischen Präsidenten Wladimir Putin in Peking empfangen. Im Mittelpunkt der Gespräche zwischen den beiden sollen die Beziehungen ihrer Länder, internationale und regionale Konflikte stehen. Der Besuch Putins in China sorgt für Aufmerksamkeit, weil Xi vor einer Woche erst Trump in Peking empfangen hatte. Im Südtiroler Tourismus sind die Ankünfte im April verglichen mit dem Vorjahr leicht gesunken. Das Landesstatistikinstitut ASTAT verzeichnete 2,4% weniger Ankünfte als im selben Monat des Jahres 2025. Die Übernachtungen stiegen leicht. 39% der registrierten Übernachtungen gab es im Burggrafenamt, die meisten davon in Meran. Wegen eines Bienenschwarms ist der Zugang zur Mittelschule Rhein-Erum in Bozen kurzzeitig geschlossen worden. Der Schwarm hatte sich im Bereich der Eingangstreppe zum Schulgebäude niedergelassen. Die Mannschaft der Berufsfeuerwehr Bozen nahm den Schwarm mit einem Absaugegerät auf. Verletzt wurde niemand. An der Mittelschule läuft ein Schulprojekt mit einem Imker, bei dem mehrere Bienenstöcke auf dem Dach der Schule angesiedelt wurden. Das Wetter. Am Vormittag halten sich noch ein paar Wolken, sonst scheint heute verbreitet die Sonne. Am Nachmittag entstehen größere Quellwolken und es kann mancherorts auch etwas regnen. Die Temperaturen steigen auf 19 bis 26 Grad. Morgen Donnerstag scheint meist die Sonne bei frühsommerlichen Temperaturen. 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
2: Aus der Landesverkehrsmeldezentrale begrüßt Sie Karin Unterhofer. Auf der Brennerautobahn gibt es in Fahrtrichtung Süden zwischen Bozen Nord und Neumarkt Lkw-Stau wegen Überlastung. Auch für den Leichtverkehr kommt es zu Wartezeiten. Allen, die unterwegs sind, gute Fahrt.
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4: Was steckt hinter den Vorwürfen der Staatsanwaltschaft, dass in Südtirol illegal mit Asche gehandelt worden sei? 12 Personen, darunter 5 aus Südtirol, wurden gestern verhaftet. Heute stehen Haftprüfungstermine an. Wir fragen bei der Verteidigung nach, was aus ihrer Sicht Sache ist und wie sie jetzt argumentiert. In Auer soll ein Schotterwerk entstehen. Viele Bürgerinnen und Bürger laufen dagegen Sturm. Gestern Abend hat es dazu eine Versammlung gegeben, wo es zu einer Konfrontation zwischen Landesrat Marco Galateo von Fratelli d'Italia und der Bevölkerung kam. Im Mittagsmagazin haben wir verschiedene Stimmen des Abends. Auch über die Schulzeugnisse reden wir heute. Jenes zur Halbzeit des Schuljahres soll mit dem neuen Bildungsgesetz nicht mehr verpflichtend sein. Im Mittagsmagazin sprechen wir mit Schülern und Direktoren, die das in einem Pilotprojekt schon getestet haben. Und es geht bei uns um die Willkommenskultur in der Arbeitswelt, um die Autonomiereform und um Bienen. Das Mittagsmagazin startet wie gewohnt um 12.30 Uhr.
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6: Er ist so etwas, wie kann man sagen, Schädlingsbekämpfer. Das klingt vielleicht nicht so ideal. Aber er hat einen Job, wo es drauf ankommt, Bücher zu schützen. Und wir haben in Südtirol gar einige besondere Bibliotheken, die geschützt gehören. Und da gibt es einiges an Schädlingen. Ganz besondere zum Beispiel.
7: Und ganz aktuell haben wir jetzt die Fischchen noch mit dabei. Das sind so die Stars am Schädlingshimmel im Moment, wo ich dadurch auch weit rumkomme, weil das relativ neu ist und für die Leute auch sehr spannend ist.
6: Ja, das ist Stefan Biebel. Er ist Sachverständiger für Holzschädlingsbekämpfung, Stickstofftechnologie. Und als solcher ist er auch in zahlreichen Bibliotheken unterwegs, auch bei uns in Südtirol. Über diesen Beruf, diesen wichtigen Beruf, spannenden Beruf und sehr lehrreichen Beruf, wird uns gleich einiges in einem ausführlichen Gespräch erzählen und erklären.

In Südtirol gibt es rund 40 historische Bibliotheken, die eine Vielzahl an alten Beständen beherbergen, an wirklich sehr, sehr alten. Da sei erwähnt die große Klosterbibliothek in Marienberg, zum Beispiel jene des Priesterseminars in Brixen oder jene der Kapuzinerkloster in Klausen und in Neumarkt, um nur einige zu nennen. Da gibt es natürlich weitaus mehr. All diese Bibliotheken beherbergen mittelalterliche jene der Kapuzinerkloster in Klausen und in Neumarkt, um nur einige zu nennen. Da gibt es natürlich weitaus mehr. All diese Bibliotheken beherbergen mittelalterliche Handschriften und Wiegedruck.

0: gar nicht so einfach ist, wie für uns Verena Amort recherchiert hat.
1: Es nagt, es kratzt, es schabt in Südtirols Bibliotheken, Archiven, in Museumsbeständen, in alten Schriften, Urkunden und Büchern. Keiner weiß das besser als Stefan Biebel, Sachverständiger für Holzschädlingsbekämpfung, Stickstofftechnologie und Museumsschädlinge aus Benediktbeuern in Bayern. Kürzlich hat er auf Einladung des Bibliotheksverbandes Südtirol einen Vortrag im Naturmuseum Bozen gehalten, unter anderem über aktuelle und historische Buchschädlinge.
2: Da gehört zum Beispiel der Brotkäfer dazu, der in den alten Bibliotheken unterwegs war, oder der Nagelkäfer, im Volksmund auch der Holzwurm bekannt. Und ganz aktuell haben wir jetzt die Fischchen noch mit dabei. Das sind so die Stars am Schädlingshimmel im Moment, wo ich dadurch auch weit rumkomme, weil das relativ neu ist und für die Leute auch sehr spannend ist.
1: All diese kleinen Insekten, die dazwischen jahrhundertealten Buchseiten kräuchen und fleuchen, können in Archivbeständen erheblichen Schaden anrichten.
2: Im schlimmsten Fall sind Löcher im Buch. Wenn man das Buch aufschlägt, dann hat man so wie mit der Schrotflinte geschossene Löcher im Buch. Das ist der schlimmste Fall. Im zweitschlimmsten Fall ist, wenn die Schrift weg ist auf der Oberfläche, weil die Fischchen wie so eine Art Schabewerkzeuge haben, wie als wenn man mit dem Skalpell die Oberfläche abreibt. Und das ist der zweitschlimmste Fall. Oder oft sieht man dann nur die Exkremente. Das kann der Kot sein oder tote Tiere. Und dann ist man im Archiv dann alarmiert.
1: Bei großen historischen Beständen, wie in Klosterbibliotheken zum Beispiel, ist es für die Archivare unmöglich, alles im Blick zu behalten. Schließlich werden mittelalterliche Handschriften mit Handschuhen angefasst und können nicht regelmäßig aus den Regalen genommen und auf eventuelle Schädlinge kontrolliert werden. Da ist Vorbeugen besser. Mithilfe von Klebefallen zum Beispiel, sagt der Holzwurmflüsterer Stefan Biebel, lässt sich schnell feststellen, ob ein Befall da ist.
2: Also man muss jetzt vielleicht nicht immer jedes Buch gleich in die Hand nehmen. Man muss das drumherum sehen, man muss den Raum sehen. Es ist natürlich auch das Klima ein Thema, Klimawandel natürlich auch. Da, wo es früher kühl war, der Raum ist jetzt vielleicht 2 Grad wärmer. Dadurch kommen die Insekten, weil 2 Grad wärmer ist bei Insekten immer gut. Eine neue Herausforderung.
1: Im Vorfeld seines Vortrags im Naturmuseum hat Stefan Biebel die angemeldeten Bibliothekare, Archivarinnen und Museumsangestellten gebeten, doch schön in leeren Marmeladegläsern verwahrt, Exemplare jener Insekten mitzubringen, die sie bei ihrer Arbeit entdeckt haben. Für den Holzschädlingsexperten, der international tätig ist, war da aus Südtirol nichts Neues dabei.
2: Wir haben ja die Globalisierung, wir haben den Welthandel, wir haben ganz viele Pakete, wo von A nach B geschickt werden, und die Insekten nutzen diese Pakete als Taxi von A nach B, also die kommen nicht immer von draußen rein. Hier wurden jetzt mir heute präsentiert einige Papierfischchen, also das ist für mich auch völlig im Trend. Es waren hier noch Pelzkäfer und Speckkäferlarven dabei, sind auch allgegenwärtig. Und es war, hat mich jetzt aber auch nicht erstaunt, eine orientalische Schabe dabei, die ja hier im Süden, wie in Spanien oder Frankreich, Schaben sind da allgegenwärtig, vielleicht in Norwegen weniger als hier im Süden.
1: Kleine Tiere, großer Schaden. Dazu hat der bayerische Holzwurmflüsterer Stefan Biebel neulich auf humorvolle Art im Naturmuseum in Bozen referiert und mit seiner Leidenschaft für Papierfischchen, Holzwurm und Speckkäfer beim Publikum für so manchen Schmunzler gesorgt.
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0: Aus der Landesverkehrsmeldezentrale begrüßt sie Karin Unterhofer. Auf der Brenner Autobahn gibt es in Fahrtrichtung Süden zwischen Bozen Nord und Neumarkt Lkw-Stau wegen Überlastung. Auch für den Leichtverkehr kommt es zu Wartezeiten. Allen, die unterwegs sind, gute Fahrt!
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2: Ein bisschen Geduld, nicht nur beim Verkehr, auch beim Wetter, zumindest mal heute. Denn jetzt am Vormittag ist es noch recht freundlich, aber im Laufe des Tages, über Mittag und in den Nachmittag hinein, nimmt die Bewölkung dann wieder zu. Es können sich Quellwolken bilden, aus denen dann immer wieder ein paar Regenschauer niedergehen, bei Höchstwerten zwischen 18 und 26 Grad. Aber dann ab morgen, da kommt der Frühsommer, denn ab morgen, da wird's richtig sonnig und stabil. Vereinzelt ein paar Quellwolken, ein paar Schleierwolken, die stören aber nicht, es bleibt trocken. Temperaturen, die steigen konstant an, morgen 20 bis 28 Grad und sie steigen peu à peu, jeden Tag so um die 2 Grad an bis Pfingsten. Da reichen dann die Höchstwerte im Süden sogar über 30 Grad.

0: Ihr Treffpunkt heute am Mittwoch, hier Rhein-Südtirol, schon am Vormittag. Sie hat jahrzehntelang Bildung, Kultur und Gesellschaft mitgestaltet. Barbara Willimek, gebürtige Brixnerin, studierte Mathematik und Physik in Innsbruck, unterrichtete zunächst als Mathematiklehrerin und war anschließend fast drei Jahrzehnte Schuldirektorin, unter anderem an der Technischen Fachoberschule Max Valier in Bozen. Darüber hinaus hat sie sich viele Jahre im Museumswesen engagiert und heute als Präsidentin des Seniorengemeinderates in Brunneck. Gabriele Krepatz hat Barbara Willimek gefragt, wie es ihr in ihrem neuen Lebensabschnitt Rente denn so ergeht.
1: Frau Willimek, Sie sind 2022 in Pension gegangen und Sie wollten eigentlich weiterarbeiten.
2: Hätte ich gerne gemacht, ja. Hätte mir Spaß gemacht.
1: Dann sind Sie praktisch doch ins neue Leben gekippt. Wie war Ihr erster Tag in Rente?
2: Der erste Tag in Rente war eigentlich ganz toll. Da haben sich alle Direktoren, Schuldirektoren, die gleichzeitig in Rente gegangen sind, getroffen und wir haben zusammen Mittag gegessen. Einmal diesen Abstand zu gewinnen von der Schule. Wir waren ja am 1. September normalerweise alles so eingespannt, dass man kaum zum Mittagessen gekommen ist. Und am zweiten Tag bin ich mit meinem Mann verreist. Mein Mann und ich sind am gleichen Tag in Pension gegangen. Das heißt, ich habe meine Rente so gewählt, dass ich mit ihm zusammen in Pension gehen konnte. Und dann sind wir sofort verreist. Und das war natürlich schon sehr positiv in der Hinsicht, weil man den Abstand dann etwas weniger gespürt hat. Es war ein großer Schnitt, also weggehen von der Schule, die mir sehr am Herzen gelegen ist und immer noch liegt. Und einfach etwas aufgeben, was mir wirklich großen Spaß gemacht hat und wo ich mit ganzer Leidenschaft dabei war. Diese Trennung zu vollziehen, war nicht ganz leicht, muss ich sagen.
1: Sie haben sich dann ja auch gleich ködern lassen, praktisch als Präsidentin des Seniorengemeinderats.
2: Ein paar Monate davor, ja, ist richtig.
1: Ist das auch geschuldet der Angst vor der Lehre, Sorge?
2: Nein. Also in dem Moment eigentlich gar nicht, weil mir ist vorgekommen, ich war schon Präsidentin vorher, 20 Jahre lang vom Museumsverein Brunneck mit der Leitung des Museums betraut gewesen. Ja. Das heißt, ich hatte eine große Schule zu leiten und gleichzeitig auch den Museumsverein. Sie
1: waren immer ehrenamtlich.
2: Und da war ich eigentlich, das war alles ehrenamtlich, ja. Mhm. Und dann war ich auch Präsidentin vom Förderverein der TFV Bozen. Und ich war eigentlich immer sehr, sehr eingespannt, sagen wir so, nicht? Also ich hatte voll ausgefüllte Tage. Und ich habe mir nicht gedacht, dass ich sofort wieder in irgendeine andere Funktion eintrete als Präsidentin. Dann bin ich überzeugt worden, doch zu kandidieren, weil das wird gewählt, der Seniorengemeinderat wird gewählt. Ich bin überzeugt worden zu kandidieren, habe die meisten Stimmen bekommen und dann habe ich mich entschlossen, doch die Präsidentschaft zu übernehmen.
1: Wie viele Stunden arbeiten Sie in der Woche?
2: Ich würde sagen so 30-40% von meiner früheren Arbeitszeit. Ja, vielleicht so 10, 12, 15 Stunden.
1: Das ist jetzt Lobbyarbeit für die Senioren.
2: Genau. Ja, es ist ja ein reiches Programm, das wir anbieten. Wir machen alle zwei Jahre eine Infomesse und die muss dementsprechend vorbereitet werden. Da ist eine lange Vorlaufzeit, bis man die ganzen Aussteller angesprochen hat, bis man die ganzen Referenten hat, bis man mit der Sanität, der Bezirksgemeinschaft überall Gespräche geführt hat. Das ist einmal eines, dann geben wir ein Infoblatt heraus für die Senioren zweimal im Jahr. Auch das ist eine recht aufwendige Arbeit. Dann sind natürlich die verschiedenen Sitzungen und so weiter.
1: Struktur, sozusagen.
2: Ja, ganz genau, das ist richtig, ja.
1: Aber genießen, hat das auch seinen Platz noch oder versuchen Sie doch, sich den Tag gut zu füllen?
2: Ich fühle meinen Tag eigentlich recht gut, muss ich sagen, ja. Aber dieser Teil ist auch wichtig in meinem Leben, muss ich sagen. Mhm. Also es ist für mich wirklich wichtig, für andere tätig zu sein, weil ich glaube, dass es mir einfach gut gegangen ist. Ich durfte studieren. Ich habe Mathematik unterrichtet, was mir ungemein Spaß gemacht hat und Freude gemacht hat. Ich konnte Schuldirektorin sein und habe diesen Beruf sehr, sehr gerne ausgeübt. Und jetzt glaube ich, gebe ich etwas einfach zurück. Aber das mache ich jetzt eigentlich schon seit Jahren. Ehrenamtliche Tätigkeit ist mir sehr, sehr wertvoll.
0: So Barbara Willimek im Gespräch mit Gabriele Krepatz. Sie ist langjährige Schuldirektorin an der Technischen Fachoberschule Max Valier in Bozen gewesen. Seit ihrer Pensionierung engagiert sie sich im Seniorengemeinderat Brunneck. Und dieses Engagement spiegelt sich im aktuellen Programm wider. Da finden sich etwa Seniorentagungen oder es gibt den Seniorentag im August, das Großelternfest im Oktober, Lobbyarbeit für Seniorinnen und Senioren und auch Informationsangebote wie etwa Vorträge und Beratungen rund um die Patientenverfügung. Und sie wird uns noch einiges gleich hier in wenigen Minuten erzählen.
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0: Barbara Willimek war über 20 Jahre lang Direktorin an der Technischen Fachoberschule Max Valier in Bozen. Seit 4 Jahren ist sie in Rente und ihr ist überhaupt nicht langweilig. Wir dürften ja schon einiges über sie erfahren in einem Gespräch, das Gabriele Krepertz mit ihr geführt hat. Aber der Kontakt zu jungen Menschen, der fehlt ihr. Gabriele Krepertz hat bei Barbara Willimek genauer nachgefragt.
1: Frau Willimek, Sie sagen, Ihnen fehlen die Jungen. Ist das wie ein Anti-Aging-Elixier, mit den Jungen in Kontakt zu sein?
2: Nein, es ist einfach spannend, weil man sieht, wie sie sich entwickeln. Ich war immer in der Oberschule, bis auf ein einziges Jahr in der Mittelschule. Aber wenn man sieht, von der 1. Klasse bis zur 5., wie sie sich entwickeln, wie sie reifen, wie sie als junge Männer, Frauen die Schule verlassen, das ist einfach so toll und so spannend. Und welche Fähigkeiten sie entwickeln, welche Kompetenzen sie erwerben, wie selbstständig sie werden. Also das ist wirklich schön. Und das fehlt mir schon ein bisschen. Also die Schule fehlt mir in dieser Hinsicht.
1: Wie sind das, Frau Willimek, spüren Sie noch diese Verantwortung für die Gesellschaft? Geht Sie das noch was an?
2: Doch, in jedem Fall. Ich glaube, wir sind alle Teil einer Gesellschaft. Und es ist sehr, sehr wichtig, dass wir alles dazu beitragen, dass diese Gesellschaft wachsen kann, dass es ihr besser geht und dass man sich nicht nur ausruht auf den eigenen Lorbeeren oder auf der eigenen Bequemlichkeit. Nicht? Mhm. Obwohl, wenn man in Rente ist, dann kann man auch etwas mehr zurückstellen. Man kann sich mal zurücklehnen und sagen so, und heute lasse ich es mir gut gehen und tue einfach mal gar nichts. Oder lesen oder Sudoku oder einfach mal Fernsehen schauen oder egal was. Mal einfach die Natur genießen zum Beispiel. Mhm.
1: Welche Fähigkeiten haben denn Sie an sich entdeckt, vielleicht neu, seit Sie in Rente sind?
2: Ja, vielleicht mehr Ruhe, weniger Hektik, weniger mehr Interesse wieder, Kurse zu besuchen. Davor hatte ich nicht die Zeit, muss ich auch sagen. Und jetzt macht es mir einfach Freude. Ich möchte gerne Englisch lernen. Ich habe es nie gut gekonnt. Ich habe es in der Schule nicht gelernt. Und deswegen mache ich jetzt Kurse und schaue mich einfach in der Hinsicht weiterzubilden. Oder mehr Gymnastik. Ich war recht faul, solange ich gearbeitet habe. Ich habe mir immer gesagt, ich habe nicht Zeit dafür. Also man muss wirklich schauen, die Zeit jetzt so zu nutzen, dass man das für die eigene Gesundheit tut, für die eigene Fortbildung, finde ich ganz, ganz wichtig, nie stehen bleiben, immer wieder ein neues Buch zur Hand nehmen oder einfach schauen, wie kann ich mich weiterentwickeln, nie stehen bleiben.
1: Jetzt sind Sie eine Suchende. Was hätten Sie denn gern früher gewusst aus diesem Lebensabschnitt Rente?
2: Ich habe mir die Rente früher überhaupt nie vorgestellt, bis ich mich nicht entschieden habe, tatsächlich das Rentengesuch einzureichen. Das habe ich nur getan, eben wie gesagt, weil mein Mann gehen musste. Er war auch Lehrer und er musste gehen. Hat die Altersgrenze erreicht und ich hätte noch ein Jahr arbeiten können. Und da habe ich mir gedacht, so und jetzt will ich auch gehen. Ich hatte genügend Jahre. Ich habe 2 Jahre schon zu viel gearbeitet eigentlich. Oder mehr gehabt, als es notwendig war.
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1: Der Direktor der Umweltagentur wehrt sich gegen die Vorwürfe in den Ermittlungen zur Holzkohle. Das Land Tirol rät zur großräumigen Umfahrung des Brenners am 30. Mai. Das Wetter, Sonne, Wolken und ein paar Regenschauer bei 18 bis 25 Grad. In den Enthüllungen um die Weiterverarbeitung von Abfallprodukten aus Biomassenfernherzwerken wehrt sich auch der Direktor der Umweltagentur Flavio Ruffini gegen die Vorwürfe. Laut seinem Anwalt Federico Fava haben Ruffini und dessen Mitarbeiter korrekt und sorgsam gehandelt. Die Umweltagentur habe Prüfungen der Grenzwerte in den Produkten eingeleitet. Fava?
2: Was ich heute sagen kann, ist, dass der Generaldirektor Ruffini hat mehrere Anträge eingereicht, wo er und die Agentur die Sache vertiefen wollte oder beziehungsweise musste, weil in diesem Fall gibt es auch nicht nur die Straftaten, sondern auch Verwaltungsstrafen, die sehr hoch sind. Und natürlich, bevor eine Landesagentur ein Unternehmen mit einem Bußgeldbescheid von bis 90.000 Euro bestraft, dann muss man auch mit Sorgfalt und auch vorsichtig handeln.
1: Eine Beteiligung von Ruffini an korrupten Handlungen im Zusammenhang mit dem beschlagnahmten Fernheizwerk in Laas schloss Fava aus. Man wolle sich gegen eine ausgesprochene Suspendierung des Direktors der Umweltagentur wehren. Am kommenden Montag findet dazu eine Prüfung durch die Staatsanwaltschaft Trient statt. Auch der festgenommene Chef des Amtes für Abfallwirtschaft, Giulio Angelucci, hat die Vorwürfe zurückgewiesen. Laut Thomas Lindner, Chef eines Abfallentsorgungsunternehmens in der Gemeinde Auer, sind die Enthüllungen ein Imageschaden für die Südtiroler Fernheizwerke. Viele von ihnen würden nur unproblematische Asche produzieren, sagte Lindner auf Freie Südtirol. Einzig das Werk in Laas würde mittlerweile noch mit der Technik Holzvergasung arbeiten. Bei dieser falle die potenziell gesundheitsschädliche Pflanzenkohle an, die laut Lindner als Sondermüll nicht für Grillbriketts oder Dünger verwendet werden kann. Die Bezirkshauptfrau von Innsbruck-Land rät im Hinblick auf die Demonstration am Brenner zu einer genauen Planung der Fahrten. Am 30. Mai wird der Brenner wegen einer großen Demo gegen die hohe Verkehrsbelastung gesperrt. Karin Köhl.
3: Die Bezirkshauptfrau von Innsbruck-Land, Katrin Eberle, empfiehlt, unnötige Fahrten im Großraumbrenner am Protesttag und an den Tagen davor und danach zu vermeiden. Wer doch fahren muss, solle die Fahrt gut planen. In 10 Tagen, am 30. Mai, werden wegen einer Demo am Brenner alle Straßen gesperrt. Also die Brennerautobahn, die Staatsstraße und auch die Elbögener Straße. Das Interesse an der Sperre sei groß, sagt Eberle. Nicht nur in Nord- und Südtirol, sondern auch international. In diesen Tagen fahren viele in den Urlaub oder wieder nach Hause und es wird mit starkem Verkehrsaufkommen gerechnet. Schon an den Tagen zuvor und danach. Es wird wohl längere Wartezeiten und deutliche Verzögerungen geben in Nordtirol, aber auch in Südtirol.
1: Die Demonstration richtet sich gegen die hohe Verkehrs- und Transitbelastung entlang der Brennerroute. Die Steuererklärung von US-Präsident Donald Trump darf von der zentralen US-Steuerbehörde nie mehr geprüft werden. Das hat der US-Justizminister angeordnet. Dasselbe gilt auch für Trumps Verwandte und seine Unternehmen. Diese neue Regelung ist Teil eines Vergleichs. Trump hatte sich im Gegenzug bereit erklärt, seine 10 Milliarden Dollar schwere Klage gegen die Steuerbehörde fallen zu lassen. Ein Mitarbeiter hatte seine Steuererklärungen an Medien weitergegeben. Die EU ist sich weiter uneinig, wie mit verspäteten Flügen umgehen. Während die meisten EU-Länder die Ansprüche von Passagieren zurückschrauben wollen, hält die Mehrheit des Parlaments an der bisherigen Schwelle fest und will Entschädigungen gewähren, sobald ein Flug 3 Stunden Verspätung hat. Anfang Juni soll weiter verhandelt werden. Auf den Malediven wurden die letzten beiden Leichen der verunglückten Taucher geborgen. Vor knapp einer Woche waren 5 italienische Taucherinnen und Taucher bei einem Tauchgang in einer Höhle in 60 Metern Tiefe ums Leben gekommen. Bei den geborgenen Toten handelt es sich um eine 22-jährige Studentin und um eine 31-jährige Meeresforscherin. Die Bergung der Leichen gestaltete sich äußerst schwierig. Die Staatsanwaltschaft von Rom ermittelt wegen fahrlässiger Tötung. Die Regierung in Rom sucht nach notwendigen Geldmitteln für die Verlängerung des Tankrabatts. Der Tankrabatt würde übermorgen Freitag auslaufen. Sollte er nicht verlängert werden, würde vor allem der Dieselpreis erheblich steigen, voraussichtlich um 20 Cent pro Liter. Seit Ausbruch des Iran-Krieges und dem Anstieg der Energiepreise hat die Regierung bereits dreimal einen Tankrabatt beschlossen und bisher rund 1 Milliarde Euro dafür ausgegeben. Die Arbeiterschaft in Südtiroler Betrieben wird zunehmend internationaler. Laut Elisa Golzer vom Regionalmanagement Bustertal benötigen eingewanderte Fachkräfte Unterstützung vor allem bei der sozialen Integration und bei der Wohnungssuche. Golzer hatte zugewanderte Fachkräfte von rund 12 Busterer Betrieben über 2 Jahre begleitet.
4: Es gibt überraschenderweise extrem viele verschiedene Nationalitäten, die wir begleitet haben, von Nicht-EU-Bürgern von, sage ich mal, Südamerika, Asien, aber auch viele EU-Bürger, die ins Bustertal ziehen, zum Beispiel auch aus Deutschland, viele aus anderen Regionen Italiens. Und ganz oft ist die soziale Integration ein Problem. Also viele Fachkräfte kommen auch und finden sich nicht zurecht und gehen nachher zum Beispiel noch ein Jahr einfach wieder weg. Und deswegen haben wir kleine Netzwerkveranstaltungen organisiert, verschiedene Wanderungen, um auch einfach die Natur kennenzulernen, andere Personen kennenzulernen, Stadtführungen zum Beispiel. Einfach, dass sich die Leute kennenlernen. Willkommenskultur stärken heißt unser Projekt. Also Willkommenskultur heißt einerseits ankommen wollen, aber auch praktisch die Zivilgesellschaft, was die Leute auch willkommen heißt.
1: In Auer ist es gestern Abend bei einer Bürgerversammlung zum Schotterwerk zu einer Konfrontation zwischen zahlreichen Gegnern und dem zuständigen Landesrat für Wirtschaftsentwicklung Marco Galateo gekommen. Eine Stunde lang stand Galateo in der Aula Magna von Auer Rede und Antwort. Die Bürger zeigten sich dabei gut informiert und hartnäckig. Nina Schröder.
5: Die Aula Magna war bis auf den letzten Platz gefüllt und das, obwohl das Schotterwerk nach dem negativen Gutachten der Kommission für Raum und Landschaft vorerst gestoppt wurde. Der Eindruck eines der Bürger, Erich De Biasi.
6: Ja, die Leute seien sehr gebildet gewesen, haben sich einzeln zu Wort gemeldet und haben eigentlich nicht gesagt, dass wir von der Landesregierung so lange hingehalten wurden.
5: Seit mehr als 10 Jahren sollte das Schotterwerk in landwirtschaftliches Grün umgewandelt werden.
7: Una serata dove era necessario che la provincia ci fosse, perché
5: ein Abend, bei dem es notwendig war, dass das Land anwesend ist. Man kann es nicht stehen lassen, dass wir im Land Entscheidungen gegen die Bürger von Auer treffen, meint Marco Galateo. Etwa eine Stunde lang löcherten ihn die Anwesenden. Er bestätigte, dass nach den eindeutig negativen Gutachten erst eine Machbarkeitsstudie für das Unterland in Auftrag gegeben werde.
1: Seit 2015 wurde die Konzession für das Schotterwerk vom Land immer wieder verlängert. Im Südtiroler Tourismus sind die Ankünfte im April verglichen mit dem Vorjahr leicht gesunken. Das Landesstatistikinstitut Astat verzeichnete 2,4% weniger Ankünfte als im selben Monat des Jahres 2025. Die Übernachtungen stiegen hingegen leicht. 39% der registrierten Übernachtungen gab es im Burggrafenamt, die meisten davon in Meran. Von Rai Südtirol hörten Sie Nachrichten. Redaktion Karin Köhl und Hannes Beintner.
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8: Grüß Gott und einen schönen Mittag beim Wetter. Heute ist es noch einmal wechselhaft, bevor dann schlagartig der Sommer kommt. Ein paar Regenschauer sind heute eben schon durchgezogen und auch am Nachmittag muss man noch mit dem einen oder anderen rechnen. Die Höchstwerte dazu heute 18 bis 25 Grad. Ab morgen dann stabiles Hochdruckwetter und gleichzeitig auch erreicht uns auch subtropische Luft aus Spanien. Das treibt die Temperaturen steil nach oben, morgen bereits bis zu 29 Grad und spätestens am Freitag wird dann auch die 30 Grad Marke erreicht. Am Pfingstwochenende sogar noch 2 bis 3 Grad heißer. Also richtiges Sommerwetter steht kurz bevor und das schon im Mai. zum Abschluss der Blick auf die aktuellen Messwerte. Von 12 Uhr in Bozen 22 Grad, in Auer 21, in Meran 20, in Schlanders und in Brixen 19, in Sterzing 18, in Bruneck 17, Doblach 16, am Reschen 12 Grad und am Brenner 10, auf der Blose in 2500 Metern 2 Grad, Innsbruck 15, Lienz 18 und Trient meldet uns 20 Grad. Das war das Wetter mit Dieter Peterlin.
9: Guten Nachmittag aus der Landesverkehrsmeldezentrale. Ich bin Manuel Scutellaro. Auf der Brennerautobahn in Richtung Süden zwischen Klausen und Bozen Süd gibt es LKW-Stau und zwischen Bozen Süd und Neumarkt staut es ca. 2 Kilometer wegen Überlastung. Von den anderen Hauptstraßen Südtirols liegen uns keine Störungsmeldungen vor. Sichere Fahrt!
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10: Mahlzeit im Treffpunkt. Schön, dass Sie dabei sind. Psychische Krisen können jeden Menschen treffen. Manchmal ganz plötzlich, einfach mitten im Alltag. Wenn Menschen völlig den Bezug zur Realität verlieren, panisch reagieren, aggressiv werden oder sich selbst gefährden, geraten oft auch Angehörige und Freunde an ihre Grenzen. Nicht selten fällt dann der Satz, da muss jetzt etwas passieren. Darüber wurde gesprochen heute im Frühstücksradio. Unser Kollege Stefan Windecker mit den Ariadne-Präsidenten Günther Bleikner. Das Gespräch, wir greifen es nochmal auf, hier bei uns. Schönen Mittag.

0: Wie aus dem Nichts kann's passieren, dass Menschen plötzlich den Bezug zur Realität verlieren, panisch reagieren, aggressiv werden und nicht nur sich selbst, sondern auch das Umfeld gefährden. Sie stoßen einfach an ihre Grenzen. Auch Freunde und Angehörige stoßen an die Grenzen und sagen, jetzt muss was passieren. In manchen Fällen kommt es schließlich zu Zwangsmaßnahmen oder gar zu einer Zwangseinweisung. Für Betroffene ist das oft ein tiefer Einschnitt und häufig auch mit Scham verbunden. Denn Menschen, die zwangseingewiesen werden, werden in der Gesellschaft schnell abgestempelt oder stigmatisiert, sagt Günther Bleikner vom Verband Ariadne. Doch wie geht man mit psychischen Krisen um, ohne Menschen gegen ihren Willen festzuhalten oder eben auch zu behandeln? Welche Alternativen gibt es und warum braucht es dabei mehr Gespräche und zwar auf Augenhöhe? Genau darüber hat heute im Frühstücksradio Stefan Windecker mit Ariadne-Präsident Günther Bleikner gesprochen.
1: Also Zwangsmaßnahmen in der Psychiatrie, da gibt es natürlich formelle und informelle Zwangsmaßnahmen. Formelle bzw. aktive Zwangsmaßnahmen sind die mechanische Fixierung, die allerdings nicht nur in der Psychiatrie erfolgt.
2: Also das Anbinden von Personen?
1: Das sogenannte Anbinden von Personen an Betten bzw. an irgendwelche festen Einrichtungen. Und mechanische Fixierungen gehören eigentlich nicht mehr, sind erstens keine Behandlungstherapien und gehören nicht zum Alltag in der Unterstützung. Wir sind gegen mechanische Fixierung und wollen mechanische Fixierung nicht nur vermeiden, sondern verhindern.
2: Was gibt es dann noch?
1: Informelle Zwangsmaßnahmen sind zum Beispiel Nötigungen bzw. Beeinflussungen, Behandlungstherapien anzunehmen gegen den eigenen Willen. Es kann natürlich auch zu Zwangsmedikationen kommen, aber grundsätzlich geht es darum, dass man Maßnahmen trifft, die eigentlich gegen den Willen des Betroffenen getroffen werden.
2: Diese Maßnahmen dürfen ja nicht einfach willkürlich angeordnet werden. Entsprechend betrifft das Thema ja nicht nur Betroffene und Behörden, sage ich jetzt mal.
1: Na, es gibt natürlich die eigentliche Zwangseinweisung auch außenstehender Personen. Die kann natürlich nur gefiltert erfolgen. Das heißt, es müssen mehrere Personen mit einbezogen werden. In erster Linie natürlich der behandelnde Arzt. Dazu noch ein Behördenvertreter, das ist der Bürgermeister, der erste Bürger jeder Gemeinde. Wir haben in Südtirol ja über 100 Gemeinden und da können Sie sich vorstellen, dass in allen diesen Gemeinden der Bürgermeister eine Schlüsselrolle spielt. Der Bürgermeister ist ein Stellvertreter, der natürlich die Zwangseinweisung befürwortet bzw. befürworten muss. Und dann kommt noch der Richter dazu, ein richterlicher Bescheid, der diesen Umstand bescheinigt.
2: Also es müssen auf jeden Fall medizinische Voraussetzungen erfüllt sein, wie dann auch rechtliche. Sie als Verband sagen ganz klar, Zwangseinweisungen müssen vermieden werden. Warum ist Ihnen dieser Punkt so wichtig?
1: Wichtig ist es, dass man die Entscheidung trifft und die Haltung hat, dass man andere Lösungsansätze sucht und findet.
2: Welche Lösungsansätze könnten das sein?
1: Lösungsansätze können zum Beispiel sind jene, die betroffene Person mit einbeziehen. Das heißt, im klinischen Bereich, im Krankenhausbereich ist das die Patientenverfügung. Das sind Behandlungsvereinbarungen. Das sind Absprachen auf Augenhöhe. Das ist der Miteinbezug der Angehörigen, der Freunde, der Bekannten, um Familien bzw. Das Lebensumfeld des Betroffenen mitzunehmen. Das sind Dinge, die unbedingt berücksichtigt werden müssen und die wir einfordern.
0: So Günther Bleikner, Präsident von Ariadne. Für seinen Verband steht fest, Zwang ist in der Psychiatrie nicht unbedingt die beste Lösung.

0: meisten brauche es frühzeitige Hilfe, den Einbezug des persönlichen Umfelds und Lösungen gemeinsam mit den Betroffenen. Ja, und wer sich näher mit dem Thema auseinandersetzen möchte, morgen am Donnerstag lädt Ariadne in der Zeit zwischen 15 und 17 Uhr zum Vortrag und trialogischer Diskussion, und zwar in die Cusanus Akademie. Am Freitag folgt dann ein vertiefendes Seminar zur Prävention freiheitsentziehender Maßnahmen. Und zwar das Ganze findet im Krankenhaus in Brixen statt. Ja, was findet hier jetzt statt bei uns? Unsere Redaktion, die arbeitet natürlich auf Hochtour, nicht zuletzt, weil ein Umweltskandal gerade mal Südtirol erschüttert. Wie und in welcher Form und was sich in der Zwischenzeit herausgestellt hat, Sie werden es im Mittagsmagazin ausführlich erfahren. Das gibt's ab 12.30 Uhr. Dann sind die Kollegen der ladinischen Redaktion an der Reihe. Und es geht dann weiter ab 14 Uhr mit Karin Durecker im Nachmittagsprogramm. Hallo Karin.
1: Ja, hallo an alle.
0: Karin, bei dir geht's heute in irgendeiner Form auch um Gespräche.
1: Um Gespräche, und zwar ganz speziell, Theo, eine ganz schöne Sache für Jugendliche, für Teenager, für junge Mädchen, für junge Burschen. In der St. Josef-Klinik in Meran, da gibt es nächste Woche eine Sprechstunde mit Urologen und Gynäkologinnen und Gynäkologen. Und da können sich Mädchen und Jungs hinwenden, ganz offen ihre Fragen stellen, alles fragen, was sie wollen, über Sexualität, über Regelschmerzen und so weiter und so fort. Und da werde ich heute mit den beiden Initiatoren darüber sprechen bei mir, um kurz nach fünf, wer und wie man sich da hinwenden kann. Also eine schöne Sache, finde ich.
0: Das ist eines der Schwerpunktthemen. Genau. Und ich sage es immer wieder, Karin bereitet natürlich vieles andere auch noch vor in der Zeit zwischen 2 und 6. An dieser Stelle, das war's vom Treffpunkt heute. Hier geht's weiter im Programm von Rhein-Südtirol. Also bleiben Sie dran und kommen Sie gut durch den Tag.

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1: Und das sind einige unserer Themen in den nächsten 30 Minuten. Was steckt hinter den Vorwürfen der Staatsanwaltschaft, dass in Südtirol illegal mit Asche gehandelt worden sein soll? Wir fragen bei der Verteidigung gleich nach. In Auer soll ein Schotterwerk entstehen. Am Abend hat es dazu eine Bürgerversammlung gegeben. Wir haben uns dort umgehört. Und auch über die Schulzeugnisse reden wir heute. Jenes zur Halbzeit des Schuljahres soll mit dem neuen Bildungsgesetz nicht mehr verpflichtend sein. Schüler und Direktoren, die das in einem Pilotprojekt schon getestet haben, berichten über ihre Erfahrungen. Einen feinen Mittag wünsche ich Ihnen. Es ist Tag 1 nach den aufsehenerregenden Verhaftungen im Rahmen der groß angelegten Ermittlungen zum mutmaßlichen illegalen Abfallhandel. In Untersuchungshaft sind unter anderem der Direktor des Amts für Abfallwirtschaft in der Landesumweltagentur Giulio Angelucci und der ehemalige Laaser Bürgermeister Andreas Tapeiner als Verwalter des Fernheitswerks Laas. Es geht um die Frage, ob Asche aus diesem und anderen Werken korrekt wiederverwertet wurden oder ob sie gesundheitsschädliche Holzkohle in Umlauf gebracht worden ist. Nicht verhaftet worden, aber unter Ermittlungen stehend, ist der Generaldirektor der Landesumweltagentur Flavio Ruffini. Am kommenden Montag soll ein Untersuchungsrichter entscheiden, ob er von seinem Amt suspendiert wird. Ruffinis Anwalt Federico Fava bestätigte unserer Reporterin Verena Volker, dass sein Mandant weiterhin arbeitet.
2: Ja, er arbeitet ganz normal weiter und er hat mir schon viele Unterlagen, also viel auch E-Mail und Schriftverkehr gebracht. Ich werde dann die ganzen Akte überprüfen und natürlich auch die Akte der Staatsanwaltschaft, die ungefähr über 5000 Seiten sind. Aber in dem Fall kann man schon heute sagen, dass es nicht um ein Korruptionsdelikt geht und zweitens, dass die Landesumweltagentur immer meiner Meinung nach mit Sorgfalt gehandelt hat und hat Anträge an das zum Beispiel italienische Umweltministerium eingereicht oder auch an das österreichische Bundesministerium.
3: Die Krux dabei ist, dass da offensichtlich unterschiedliche Gesetze in Italien, in Österreich und Deutschland gelten. Da geht es um diese Grenzwerte, die unterschiedlich gehandhabt werden.
2: Ja, die Umwelt ist ein europäischer Gebiet sozusagen und wir haben eine europäische Verordnung, aber in den verschiedenen Ländern gelten natürlich verschiedene Gesetze. Das ist meiner Meinung nach problematisch mit Bezug auf Strafrecht, weil was in Italien strafbar ist oder sein könnte, vielleicht wäre das nicht in Österreich oder in Deutschland und das wäre natürlich auch ein Verstoß gegen Europa. Recht, kurz gesagt.
3: Was genau wirft man Ruffini vor?
2: Rein juristisch gesagt, das ist der Unterschied zwischen Abfall und Nebenprodukt. Weil Abfälle eine Prozedur haben, ein Verfahren und Nebenprodukte ein anderes Verfahren. Wenn es um ein Nebenprodukt geht, dann wäre das nicht strafbar. Wenn es um einen Abfall geht, aber natürlich die Grenze ist immer umstritten zwischen Abfall und Nebenprodukte, dann wäre vielleicht strafbar. Man muss natürlich auch den Vorsatz beweisen und andere Elemente.
3: Vielleicht können wir nochmals konkret sagen, Flavio Ruffini hat als Direktor der Landesumweltagentur Papiere unterzeichnet, wonach diese Rückstände verwertet werden können. Ist das richtig so?
2: Diese Frage ist momentan schwierig zu beantworten, weil ich noch nicht Einsicht in die Akte genommen habe. Was ich heute sagen kann, ist, dass der Generaldirektor Ruffini hat mehrere Anträge eingereicht, wie gesagt schon auch an das italienische Umweltministerium oder an das österreichische Ministerium, wo er und das und die Agentur die Sache vertiefen wollte oder beziehungsweise musste, weil in diesem Fall Fälle gibt es auch nicht nur die Straftaten, sondern auch Verwaltungsstrafen, die sehr hoch sind. Und natürlich, bevor eine Landesagentur ein Unternehmen mit einem Bußgeldbescheid von bis 90.000 Euro bestraft, dann muss man auch mit Sorgfalt und auch vorsichtig handeln.
1: Rechtsanwalt Gerhard Brandstetter vertritt drei österreichische Staatsbürger von der Firma Sündkraft, die die beanstandete Technik der Holzvergasung entwickelt hat. Er zeigt sich überrascht davon, dass die Staatsanwaltschaft nach schon lange anhaltenden Ermittlungen jetzt zu diesem Ergebnis gekommen ist. Und er ist von der Unschuld seiner Mandanten überzeugt.
4: Wir glauben grundsätzlich, dass ein technisches Missverständnis oder Fehlinterpretation zugrunde liegt, weil es ist eindeutig klar, dass Sündkraft ein Produkt herstellt, dass sie Holzkohle herstellen und nicht Asche. Wenn man denkt, Briketts, wenn es nur Asche wäre, könnte es gar nicht brennen. Wenn dieser Sache auf den Grund gegangen wird, wir haben bereits Gutachten, es besteht ihm, wird sich das klären lassen.
3: Was schon ein bisschen sonderbar wirkt, ist, dass diese Asche oder Kohle nach Kroatien exportiert wurde und dort diese Produkte hergestellt wurden. Warum hat man das nicht hier in Südtirol gemacht oder in Österreich?
4: Es gibt auch in Kroatien Unternehmen, die eben Briketts erzeugen mit Kohle. Laut den Informationen, die wir zurzeit vorliegen haben, berücksichtigen die absolute Grenzwerte. Man spricht dort von einem Kohlenanteil von über 87%, also absolut in der Norm. Bleibt aber auch festzuhalten, dass in Kroatien nicht Sündkraftprodukte verwendet worden sind.
1: Das sagt Gerhard Brandstetter. Er betont auch, dass seine Mandanten in Österreich nicht in Haft sind. Der Direktor des Landesamts für Abfallwirtschaft, Giulio Angelucci, dagegen ist in Haft. Er ist am Vormittag einvernommen worden. Angelucci hat aber nichts gesagt. Er hat sein Recht genutzt, die Aussage zu verweigern. Sein Rechtsanwalt hat das so begründet: Wir haben den richterlichen Beschluss erst jetzt erhalten und müssen die Unterlagen zunächst prüfen. Dann werden wir klar und umfassend darlegen, dass die erhobenen Vorwürfe unbegründet sind. Gleichzeitig hat er betont, dass Angelucci stets korrekt gehandelt habe. Das sagen also die Verteidiger zu diesen Vorwürfen. Im Zentrum des Falls steht aus Südtiroler Sicht das Fernheizwerk Laas, wo mit der Technik der Holzvergasung die umweltschädlichen Abfälle überhaupt erst entstanden sein sollen. Sie sollen dann laut Staatsanwaltschaft zu Briketts oder Dünger weiterverarbeitet und verkauft worden sein. Wie solche Abfälle entstehen und wie gesundheitsgefährlich diese sind, darüber hat Hannes Beintner mit dem Entsorgungsunternehmer Thomas Lindner gesprochen. Lindner hat in der Vergangenheit bereits schädliche, aber auch unproblematische Abfälle aus den heimischen Fernheizwerken entsorgt.
5: Die Asche, die aus dieser klassischen Verbrennung, also traditionellen Verbrennung kommt, ist überhaupt nicht problematisch in dem Sinne. Es gibt aber eine Holzvergasung, eine Holzpyrolyse. Da wird das Holz vergast, das Gas wird dann aus dem Holz ausgetrieben mit einer hohen Temperatur und dann verwendet, um einen Verbrennungsmotor anzutreiben, der dann wieder Strom macht und ein bisschen Abwärme produziert. Und diese Holzvergasung, diese Holzpyrolyse, sagt man auch, produziert dann diese kritische Asche, die jetzt das große Thema ist.
6: Wie problematisch ist diese Asche, beziehungsweise welche Stoffe können darin enthalten sein?
5: Also diese Asche wird auch als Holzkohle bezeichnet, als Biochar in der Landwirtschaft und wurde, ich glaube, im Jahr 2016 sogar in die italienische Düngemittelverordnung als Bodenverbesserungsmittel aufgenommen. Ein Jahr später circa hat man dann erkannt, dass die Asche gefährliche oder problematische Stoffe beinhalten kann und dafür dann noch spezifische Grenzwerte nachträglich eingefügt. Und leider ist es wirklich so, dass diese Asche von der Holzvergasung sehr oft diese Grenzwerte überschreitet.
6: Das heißt, in Ihren Augen ist das auch kein Stoff, aus dem man ganz einfache Holzkohle zum Grillen zu Hause machen kann?
5: Ganz genau. Ich vermute mal, dass das ein Thema ist, das noch sehr wenig erforscht ist. Aber wir haben da zum Beispiel Benzol drinnen, das ist krebserregend. Es gibt auch einige andere Stoffe, die gefährlich sind. Und ich würde da jetzt auf keinen Fall Grillkohle daraus produzieren.
6: Ist die Entsorgung dieser Stoffe teuer?
5: Die Entsorgung dieser Holzasche aus der Vergasung ist sehr kompliziert. Die Holzasche oder die Asche aus dieser Holzvergasung ist sehr feinkörmig, staubförmig und kann eigentlich nur durch Müllverbrennung korrekt entsorgt werden, was ich jetzt weiß. Ist aber problematisch, weil die sehr stabförmig ist und dann auch explosiv ist. Wenn man die jetzt in die Brennkammer einer Müllverbrennungsanlage einbringt, dann explodiert dieser Stab, weil er noch ziemlich viel Kohlenstoff auch enthält. Also es ist eine relativ teure Angelegenheit, das zu entsorgen.
1: Das sagt also der Unternehmer Thomas Lindner, ein Fachmann für Verbrennungsreste aus Fernheizwerken. Er hat mit seinem Unternehmen in der Vergangenheit die Abfälle der Fernheizwerke entsorgt.
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1: Ein oder zwei Bewertungsbögen, diese Frage beschäftigt derzeit die Schulen in Südtirol. Laut dem Entwurf des Bildungsgesetzes sollen sie künftig autonom entscheiden, ob sie auf die Bewertung zum Halbjahr verzichten. Aber trotzdem aller Debatten. Ganz neu ist das Thema nicht. An zwei Pilotschulen wird das Modell mit nur einem Zeugnis im Schuljahr bereits erfolgreich getestet, berichtet Ariane Löbert.
7: Was für die meisten Schulen in Südtirol noch Zukunftsmusik ist, ist am Sozialwissenschaftlichen Gymnasium und an der Fachoberschule für Tourismus in Bozen bereits Realität. Es gibt nur noch ein Zeugnis, und zwar am Schuljahresende. Laut der Direktorin Monika Zanella sind die mit dem Pilotprojekt gesammelten Erfahrungen positiv.
8: Zurzeit sind die Rückmeldungen durchwegs positiv. Es gibt natürlich auch manche kritische Stimmen, die sind wahrzunehmen. Darauf ist auch genau hinzuschauen. Aber insgesamt ist die Schulgemeinschaft, kann ich schon sagen, mit dieser Umsetzung dieses Pilotprojektes sehr zufrieden.
7: Jetzt soll das Projekt gemeinsam mit allen Beteiligten evaluiert, also ausgewertet werden.
8: Wir werden Ende Mai eine Evaluation durchführen. Wir werden Schüler befragen, Lehrpersonen und auch Eltern, wie sie diesen einzigen Bewertungsabschnitt wahrgenommen haben, welche Vor- oder welche Nachteile sich daraus ergeben.
7: Fragt man die Hauptbetroffenen, also die Schülerinnen, nach ihren Erfahrungen, ergibt sich ein differenziertes Bild. Einige finden die Neuregelung gut, andere sehen kaum positive Effekte.
9: Im Verlauf des Jahres habe ich es als angenehm empfunden. Und ich würde mich auch freuen, wenn das nächstes Jahr auch wieder eingeführt wird. Also ich betrachte es positiv.
10: Also ich finde das sehr gut, denn besonders im Dezember und jetzt Ende Mai hat man einfach gemerkt, dass der Stress viel weniger ist und dass es einfach viel besser geht so.
11: Also ich finde es nicht so gut, weil wir hatten trotzdem noch den Semprüfungsstress und es fehlt uns irgendwie die Bestätigung im Januar für unsere Leistungen.
12: Vom Leistungsdruck her hat sich eigentlich nicht viel geändert. Der ist fast gleich geblieben. Und ich weiß nicht, ob ich es nächstes Jahr nochmal so machen würde.
7: Die Direktorin räumt ein, dass es vielleicht noch Stellschrauben gibt, an denen man im kommenden Jahr drehen kann.
8: Wir werden ausgehend von der Evaluation schauen, wo wir die Stellschrauben setzen müssen, um das Projekt noch besser für die Schüler und Schülerinnen und auch für Lehrpersonen zu gestalten.
7: Monika Zanella ist aber zuversichtlich, dass an ihrer Schule auch das kommende Schuljahr ohne Bewertung zum Halbjahr stattfinden wird.
1: Vergangene Woche wurden die Änderungen des Autonomiestatuts in Rom gut geheißen. Damit werden Südtirols autonome Kompetenzen in einigen Bereichen wiederhergestellt oder erweitert. Das sind Bereiche wie die Jagd, das Straßenwesen oder auch der Handel. Das Statut wird so abgeändert, dass Südtirol hier mehr Gestaltungsspielraum bekommt, um bessere Rahmenbedingungen zu schaffen. Heißt das, die Läden werden in Zukunft am Sonntag alle zubleiben? Auch das hat Kollege Christian Bassani, HDS-Präsident Philipp Moser, gefragt und was er von der Autonomiereform hält.
13: Also grundsätzlich stärkt sie uns mal sehr, weil wir jetzt ausschließlich primäre Kompetenz im Handel haben. Aber das Thema der Öffnungszeiten wird natürlich noch immer nicht gelöst.
14: Wie kann man also das Thema der Öffnungszeiten mit dieser Autonomiereform jetzt angehen bzw. lösen?
13: Also 2023 haben wir mit der 12er-Kommission und auch mit dem Ministerium geredet und hatten schon eine positive Lösung gefunden, wie wir das machen können. Danach kamen die Wahlen in Südtirol, danach kamen die Koalitionsverhandlungen und danach kam die Reform der Autonomie. Da haben wir gesagt, wir hätten zwar eine Lösung mit Durchführungsbestimmungen, aber wesentlich stärker wäre es, wenn wir das in die Autonomiereform reinpacken würden. Das haben wir gemacht. Letztes Jahr, jetzt rede ich 25, im Frühjahr wurde das dann gestrichen. Mit dem Landeshauptmann dann gesprochen und haben vereinbart, wir bleiben jetzt mal ruhig, wir schauen, dass wir die Autonomie in trockene Tücher bekommen und wenn wir diese haben, dann fangen wir wieder mit den Durchführungsbestimmungen von 23 an. Und das machen wir jetzt.
14: Was sehen diese Durchführungsbestimmungen von 23, wie Sie gesagt haben, die Sie jetzt gewissermaßen wieder aus der Schublade rausholen, was sehen die vor?
13: Also grundsätzlich geht es ja um die Kompetenz, den Handel zu organisieren. Wir haben jetzt zwar primäre Kompetenz in allen Fragen des Handels, aber die Öffnungszeiten sind ja Wettbewerbsschutz, also Wettbewerbsrecht, was ober der Kompetenz steht. Und das, was in diesen steht, ist, dass wir in Südtirol wieder diese Kompetenz auch in diesem Bereich bekommen.
14: Was schwebt dem HDS in Sachen Öffnungszeiten vor? Was ist das Ziel?
13: Das Ziel ist zuerst mal innerhalb eines Jahres abzuschließen, weil nächstes Jahr Regierungswahlen sind und mit der aktuellen Regierung wir eine große Chance sehen, das auch durchzubringen. Wir wollen wieder die Kompetenz zurück nach Südtirol holen und danach fangen wir an zu diskutieren. Und das ist keine Lösung, die wir als HDS vorschlagen, das ist es, sondern dort werden dann alle Verbände und katholischen Verbände und Gewerkschaften und die Politik und die Gesellschaft, da wollen sicher alle mitreden, wann wir unsere Geschäfte öffnen und wann nicht.
1: Das sagt der HDS-Präsident Philipp Moser zu den Öffnungszeiten und zu den neuen Möglichkeiten, die die Autonomiereform bietet. Und wir wechseln nach Rom. Nach dem israelischen Zugriff auf die Gaza-Flottille, die Hilfsgüter in den Küstenstreifen bringen wollte, wächst in Italien der politische Druck auf die Regierung in Rom, entschiedener zu reagieren. Israel hält derzeit 29 italienische Staatsbürger sowie 3 in Italien ansässige Personen fest. Dass es beim Einsatz der israelischen Streitkräfte zudem zu Schussabgaben gekommen ist, verschärft die politische Lage weiter. Rom sieht sich nun mit der Forderung konfrontiert, den Schutz der eigenen Staatsbürger sicherzustellen und gegenüber Israel auf die Einhaltung internationalen Rechts zu dringen, berichtet Ulrike van den Driesch aus Rom.
15: Der Vorfall sorgt international für Aufmerksamkeit. Nach Angaben aus Jerusalem hat die israelische Marine bis gestern mehr als 40 der insgesamt 57 Boote einer internationalen Hilfsmission, die mit Gütern für den Gazastreifen unterwegs war, unter ihre Kontrolle gebracht. Rund 250 Aktivisten sollen westlich von Zypern festgenommen worden sein, darunter 29 italienische Staatsbürger. Die Festgehaltenen befinden sich derzeit an Bord eines israelischen Marineschiffs und werden nach Ashdod, einer Hafenstadt in Israel, nördlich des Gazastreifens gebracht. Das internationale Aktionsbündnis Global Sumud Flotilla, das die Mission organisiert hatte, hat inzwischen in Rom Strafanzeige wegen Freiheitsberaubung gestellt. Unter den festgehaltenen Italienern befindet sich auch ein Abgeordneter der Fünf-Sterne-Bewegung. Die Organisation fordert Italien und die Europäische Union auf, sich umgehend für die Sicherheit und die sofortige Freilassung der Aktivisten einzusetzen. Die Regierung in Rom hat unterdessen reagiert. Ministerpräsidentin Giorgia Meloni erklärte, Italien könne die Freiheitsberaubung italienischer Staatsbürger, die an einer ausschließlich friedlichen Mission beteiligt sind, nicht akzeptieren. Sowohl Meloni als auch Außenminister Antonio Tajani verfolgten die Entwicklung mit Sorge, heißt es aus Regierungskreisen. Der Opposition reicht dies nicht aus. Sie verlangt ein deutlich entschiedeneres Vorgehen und verweist darauf, dass der Einsatz der israelischen Marine durch Schussabgaben zusätzlich belastet werde. Ein Vorgang, der auf inzwischen veröffentlichten Videoaufnahmen zu sehen ist. Und auch wenn Israel gegenüber Rom versichert hat, keine scharfe Munition eingesetzt zu haben, sei der Vorfall illegal und inakzeptabel, wie Oppositionsvertreter betonen. Die Aktivisten hätten keinerlei Widerstand geleistet und die Hände erhoben. Der politische Druck auf die Regierung in Rom, härter zu reagieren, wächst damit weiter. Unterdessen bleibt unklar, was mit den festgehaltenen Aktivisten geschieht, wenn sie voraussichtlich noch heute in Ashdod an Land gehen. Neben Italienern befinden sich auch Staatsbürger anderer Länder an Bord, darunter aus der Türkei. Ob sie unmittelbar ausgewiesen oder in Haftzentren gebracht werden, das ist bislang noch offen.
1: Ulrike van den Driesch hat aus Rom berichtet. Und damit zurück nach Südtirol. Die Arbeiterschaft in Südtiroler Betrieben wird zunehmend internationaler. Fachkräfte aus allen Kontinenten arbeiten mittlerweile auch in Betrieben im ganzen Land und so auch im Pustertal. Elisa Golser vom Regionalmanagement Pustertal hat zugewanderte Fachkräfte 2 Jahre lang begleitet, bei der Integration unterstützt und Erfahrungen gesammelt. Sie weiß, wie es Betrieben gelingen kann, dass Fachkräfte zuwandern und bleiben. Lukas Bertagnoli hat mit Elisa Golser gesprochen und nach ihrer Vorgangsweise gefragt.
16: Wir als Regionalmanagement Buschtertal haben ein zweijähriges Pilotprojekt gestartet mit 11 Buschtertaler Betrieben. Es war ein grenzüberschreitendes Projekt, wo wir auch mit dem Alto Bellunese und mit Osttirol zusammengearbeitet haben, da die Herausforderungen dadurch dort ganz die gleichen sein, und haben da praktisch neu zugezogene Mitarbeitende oder zukünftige Mitarbeiterinnen begleitet beim Ankommen. Das heißt, wie finde ich eine Wohnung, wie melde ich mich an, wie kriege ich eine Steuernummer, welche bürokratischen Schritte muss ich machen, wie finde ich einen passenden Sprachkurs und so weiter.
14: Was ist besonders wichtig, dass diese Fachkräfte nach Südtirol kommen und auch hier gut ankommen, dass sie auch bleiben?
16: Ganz oft ist die soziale Integration ein Problem. Also viele Fachkräfte kommen auch und finden sich nicht zurecht und gehen nachher zum Beispiel noch ein Jahr einfach wieder weg. Und deswegen haben wir kleine Netzwerkveranstaltungen organisiert, verschiedene Wanderungen, um auch einfach die Natur kennenzulernen, andere Personen kennenzulernen, Stadtführungen zum Beispiel. Einfach, dass sich die Leute kennenlernen. Willkommenskultur stärken heißt unser Projekt. Also Willkommenskultur heißt einerseits ankommen wollen, aber auch praktisch die Zivilgesellschaft, was die Leute auch willkommen heißt.
14: Heißt das, dass das Wohnungsproblem und das Lohnproblem weniger wichtig sind als die soziale Integration?
16: Wohnen ist ein Riesenproblem. Also fast die Hälfte von allen Anfragen bei uns waren, wie finde ich überhaupt eine Wohnung, wie finde ich eine bezahlbare Wohnung. Ist ein Riesenthema, und oft eben die soziale Integration kann gar nicht starten, wenn die Grundbedürfnisse noch gar nicht gedeckt sind. Also ohne Wohnung habe ich vielleicht auch keine Lust, irgendwo wandern zu gehen, weil ich einfach etwas, wo ich unterkommen kann.
14: Gibt es individuelle oder kulturelle Unterschiede bei den zugewandten Fachkräften? Sehen Sie hier auch eine Differenz und insofern auch eine Problematik der Integration?
16: Es gibt überraschenderweise extrem viele verschiedene Nationalitäten, die wir begleitet haben, von Nicht-EU-Bürgern von, sage ich mal, Südamerika, Asien, aber auch viele EU-Bürger, die ins Buschtertal ziehen, zum Beispiel auch aus Deutschland, viele aus anderen Regionen Italiens. Die Bedürfnisse sind natürlich extrem unterschiedlich. Aus Italien fallen zum Beispiel, ist kein anderes Land, deswegen fällt auch viel weg. Da ist noch eben Sprache und die Soziale mehr Thema.
14: Wie wird sich Ihrer Meinung nach in zukünftig die Arbeiterschaft in Südtirols Betrieben, in den Buschtertaler Betrieben entwickeln?
16: Also ich glaube, die Belegschaft wird auf jeden Fall noch bunter werden, soll auch bunter werden, und die Betriebe und auch eben die ganzen Mitarbeiter müssen sich einfach darauf einstellen, und das kann man einfach als Chance sehen, einfach auch vielfältiger zu werden und als neue Kraftzeichen und nicht unbedingt nur als Problem.
1: Das sagt Elisa Golzer vom Regionalmanagement Buschtertal nach Abschluss der zweijährigen Begleitung von zugewanderten Fachkräften im Buschtertal. Ein Thema, das künftig wohl an Wichtigkeit zunehmen wird. Und vom Buschtertal jetzt ins Unterland. Viele haben sich möglicherweise gedacht, dass die Aula Magna zur Bürgerversammlung zum Schotterwerk in Auer nicht voll werde. Immerhin hat der zuständige Landesrat für wirtschaftliche Entwicklung, Marco Galatea, in den Medien bereits gesagt, dass er das Projekt nach einem negativen Gutachten der Kommission für Raum und Landschaft erst einmal nicht in die Landesregierung bringen werde. Erst einmal wolle er eine umfassende Machbarkeitsstudie für das gesamte Unterland in Auftrag geben. Aber der Saal war bis auf den letzten Platz besetzt. Und es wurde kein Spaziergang für den Landesrat Galatea, berichtet Nina Schröder.
17: Seit mehr als 10 Jahren wird Auer vom Land angekündigt, dass das alte Schotterwerk im Norden wieder in landwirtschaftliches Grün umgewandelt werde. Stattdessen wird die Konzession des Betreibers ständig verlängert.
18: Ich bin überzeugt, dass dieses Projekt von einem privaten Anbieter direkt mit dem Land hinter geschlossenen Türen entschlossen worden ist,
17: vermutet Lisa Köllensberger, Beraterin im Neu-Tech-Park. Warum sie zur Bürgerversammlung gekommen ist, obwohl alles erst einmal aufgeschoben wurde?
18: Ich bin trotzdem heute Abend hier. Ich denke, es ist wichtig, dass eine wirkliche, unabhängige Marktforschung gemacht wird.
17: Die Ortsbäuerin von Auer, Katrin Kaufmann, war auch da.
19: Es ist zu laut, zu staubig. Auch eventuelle Lichtverschmutzung sollte auch nachts gearbeitet werden. Und vor allem auch der Verkehr durchs Dorf ist sehr bedenklich.
20: Ich bin dagegen, weil es eigentlich seit über 10 Jahren schon in ein landwirtschaftliches Grün zurückgeführt werden sollte. Haben wir einen Wertschnitt gemacht und deswegen sind wir heute da.
17: Sagt der Student Alessio Franzoso. Er studiert Landwirtschaft, Berg- und Umweltwissenschaften. Ziemlich allein steht an diesem Abend Egon Giovanelli, Ex-Gemeinderat, der sich Hofrat von Giovanelli nennt.
21: Weil die Schottermühle liegt ziemlich weit vom Dorf weg. Nicht wie alle behaupten, es ist klein, man hört keinen Lärm, man sieht nichts. Und da ist ein Betrieb, der was 40, 50 Angestellte hat.
17: Die Stimmung im Saal ist ruhig und dann kochen doch die Emotionen hoch. Sie können sicher sein, dass wir sie zur Rechenschaft ziehen werden, wenn wir gesundheitliche Probleme bekommen, wird Landesrat Marco Galateo vorgehalten. Braucht das Land das Schotterwerk für die BPT-Zulaufstrecke? Wenn klar ist, dass auf dem Gelände nur Schotter verarbeitet werden kann und nicht abgebaut, warum gerade dort? Man könne es nicht stehen lassen, dass im Land Entscheidungen gegen die Bürger von Auer getroffen werden, sagt Marco Galateo. Etwa eine Stunde lang löcherten die Anwesenden den Landesrat. Er bestätigte, dass nach den eindeutig negativen Gutachten von Gemeinde und Kommission erst eine Machbarkeitsstudie für das Unterland in Auftrag gegeben werde.
2: Abbiamo avviato le procedure per fare uno studio di fattibilità su tutta la bassa Tesina.
17: Wirklich beruhigt hat diese Zusicherung einer Machbarkeitsstudie im gesamten Unterland mit dem Versprechen, man suche nach besseren Standorten, aber nicht, glaubt im Nachhinein Bürgermeister Martin Feichter.
3: Ja, ich glaube, die Gefühle seien gemischt. Einerseits sind wir ja als Auer gebannte Kinder, weil das Schotterverarbeitungsplatz schon seit über einem Jahrzehnt eigentlich weg sein müsste und da ist allem noch an die Tore von Auer. Andererseits ist das Verfahren jetzt einstweilend gestoppt. Der Landesrat hat gesagt, er wird es nicht weiterbringen in die Landesregierung, solange die ganzen Punkte nicht geklärt sind.
17: Erich de Biasi, Musiker und eine Zeit lang federführend an dem Projekt Kulturzentrum Auer-Ora beteiligt, fasst die Stimmung so zusammen.
22: Ja, die Leute sind sehr gebildet gewesen, haben sich einzeln zu Wort gemeldet und haben eigentlich nicht gesagt, dass wir von der Landesregierung so lange hingehalten wurden. Das hat viele aufgebracht.
1: Aufgeschoben ist aber nicht aufgehoben. Das ist also das Resümee, das die meisten nach dieser Bürgerversammlung in Auer ziehen. Denn klar ist, die umliegenden Gemeinden reißen sich nicht um ein Schotterwerk. Heute ist Weltbienentag. Dabei steht die wichtige Rolle der Biene für Natur und Landwirtschaft im Mittelpunkt. Daher verweist auch der Südtiroler Bauernbund auf den Einsatz der rund 4.500 Imkerinnen und Imker im Land. Roman Drescher hat dazu mit Bauernbund-Obmann Daniel Gasser gesprochen.
23: Herr Gasser, dürfen heute Landwirtschaft und Imkerei gemeinsam den Weltbienentag begehen?
24: Ja, natürlich feiern wir den gemeinsam. Auch die Landwirtschaft ist natürlich sehr froh und dankbar, dass wir sehr viele Wildbienen und auch Bienen bei uns haben. Sie tragen ja wesentlich eben auch zur Biodiversität bei und spielen auch eine zentrale Rolle natürlich bei der Ernährungssicherheit durch ihre Bestäubung. Deswegen sind wir auch vor allem in den letzten Jahren sehr wohl ganz stark bemüht, eben auch Imkerinnen und Imker zu fördern und zu unterstützen.
23: Das heißt, Herr Gasser, Sie haben als Bauernbund den schwelenden Konflikt mit dem Imkerbund bereinigt.
24: Ja, natürlich gibt es allem wieder persönliche Sachen, wo der eine oder andere nicht zufrieden ist. Aber man hat sich schon im Wesentlichen dann mit ihnen allen wieder gefunden. Es seien dann vor allem unsere Ortsgruppen vor Ort oder einzelne Bäuerinnen und Bauern natürlich, was auf die Imker auch zukommen. Ich persönlich bei mir habe auch Bienen untergestellt, hat auch eben eine Imkerin gefragt, ob sie darf die Bienen auf meinen Grund herstellen. Und natürlich sind wir da sehr froh, dass sie ihre Arbeit machen und lassen sie das auch gerne tun.
23: Auf Ihrem Grund, das heißt, wir reden von Viehwirtschaft. Sie haben vorhin im Vorgespräch gerade gesagt, Sie haben das Vieh ein bisschen weiter nach oben getrieben. Was finden Bienen da bei Ihnen?
24: Ja, natürlich vor allem die Weiden, was wir haben, da sind natürlich auch sehr viele Wildblumen noch. Da ist sehr viel Sachen, was jetzt blühen draußen. Und natürlich ist da für die Bienen auch einiges dabei. Aber natürlich, je höher wir Raum gehen auf die Alpenweiden und so weiter, dann die Alpenrosen. Also da ist schon sehr viel Nahrung auch für die Bienen dann. Und natürlich, wir in der Landwirtschaft bemühen uns natürlich auch, dass wir ein bisschen was haben und so weiter. Es seien die Flächen tiefer unten, teilweise, da seien da nicht so viele Blumen drin, aber vor allem eben bei den höheren Flächen, also oben auf, da seien, Gott sei Dank, seien sehr viele Blumen drin. Und ich denke, da finden die Bienen auch sehr viele Nahrung noch.
23: Da geht es also im Unterschied zu den tieferen Lagen, zu den Ebenen, wo die Obstanlagen stehen, nicht so sehr um Bestäubung, sondern mehr um Nahrungssuche.
24: So, Mauer, die Bienen, da haben sie natürlich ihre Nahrung auch. Da ist ja die Bestäubung jetzt nicht so. Natürlich auch, die Blumen werden dann ihre Samen dann ausführen, werden sie eine Bestäubung brauchen. Aber im Obstbau spielt das dann eine wesentliche Rolle. Und da ist man natürlich auch froh, wenn Wildbienen, aber auch sonst Bienen unterwegs sein und da die Bestäubung dort durchführen.
23: Pflanzenschutz, Flächenversiegelung, Blütenstreifen gegen Nahrungsmangel. Was wollen Sie noch mehr tun?
24: Das sind natürlich Ansätze, was richtig und wichtig sein. Und ich glaube, wir haben da schon noch einiges an Potenzial, vor allem an Blühstreifen, an Hecken, was gut blühen und so weiter. Aber ich denke, jeder Einzelne draußen kann ein bisschen was für die Bienen tun. Da gibt es viele Möglichkeiten, auch in seinen eigenen Garten, wenn man Kräuter anpflanzt, was dann einige Zeit blühen, wo sie Nahrung haben. Aber auch sonst beim Rasen, da kann man ja eventuell dann Wildblumen-Ecke anlegen und so weiter, wo die Blumen dort auch Nahrung haben. Also es gibt schon noch einiges an Potenzial und das werden wir versuchen zu unterstützen und die Leute dorthin zu begleiten.
1: Das sagt der Obmann des Südtiroler Bauernbunds, Daniel Gasser, am heutigen Weltbienentag. Der Bauernbund betont unter Berufung auf den italienischen Imkerbund, Honigbienen erwirtschaften bis zu 2 Milliarden Euro am Produktionswert in der italienischen Agrar- und Lebensmittelwirtschaft sowie rund 150 Milliarden Euro an Ökosystemleistungen. Und das war das Mittagsmagazin an diesem Mittwoch. Hier gibt's jetzt noch die ausführlichen Nachrichten zur vollen Stunde. Und das Team vom Mittagsmagazin wünscht einen schönen Nachmittag.
0: 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Hier sind die Nachrichten mit Dieter Scotz. Der Direktor der Umweltagentur wehrt sich gegen die Vorwürfe in den Ermittlungen zur Holzkohle. Das Land Tirol rät zur großräumigen Umfahrung des Brenners am 30. Mai. Das Wetter, Sonne, Wolken und ein paar Regenschauer bei 18 bis 25 Grad. In den Enthüllungen um die Weiterverarbeitung von Abfallprodukten aus Biomassenfernheizwerken wehrt sich auch der Direktor der Umweltagentur Flavio Ruffini gegen die Vorwürfe. Laut seinem Anwalt Federico Fava haben Ruffini und dessen Mitarbeiter korrekt und sorgsam gehandelt. Die Umweltagentur habe Prüfungen der Grenzwerte in den Produkten eingeleitet. Fava:
4: Was ich heute sagen kann, ist, dass der Generaldirektor Ruffini hat mehrere Anträge eingereicht, wo er und die Agentur die Sache vertiefen wollte oder beziehungsweise musste, weil in diesem Fall gibt es auch nicht nur die Straftaten, sondern auch Verwaltungsstrafen, die sehr hoch sind. Und natürlich, bevor eine Landesagentur ein Unternehmen mit einem Bußgeldbescheid von bis 90.000 Euro bestraft, dann muss man auch mit Sorgfalt und auch vorsichtig handeln.
0: Eine Beteiligung von Ruffini an korrupten Handlungen im Zusammenhang mit dem beschlagnahmten Fernheizwerk in Laas schloss Fava aus. Man wolle sich gegen eine ausgesprochene Suspendierung des Direktors der Umweltagentur wehren. Am kommenden Montag findet dazu eine Prüfung durch die Staatsanwaltschaft Trient statt. Laut Thomas Lindner, Chef eines Abfallentsorgungsunternehmens in der Gemeinde Auer, sind die Enthüllungen ein Imageschaden für die Südtiroler Fernheizwerke. Viele von ihnen würden nur unproblematische Asche produzieren, sagte Lindner auf Freie Südtirol. Einzig das Werk in Laas würde mittlerweile noch mit der Technik Holzvergasung arbeiten. Bei dieser falle die potenziell gesundheitsschädliche Pflanzenkohle an, die laut Lindner als Sondermüll nicht für Grillbriketts oder Dünger verwendet werden kann. Die Bezirkshauptfrau von Innsbruck-Land rät im Hinblick auf die Demonstration am Brenner zu einer genauen Planung der Fahrten. Am 30. Mai wird der Brenner wegen einer großen Demo gegen die hohe Verkehrsbelastung gesperrt. Karin Köhl.
5: Die Bezirkshauptfrau von Innsbruck-Land, Katrin Eberle, empfiehlt, unnötige Fahrten im Großraum Brenner am Protesttag und an den Tagen davor und danach zu vermeiden. Wer doch fahren muss, solle die Fahrt gut planen. In 10 Tagen, am 30. Mai, werden wegen einer Demo am Brenner alle Straßen gesperrt. Also die Brennerautobahn, die Staatsstraße und auch die Elbögener Straße. Das Interesse an der Sperre sei groß, sagt Eberle. Nicht nur in Nord- und Südtirol, sondern auch international. In diesen Tagen fahren viele in den Urlaub oder wieder nach Hause und es wird mit starkem Verkehrsaufkommen gerechnet. Schon an den Tagen zuvor und danach. Es wird wohl längere Wartezeiten und deutliche Verzögerungen geben in Nordtirol, aber auch in Südtirol.
0: Die Demonstration richtet sich gegen die hohe Verkehrs- und Transitbelastung entlang der Brennerroute. Die Steuererklärung von US-Präsident Donald Trump darf von der zentralen US-Steuerbehörde nie mehr geprüft werden. Das hat der US-Justizminister angeordnet. Dasselbe gilt auch für Trumps Verwandte und seine Unternehmen. Diese neue Regelung ist Teil eines Vergleichs. Trump hatte sich im Gegenzug bereit erklärt, seine 10 Milliarden Dollar schwere Klage gegen die Steuerbehörde fallen zu lassen. Ein Mitarbeiter hatte seine Steuererklärungen an Medien weitergegeben. Die EU ist sich weiter uneinig, wie mit verspäteten Flügen umgehen. Während die meisten EU-Länder die Ansprüche von Passagieren zurückschrauben wollen, hält die Mehrheit des Parlaments an der bisherigen Schwelle fest und will Entschädigungen gewähren, sobald ein Flug 3 Stunden Verspätung hat. Anfang Juni soll weiter verhandelt werden. Auf den Malediven wurden die letzten beiden Leichen der verunglückten Taucher geborgen. Vor knapp einer Woche waren 5 italienische Taucherinnen und Taucher bei einem Tauchgang in einer Höhle in 60 Metern Tiefe ums Leben gekommen. Bei den geborgenen Toten handelt es sich um eine 22-jährige Studentin und um eine 31-jährige Meeresforscherin. Die Bergung der Leichen gestaltete sich äußerst schwierig. Die Staatsanwaltschaft von Rom ermittelt wegen fahrlässiger Tötung. Die Regierung in Rom sucht nach notwendigen Geldmitteln für die Verlängerung des Tankrabatts. Der Tankrabatt würde übermorgen Freitag auslaufen. Sollte er nicht verlängert werden, würde vor allem der Dieselpreis erheblich steigen, voraussichtlich um 20 Cent pro Liter. Seit Ausbruch des Iran-Krieges und dem Anstieg der Energiepreise hat die Regierung bereits 3-mal einen Tankrabatt beschlossen und bisher rund 1 Milliarde Euro dafür ausgegeben. Die Arbeiterschaft in Südtiroler Betrieben wird zunehmend internationaler. Laut Elisa Golser vom Regionalmanagement Pustertal benötigen eingewanderte Fachkräfte Unterstützung vor allem bei der sozialen Integration und bei der Wohnungssuche. Golser hatte zugewanderte Fachkräfte von rund 1 Dutzend Pusterer Betrieben über 2 Jahre begleitet.
6: Es gibt überraschenderweise extrem viele verschiedene Nationalitäten, die wir begleitet haben, von Nicht-EU-Bürgern von, sage ich mal, Südamerika, Asien, aber auch viele EU-Bürger, die ins Pustertal ziehen, zum Beispiel auch aus Deutschland, viele aus anderen Regionen Italiens. Und ganz oft ist die soziale Integration ein Problem. Also viele Fachkräfte kommen auch und finden sich nicht zurecht und gehen nachher zum Beispiel noch ein Jahr einfach wieder weg. Und deswegen haben wir kleine Netzwerkveranstaltungen organisiert, verschiedene Wanderungen, um auch einfach die Natur kennenzulernen, andere Personen kennenzulernen, Stadtführungen zum Beispiel. Einfach, dass sich die Leute kennenlernen. Willkommenskultur stärken heißt unser Projekt. Also Willkommenskultur heißt einerseits ankommen wollen, aber auch praktisch die Zivilgesellschaft, was die Leute auch willkommen heißt.
0: In Auer ist es gestern Abend bei einer Bürgerversammlung zum Schotterwerk zu einer Konfrontation zwischen zahlreichen Gegnern und dem zuständigen Landesrat für Wirtschaftsentwicklung Marco Galateo gekommen. Eine Stunde lang stand Galateo in der Aula Magna von Auer Rede und Antwort. Die Bürger zeigten sich dabei gut informiert und hartnäckig. Nina Schröder.
17: Die Aula Magna war bis auf den letzten Platz gefüllt und das, obwohl das Schotterwerk nach dem negativen Gutachten der Kommission für Raum und Landschaft vorerst gestoppt wurde. Der Eindruck eines der Bürger, Erich De Biasi.
22: Ja, die Leute sind sehr gebildet gewesen, haben sich einzeln zu Wort gemeldet und haben eigentlich nicht gesagt, dass wir von der Landesregierung so lange hingehalten wurden.
17: Seit mehr als 10 Jahren sollte das Schotterwerk in landwirtschaftliches Grün umgewandelt werden.
2: Una serata dove era necessario che la provincia ci fosse, perché
17: ein Abend, bei dem es notwendig war, dass das Land anwesend ist. Man kann es nicht stehen lassen, dass wir im Land Entscheidungen gegen die Bürger von Auer treffen, meint Marco Galateo. Etwa eine Stunde lang löcherten ihn die Anwesenden. Er bestätigte, dass nach den eindeutig negativen Gutachten erst eine Machbarkeitsstudie für das Unterland in Auftrag gegeben werde.
0: Seit 2015 wurde die Konzession für das Schotterwerk vom Land immer wieder verlängert. Im Südtiroler Tourismus sind die Ankünfte im April verglichen mit dem Vorjahr leicht gesunken. Das Landesstatistikinstitut Astat verzeichnete 2,4% weniger Ankünfte als im April des Vorjahres. Die Übernachtungen stiegen hingegen leicht. 39% der registrierten Übernachtungen gab es im Burggrafenamt, die meisten davon in Meran. Von Rai Südtirol hörten Sie Nachrichten. Redaktion Karin Köhl und Hannes Beintner.
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9: Grüß Gott und einen schönen Mittag beim Wetter. Heute ist es noch einmal wechselhaft, bevor dann schlagartig der Sommer kommt. Ein paar Regenschauer sind heute eben schon durchgezogen und auch am Nachmittag muss man noch mit dem einen oder anderen rechnen. Die Höchstwerte dazu heute 18 bis 25 Grad. Ab morgen dann stabiles Hochdruckwetter und gleichzeitig auch erreicht uns auch subtropische Luft aus Spanien. Das treibt die Temperaturen steil nach oben, morgen bereits bis zu 29 Grad und spätestens am Freitag wird dann auch die 30 Grad Marke erreicht. Am Pfingstwochenende sogar noch 2 bis 3 Grad heißer. Also richtiges Sommerwetter steht kurz bevor und das schon im Mai. Das war das Wetter mit Dieter Peterlin.
10: Aus der Landesverkehrsmeldezentrale begrüßt die Renate Stauder. Auf der Brenner Autobahn in Richtung Süden zwischen Klausen und Bozen Süd LKW-Stau wegen Überlastung. Eine Einbahnregelung wegen Arbeiten gibt es unter anderem auf der Brenner Staatsstraße nördlich vom Fahren und auf der Finchgauer Staatsstraße zwischen Latsch und Kastelbell und zwischen Kastelbell und Schaars. Gute Fahrt!
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11: Zum 10-jährigen Jubiläum bringt der Verein Kultur ein intensives Kammerspiel von Tennessee Williams auf die Bühne. Im Zwei-Personen-Stück Aufschrei stehen die Geschwister Felice und Claire im Mittelpunkt, zwei leidenschaftliche Bühnenmenschen, die plötzlich vor dem Nichts stehen. Pleite, erschöpft und von ihrer Theatergruppe im Stich gelassen. Die Bühne nur halb fertig und die Heimreise unbezahlbar, bleibt ihnen nur ihr eigenes Stück, an das sie sich klammern wie an einen letzten Halt. Also spielen sie weiter, nicht aus Überzeugung, sondern aus Notwendigkeit, Angst und Gewohnheit. Währenddessen verschwimmen die Grenzen zwischen Rolle und Realität immer stärker. Erinnerungen brechen auf, alte Wunden melden sich zurück und das Spiel wird zum Spiegel ihrer inneren Konflikte. Hans-Jörg Ebnicher und Gerdi Gufler bringen das Stück unter der Regie von Alexandra Hofer auf die Bühne und zwar heute und am Freitag um 20.30 Uhr im Schlosshof Klobenstein. Wie lässt sich der Nahostkonflikt in historischer Perspektive verstehen? Darüber diskutieren heute die zwei Professoren und Historiker Andrea Di Michele und Arturo Marzano. Der Abend behandelt die historischen Wurzeln, die politischen Dynamiken und die wichtigsten Entwicklungen des israelisch-palästinensischen Konflikts und legt dabei einen besonderen Fokus auf die Situation im Gazastreifen. Die Initiative soll dem Publikum historische und interpretative Werkzeuge geben, um einen der komplexesten und prägendsten Konflikte der Gegenwart besser verstehen zu können. Die Veranstaltung findet in italienischer Sprache statt und beginnt um 17.30 Uhr in der Universität Bozen. In Brixen wird's wieder gesellig und knifflig. Beim Pub-Quiz treffen sich Teams zu einem Abend voller Fragen, Rätsel und guter Stimmung. Das Format stammt ursprünglich aus britischen Kneipen und hat sich längst auch in Südtirol zu einer beliebten sozialen Aktivität entwickelt. Gespielt wird in kleinen Gruppen, ein Quizmaster führt durch mehrere Runden mit wechselnden Kategorien, von Allgemeinwissen bis zu überraschenden Spezialthemen. Am Ende gewinnt das Team mit den meisten Punkten. Der Abend heute wird von Jackie und Nick gehostet und findet in englischer Sprache statt. Eine Anmeldung ist nicht erforderlich. Los geht es um 19 Uhr im Astra in Brixen. Musik unter freiem Himmel gibt es heute in Lana auf dem Rathausplatz beim Konzert der Musikschule Lana. Eine Gelegenheit, einen angenehmen Abend im Freien zu verbringen und sich von den Klängen der jungen Musikerinnen und Musiker begeistern zu lassen. Bei schlechter Witterung findet das Konzert im Raiffeisenhaus Lana statt. Beginn um 19 Uhr.

Aus der Landesverkehrsmeldezentrale begrüßt die Renate Stauder. Auf der Brainer Autobahn in Richtung Süden zwischen Klausen und Bozen Süd LKW-Stau wegen Überlastung. Eine Einbahnregelung wegen Arbeiten gibt es unter anderem auf der Brenner Staatsstraße nördlich vom Fahren und auf der Finchgauer Staatsstraße zwischen Latsch und Kastelbell und zwischen Kastelbell und Schaars. Gute Fahrt!

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1: In der Landeshauptstadt sind viele Bauarbeiten abgeschlossen. Confindustria warnt vor Eintrübung der Wirtschaftslage. Das Wetter, Sonne und Wolken, ein paar Regenschauer bei 18 bis 25 Grad. Die Stadtgemeinde Bozen hat viele Bauarbeiten abgeschlossen. In den kommenden Wochen und Monaten folgen vor allem strategisch wichtige Vorhaben. SVP-Vizebürgermeister Stefan Konder sagte in seiner Zuständigkeit für öffentliche Arbeiten, es gehe um die Sicherheit im Straßenverkehr und eine nachhaltige Mobilität. Konder nannte unter anderem Kreisverkehre am Verdiplatz sowie Brücken und Rampen in Bozen Süd. Dazu kommt die Kanalisierung etwa in der Italienallee und der Romstraße. An der Fernwärme bzw. Fernkälte wird unter anderem in der Laurinstraße und an der Wassermauer gearbeitet. Landeshauptmann Arno Kombatscher will die Autonomiereform auch für den Handel nutzen. Auf einer Pressekonferenz in Bozen sagte der Landeshauptmann zu Ladenöffnungszeiten, besonders am Sonntag, die Zuständigkeit für Raumordnung sei zu stärken und festzulegen, wo Geschäfte und Einkaufszentren entstehen dürfen. Dies habe bisher dazu beigetragen, ein dichtes Nahversorgungsnetz zu erhalten. Der Präsident des Wirtschaftsverbandes HDS, Philipp Moser, sieht den Handel durch die primäre Zuständigkeit sehr gestärkt. Das Thema der Öffnungszeiten sei noch immer nicht gelöst. Es sei an einen Entwurf der Durchführungsbestimmungen aus dem Jahr 2023 anzuknüpfen. Der Industriellenverband Confindustria warnt angesichts des Kriegs im Iran vor einer weiteren Eintrübung der Wirtschaftslage. Im Konjunkturbericht heißt es, das Szenario verschlechtere sich weiter. Hauptgrund seien die anhaltend hohen Energiepreise, weil die Straße von Hormus trotz der Waffenruhe im Nahen Osten weiterhin geschlossen bleibe. Durch Inflation und sinkendes Vertrauen geraten laut Confindustria Konsum- und Dienstleistungszweig zunehmend unter Druck. Die Staatschefs Xi Jinping und Wladimir Putin haben eine gemeinsame Erklärung zum Ukraine-Krieg abgegeben. Die russische Nachrichtenagentur Interfax zitierte aus der Erklärung in Peking, beide unterstützten alle Bemühungen zur Herstellung eines dauerhaften Friedens. Putin und Xi wollen außerdem über bessere Wirtschaftsbeziehungen sprechen. Dazu dürfte eine neue Gaspipeline von Russland nach China zählen. Der Direktor des Landesamtes für Abfallwirtschaft Giulio Angelucci hat beim Haftprüfungstermin geschwiegen. Wie sein Anwalt mitteilte, nahm der Amtsdirektor am Vormittag von seinem Recht Gebrauch, nicht auszusagen. Er wolle erst sämtliche Akten einsehen. Der Direktor der Umweltagentur Flavio Ruffini wehrt sich ebenfalls gegen die Vorwürfe. Laut seinem Anwalt haben Ruffini und dessen Mitarbeiter korrekt und sorgsam gehandelt. Die Umweltagentur habe Prüfungen der Grenzwerte in den Erzeugnissen aus Holzkohle der Fernheizwerke eingeleitet. Bei dem Autounfall in Bozen ist eine Person schwer verletzt worden. Nach ersten Angaben der Landesnotrufzentrale prallte das Auto am Nachmittag in der Turinstraße kurz vor 2:30 gegen einen Pfahl. Der Unfallhergang ist unklar. Die schwer verletzte Person wurde vom Notarzt in das Bozener Spital eingeliefert. Im Einsatz standen auch die Feuerwehr und die Stadtpolizei. Das Wetter? Es ist wechselhaft mit Sonne und Wolken. Örtlich gehen Regenschauer nieder. Die Höchsttemperaturen reichen von 18 bis 25 Grad. Morgen Donnerstag scheint im Großteil Südtirols die Sonne von früh bis spät. Ein paar Schleierwolken ziehen durch. 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
2: Karin Unterhofer aus der Landesverkehrsmeldezentrale. Auf der Brennerautobahn in Fahrtrichtung Süden zwischen Klausen und Bozen Nord LKW-Stau wegen Überlastung. Auch für den Leichtverkehr kann es zu Behinderungen kommen. Und Finchgauer Stadtstraße zwischen Latsch und Kastelbell Einbahnregelung wegen Arbeiten zur Realisierung der Umfahrung Kastelbell und Galsaun. Lokale Umleitung des Leichtverkehrs bis 3,5 Tonnen in Richtung Meran von 8 bis 18 Uhr. Gute Fahrt!

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1: Ja, das ist der Mittwoch, der 20. Mai. Schön, dass Sie da sind. Gemeinsam geht's also durch die Wochenmitte zum Kaffee vielleicht, zum Eis, zum Kuchen, wer weiß. Oder vielleicht sind Sie ja schon zurück bei der Arbeit. Von der Mittagspause, wir begleiten Sie auf jeden Fall gerne. Gleich gibt's Musik aus den 70er Jahren von Supertramp. Und jetzt den Anfang machen die 80er mit The Cars Drive. Ja, wie gesagt, schön, dass Sie da sind. Lassen wir es losgehen. Guten Nachmittag.

0: so klingt der Nachmittag mit uns auf Südtirol. Zum Angreifen nahe, zum Ausprobieren, zum Zuschauen, zum Kaufen natürlich selber gemacht. Eine Marke, die sich mittlerweile in Südtirol etabliert hat. Man schlendert durch die Märkte, lässt sich inspirieren, vielleicht ja zum Nachahmen oder eben zum Kaufen als Geschenke für sich und andere.
1: Den Samstag am 23. Mai findet der nächste Markt statt, und zwar in Brixen auf dem Domplatz von 9 bis 16.30 Uhr. Da werden ungefähr 90 Verkaufsstände sein, also relativ viel angeboten. Unter anderem haben wir da verschiedene neue Hersteller wieder dabei. Wobei eine, die heißen Kleines Glück, was da neu dabei sein, die eben eine Verkostung machen mit Marmeladen, die haben sehr spezielle Sorten auch, und das zahlt sich auf alle Fälle aus. Dann haben wir einen neuen Hersteller dabei, die Latz von Zerkrapfen machen, vor Ort, logischerweise bieten sie den auch zum Verkauf an. Aber das Angebot ist sehr vielfältig, also es sind allem wieder neue Hersteller auf die verschiedenen Märkte, weil wir relativ viele Mitglieder haben. Und es sind ja nicht auf jedem Markt allem die gleichen Mitglieder. Und da haben wir von Dekoartikel, Schmuck, Taschen, Kinderbekleidung, was sehr beliebt ist, andere Bekleidung, Schuhe, die wir selber hergestellt werden, Südtiroler Spezialitäten und eigentlich ganz viele schöne Unikate, und es zahlt sich auf alle Fälle aus, einmal vorbeizuschauen.
0: Ja, das sagt Thomas Grüner. Er ist der Initiator von Selber gemacht und veranstaltet eben regelmäßig Märkte dazu. Am kommenden Samstag, wir haben es gehört, in Brixen. Und wir haben jetzt bei unserem Quiz zum Café, genau jetzt kommt's, einen Gutschein dafür zum Gewinnen, also für den Selber gemacht Markt, der nur an diesem Samstag in Brixen gilt. Rufen Sie an, wenn Sie Lust haben, dorthin zu gehen, wenn Sie bei mir schnell durchkommen unter folgender Nummer 83 mal die 0 144 77, dann haben Sie die Chance dazu. 83 mal die 0 144 77. Ich stelle dann noch eine Frage und Sie geben gerne die richtige Antwort. 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

0: Die Agatha war eine Superschnelle und hat mich erreicht.
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0: Genau, die Agatha aus dem Eckental, die hat uns erreicht. Die war ganz, ganz besonders schnell. Ich glaube, Agatha, Sie haben nach dem Essen 2 Espressi getrunken wahrscheinlich, oder?
2: Ja, fast.
0: Schon fast, oder liege ich richtig? Agatha, auf jeden Fall haben Sie es schon mal bisher geschafft. Sie waren die Schnellste mit dem Anruf. Jetzt gilt es noch, eine Frage von mir zu beantworten. Und dann gehört der Gutschein Ihnen. Für den kommenden Samstag in Brixen, da findet ein selbergemacht Markt wieder statt. Sie sind bereit, Agatha?
2: Ja, ja.
0: Wunderbar, dann geht's los mit meiner Frage. Und zwar, wir bleiben so ein bisschen beim Thema selber gemacht. Und zwar die Frage, wie entsteht denn Seife? A, Achtung, jetzt kommt die Antwort A. Also 2 Antworten sind falsch, eine ist die richtige. Antwort A. Ja. Wolle, meist Schafwolle, und die wird so lange geschleudert, also das ist die Basis für die Seife, bis aus der Wolle ein ganz feines Pulver übrig bleibt, das dann mit Öl vermischt wird. Oder B. Pflanzliche oder tierische Fette und Öle werden mit einer Lauge, meist mit Natronlauge, vermischt. Oder C. Ringelblumenblüten bilden meist die Basis für Seife. Diese können ersetzt werden auch durch Rosenblätter. Was glauben Sie? Wolle, pflanzliche oder tierische Fette und Öle oder Ringelblumenblüten? A, B oder C?
2: B.
0: Sie sagen B? Ja, natürlich ist es B. Also die Wolle, die zu Pulver wird, ist schon sehr schräg. Da habe ich mir was einfallen lassen.
2: Und Ringelblumen,
0: die können allemal vielleicht untergemischt werden in die Seife. Liebe Agatha, ich freue mich für Sie. Sie werden vom Veranstalter angerufen und der erklärt Ihnen dann ganz genau, wie das mit dem Gutschein funktioniert. Ja?
2: Ja, perfekt. Ja, super. Danke.
0: Gut, dann wünsche ich einen schönen Samstag. Das sind ja immer ganz tolle Märkte, die selber gemacht Märkte mit Musik und Unterhaltung. Sie kennen sie schon, oder?
2: Ja, ein bisschen kennen sie schon, ja.
0: Wunderbar.
2: Ganz toll an.
0: Dann freue ich mich für Sie, wenn Sie dort sein werden am kommenden Samstag. Und ich schicke ganz liebe Grüße ins Eckental. Machen Sie es.
2: Ja, danke.
0: Auf Wiederhören.
2: Wiederhören, danke.

0: Roberto Hofer aus der Landesverkehrsmeldezentrale. Auf der Brenner Autobahn in Fahrtrichtung Süden zwischen Klausen und Bozen Nord-LKW-Stau wegen Überlastung. Auch für den Leichtverkehr kann es zu Behinderungen kommen. Und Finchgauer Stadtstraße zwischen Latsch und Kastelbell Einbahnregelung wegen Arbeiten zur Realisierung der Umfahrung Kastelbell und Galsaun. Lokale Umleitung des Leichtverkehrs bis 3,5 Tonnen in Richtung Meran von 8 bis 18 Uhr. Gute Fahrt.
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2: Auch jetzt am Nachmittag bleibt es wechselhaft mit Sonne, Wolken und weiteren lokalen Regenschauern. Momentan sieht die Niederschlagsradarkarte so aus, dass vom Süden her kommend lokale Regenschauer niedergehen, also gerade übers Ultental, Raum Unterland, auch die südlichen Dolomiten. Ja, die lokalen Regenschauer, die können sich am Nachmittag weiter halten. Die Temperaturen, die steigen aber hinauf im Vergleich zu gestern. Heute gibt es 18 bis 25 Grad. Man spürt es deutlich, dass es wieder milder und wärmer ist. Auch morgen am Donnerstag, da wird es noch mal wärmer. 20 bis 28 Grad. Im Großteil Südtirols scheint dann wieder die Sonne von früh bis spät. Es ziehen nur ein paar Schleierwolken durch. Also es wird ab morgen stabil wieder und am Freitag 22 bis 30 Grad und es wird genauso viel Sonne geben. In der Früh die Temperaturen, die sind mittlerweile herunten in den Tallagen, in den Ortschaften auf jeden Fall im Plusbereich. Morgen werden sie zwischen plus 4 und plus 13 Grad liegen.

0: Stellen Sie sich mal vor, ein Dienstagabend, vor Ihnen und Ihrer kleinen Gruppe Bierflaschen oder auch Cola und die alles entscheidende Frage, wie heißt eigentlich der dritte James-Bond-Darsteller? Fragen, die dann kollektiv in Gruppen aufgeteilt in einem Pub gelöst und beantwortet werden müssen, im sogenannten Pub-Quiz, und diese boomen. Aber was macht diesen kollektiven Kneipenwettbewerb so unwiderstehlich? Es geht kaum ums Gewinnen, sondern um diesen einen Moment, in dem man als Einziges im Team die Antwort dann weiß. Wir haben nachgefragt, wie läuft so ein Abend ab? Alexander Planer erzählt darüber, er organisiert nämlich das Pub-Quiz im Beiler-Club in Eppan.
1: Ja, Pub-Quiz ist kurz gesagt ein super unterhaltender Abend, wo sich in meinem Fall bis zu 160 Leute im Beiler, in der Disco in Eppan, treffen. Die Leute trudeln so ab 6:30 ein, ab 19 Uhr, eine halbe Stunde drauf geht es noch los und als Team, zu 4, zu 5 im Team, und die stellen mit dem Mikrofon Fragen, Allgemeinbildung, quer durch alle Themen, und die Leute haben einen Zettel, wo sie noch in eine Antwort einschreiben, und je nachdem, ob es richtig ist, kriegen sie einen Punkt oder nicht, und zum Schluss gewinnt der mit den meisten Punkten.
0: Ja, und die Fragen, die reichen von Allgemeinwissen bis hin zu Nischenthemen. Wie fallen einem aber die passenden Fragen ein?
1: Zum Teil. Ich lasse mich von meinem Alltag inspirieren. Wenn ich etwas in der Zeitung lese, mache ich schnell einen Screenshot, ein Foto. Oder ich schaue selber gerne Quiz-Sendungen. Oder ich lasse mich von den Sportnachrichten inspirieren. Also an und für sich war es nicht wenig Arbeit, aber bei mir geht das so beiläufig. Ja, ich bin kreativer Kopf, sage ich mal. Ich habe meine Sensoren offen und aktiv. Und das Erste, was ich tue, dass ich nicht vergesse, gleich das Handy aus, ein Foto oder Screenshot oder Google. Und nachher werden da draus interessante und lustige Fragen gebildet.
0: Auf jeden Fall steckt eine Menge Arbeit dahinter. Das Ganze wird ja auf freiwilliger Basis organisiert. Wir haben gefragt, was ihn motiviert, dieses Pub-Quiz zu veranstalten.
1: Also da, das ist innen zu allem, das ist so eine Art Klassentreffen. Am Anfang hat man einfach Leute gesehen, die, was man selten sieht, aber die Leute nehmen sich Zeit für das. Und mittlerweile haben sich auch schon tolle Freundschaften gebildet. Nicht allein unter die Quizzer, sondern auch ich mit den Quizzer, logisch. Und wenn man sich alle 5-6 Wochen regelmäßig trifft, bei einem so einem lustigen und gesunden Abend, sage ich jetzt, weil Gesellschaft ist allem gesund, dann ist das einfach Motivation genug.
0: Ja, Pub-Quiz-Abende verbinden Wissen, Unterhaltung und Teamgeist und erfreuen sich auch in Südtirol immer größerer Beliebtheit. Möglichkeiten zum Miträtseln gibt es übrigens nicht nur in Eppan, sondern unter anderem auch in Bozen, in Meran, dort zum Beispiel im Ost-West-Club, in Brixen und in Bruneck. Vielleicht wartet die nächste richtige Antwort ja schon beim nächsten Quizabend.

0: Die Ina Regen war das mit ihrem Song hier bei uns auf Radio Südtirol. Stellen Sie sich mal vor, Sie fahren mit dem Auto zur Arbeit. Ganz gemütlich, täglich dieselbe Strecke und mittendrin, auch das kommt mehrmals vor, auf der Straße, da steht eine Kuh. Einfach so. Und alle fahren drumherum, ganz selbstverständlich. Ja, in Indien, da ist das Alltag. Kühe gelten als heilig, sie gehören dazu, zur Stadt, zur Straße, zum Leben. Aber so idyllisch das klingt, ganz ungefährlich ist das Ganze natürlich nicht. Was das bedeutet für die Menschen und für die Tiere, das hören wir jetzt von ARD-Korrespondentin Lena Bodewein. Sie hat sich das Ganze mal aus der Nähe angesehen.
1: Eine Seitenstraße in Delhis Innenstadt. In der Hitze des Morgens hat sich die Kuh auf dem Sandhaufen vor einer Baustelle gebettet. Ein paar Meter weiter mampft sich ein weiteres Exemplar durch einen Müllhaufen auf der Suche nach Lebensmittelresten, futterneidisch beäugt von einem Straßenhund. Als sie sich einem Obststand nähert, regt sich doch mal Widerstand gegen ihre Anwesenheit. Der Verkäufer verscheucht sie, aber schlagen würde er sie nie.
2: Die Kuh ist in unserem Land ein Symbol der Gewaltlosigkeit, denn sie versorgt uns, ohne uns zu schaden. Sie verkörpert daher Werte wie Schutz, Frieden, Barmherzigkeit und Respekt vor allen Lebewesen. Aus diesem Grund lehrten uns seit jeher alle Heiligen und Weisen den gleichen ehrenden Umgang mit der Kuh.
1: Erklärt Religionsexperte Madhuka Misra. Und so kommt es, dass in Millionenmetropolen Kühe ungerührt auf den Hauptstraßen stehen, während der Verkehr um sie herumströmt oder ganz zum Stillstand kommt. Allabendlich kommen sie an gekennzeichnete Futterstellen, die es in manchen Vierteln gibt, wo die Anwohner ihre Küchenabfälle, Gras oder Heu an die Tiere verfüttern. Danach betten sie sich auf Verkehrsinseln zur Ruhe. Ideal ist das nicht. Aber das seien die modernen Zeiten, meint Madhuka Misra.
2: Man kann sie nicht einfach irgendwo hinschicken. Der Hauptgrund ist die rasante Urbanisierung. Früher gab es auf dem Land viele Weidegebiete für Kühe, an Flüssen, Teichen, in Wäldern und so weiter. Aber heute, da die Bevölkerung wächst und die Urbanisierung voranschreitet, haben Kühe deutlich weniger Platz zum Laufen und zum Fressen. Auch in städtischen Gebieten gab es früher separate Bereiche, in denen die Kühe gehalten wurden.
1: Doch auch die sind längst besiedelt. Was also tun mit raumgreifenden Mitbewohnern, die von gläubigen Hindus gleichzeitig als Göttinnen verehrt werden, als Mutter Kuh? In Ajmer, im Bundesstaat Rajasthan, steht ein pink-weiß-golden verziertes Götterbild mit Kuh. Und direkt daneben warten vier Männer mit großen Büscheln Klee. Die verkaufen sie für ein paar Rupien. Und dann kann man damit die Bewohnerinnen des Cow-Shelters, des örtlichen Kuhheims, füttern. Hunderte hübsche braune Kühe stehen hier in einem großen, halboffenen Stall.
3: Das ist wie ein Tempel hier, denn die Kuh ist unsere Mutter. Nach unserem Glauben verehren wir sie. Und darum ist das hier ein Tempel, den viele besuchen, von nah und fern, um die Kühe zu füttern. Hier gibt es auch ein Kuhhospital. Das heißt, Kühe, die einen Unfall hatten und angefahren wurden, werden hier gepflegt.
1: Hier sieht es auf jeden Fall besser aus für die Kühe als für ihre Kolleginnen in der Stadt, die sich auf der Straße durchschlagen müssen, auch wenn sie gefüttert werden. Im Schnitt konsumieren Inderinnen und Inder 450 Milliliter Milchprodukte täglich, weit über dem globalen Durchschnitt. Als pure Milch, Joghurt, Buttermilch, Rahmkäse, als geklärte Butter, Ghee oder als Koa eingekocht. Doch das ist längst nicht alles, was Kühe geben. Der Gangotri-Tempel, ein besonders wichtiger Ort für Hindus, hat jüngst vorgeschrieben, dass die Gläubigen erst ein Getränk aus Milch, Joghurt, Ghee, Dung und Kuhurin trinken sollten, sonst dürften sie nicht eintreten. Das hat für Furore gesorgt. Doch Kuh, Urin und Dung werden schon länger auch in Kosmetika verwendet, in Reinigungsmitteln oder Räucherstäbchen. Und in Zeiten der Energiekrise sind die Gaben der Kühe besonders wertvoll. Was wir also nur als lästigen Kuhfladen auf der Straße liegen sehen, ist für andere die enge Verflechtung von Kuh und Mensch, Wirtschaft und Energie. Kühe geben Leben.
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1: Salvini vertraut auf Angebot der Brenner-Autobahngesellschaft. Confindustria warnt vor Eintrübung der Wirtschaftslage. Das Wetter, Sonne, Wolken und ein paar Regenschauer bei 18 bis 25 Grad. Der Minister für Infrastruktur und Verkehr, Matteo Salvini, hat sich zum Wettbewerb für die Konzession der Brennerautobahn zuversichtlich geäußert. Der stellvertretende Ministerpräsident und Lega-Chef sagte auf dem Festival dell'Economia in Trient wörtlich, die Konzession wird ausgeschrieben und Ausschreibungen gewinnen die Besten. Er denke, dass die derzeitige Führung über die Fähigkeiten und Kompetenzen verfüge, um die Beste zu sein. Die Vergabe der 50-jährigen Konzession für die Brennerautobahn erfolgt ohne das bisherige Vorzugsrecht der Gesellschaft mit Landesbeteiligung. Landeshauptmann Arno Kompatscher will die Autonomiereform auch für den Handel nutzen. Auf einer Pressekonferenz in Bozen sagte der Landeshauptmann zu Ladenöffnungszeiten, besonders am Sonntag, die Zuständigkeit für Raumordnung sei zu stärken und festzulegen, wo Geschäfte und Einkaufszentren entstehen dürfen. Dies habe bisher dazu beigetragen, ein dichtes Nahversorgungsnetz zu erhalten. Der Präsident des Wirtschaftsverbandes HDS, Philipp Moser, sieht den Handel durch die primäre Zuständigkeit sehr gestärkt. Das Thema der Öffnungszeiten sei noch immer nicht gelöst. Es sei an einen Entwurf der Durchführungsbestimmungen aus dem Jahr 2023 anzuknüpfen. Der Industriellenverband Confindustria warnt angesichts des Kriegs im Iran vor einer weiteren Eintrübung der Wirtschaftslage. Im Konjunkturbericht heißt es, das Szenario verschlechtere sich weiter. Hauptgrund seien die anhaltend hohen Energiepreise, weil die Straße von Hormus trotz der Waffenruhe im Nahen Osten weiterhin geschlossen bleibe. Durch Inflation und sinkendes Vertrauen geraten laut Confindustria Konsum- und Dienstleistungszweig zunehmend unter Druck. Die Staatschefs Xi Jinping und Wladimir Putin haben eine gemeinsame Erklärung zum Ukraine-Krieg abgegeben. Die russische Nachrichtenagentur Interfax zitierte aus der Erklärung in Peking, beide unterstützten alle Bemühungen zur Herstellung eines dauerhaften Friedens. Putin und Xi wollen außerdem über noch engere Wirtschaftsbeziehungen sprechen. Dazu dürfte eine neue Gaspipeline von Russland nach China zählen. Der Direktor des Landesamtes für Abfallwirtschaft, Giulio Angelucci, hat beim Haftprüfungstermin geschwiegen. Wie sein Anwalt mitteilte, nahm der Amtsdirektor am Vormittag von seinem Recht Gebrauch, nicht auszusagen. Er wolle erst sämtliche Akten einsehen. Der Direktor der Umweltagentur, Flavio Ruffini, wehrt sich ebenfalls gegen die Vorwürfe. Laut seinem Anwalt haben Ruffini und dessen Mitarbeiter korrekt und sorgsam gehandelt. Die Umweltagentur habe Prüfungen der Grenzwerte in den Erzeugnissen aus Holzkohle der Fernheizwerke eingeleitet. Bei einem Autounfall in Bozen ist eine Person schwer verletzt worden. Nach ersten Angaben der Landesnotrufzentrale prallte das Auto am Nachmittag in der Turinstraße kurz vor 13:30 gegen einen Pfahl. Der Unfallhergang ist unklar. Die schwer verletzte Person wurde vom Notarzt in das Bozener Spital eingeliefert. Im Einsatz standen auch die Feuerwehr und die Stadtpolizei. Das Wetter? Es ist wechselhaft mit Sonne und Wolken. Örtlich gehen Regenschauer nieder. Die Höchsttemperaturen reichen von 18 bis 25 Grad. Morgen Donnerstag scheint im Großteil Südtirols die Sonne von früh bis spät. Ein paar Schleierwolken ziehen durch. 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
2: Guten Nachmittag aus der Landesverkehrsmeldezentrale. Ich bin Manuel Scutellaro. Auf der Brennerautobahn in Richtung Süden zwischen Brixen und Bozen Nord gibt es abschnittsweise Lkw-Stau wegen Überlastung und in Richtung Norden zwischen Sterzing und dem Brenner gibt es Kolonnenverkehr wegen Arbeiten. Von den anderen Hauptstraßen Südtirols liegen uns keine Störungsmeldungen vor. Gute Fahrt!
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3: Ich bin mir sicher, das kennen Sie auch. Die Sträßchen auf Ihren Möbeln, mini kleine dünne Tunnels, die sie da hineinbohren, und zwar die Holzwürmer. Ja, da bekommt man dann allerhand Tipps, habe ich zumindest bekommen, von Hitze über Kälte, Essigwasser, Haselnüsse, die man unters Bett legen soll, damit die Tierchen dahin hinüberwandern sozusagen. Aber man stelle sich das Ganze mal vor, was das macht, wenn diese kleinen Tierchen in alten Bibliotheken unterwegs sind, diese und andere Artgenossen. In alten Bibliotheken mit wertvollen alten Buchbeständen. Kleine Tierchen, großer Schaden.
4: Da gehört zum Beispiel der Brotkäfer dazu, der in den alten Bibliotheken unterwegs war, oder der Nagelkäfer, im Volksmund auch der Holzwurm bekannt.
3: Ja, unser Thema wird das in Kürze sein. Bleiben Sie also gerne dran.

0: In Südtirol gibt es rund 40 historische Bibliotheken, die eine Vielzahl an alten Beständen beherbergen. Und damit willkommen am Nachmittag. Das ist jetzt unser Thema auf Radio Südtirol. Die große Klosterbibliothek in Marienberg zum Beispiel, die gehört da dazu, oder jene des Priesterseminars in Brixen oder jene der Kapuzinerkloster in Klausen und in Neumarkt, um nur einige zu nennen. Alle diese Bibliotheken beherbergen mittelalterliche Handschriften und wiegen Drucke, sogenannte Inkunabeln aus der Frühzeit des Buchdrucks. Dann weiter natürlich Urkunden, Landkarten, historische Kaufverträge, Messbücher und vieles, vieles mehr. Gut, natürlich auf diese historischen Bestände zu schauen, die meistens ja Unikate sind, heißt auch, die möglichst vor Insekten und Buchschädlingen zu bewahren, gilt es, was gar nicht so einfach ist. Verena Amott hat sich mal schlau gemacht.
1: Es nagt, es kratzt, es schabt in Südtirols Bibliotheken, Archiven, in Museumsbeständen, in alten Schriften, Urkunden und Büchern. Keiner weiß das besser als Stefan Biebel, Sachverständiger für Holzschädlingsbekämpfung, Stickstofftechnologie und Museumsschädlinge aus Benediktbeuern in Bayern. Kürzlich hat er auf Einladung des Bibliotheksverbandes Südtirol einen Vortrag im Naturmuseum Bozen gehalten, unter anderem über aktuelle und historische Buchschädlinge.
2: Da gehört zum Beispiel der Brotkäfer dazu, der in den alten Bibliotheken unterwegs war, oder der Nagelkäfer, im Volksmund auch der Holzwurm bekannt. Und ganz aktuell haben wir jetzt die Fischchen noch mit dabei. Das sind so die Stars am Schädlingshimmel im Moment, wo ich dadurch auch weit rumkomme, weil das relativ neu ist und für die Leute auch sehr spannend ist.
1: All diese kleinen Insekten, die dazwischen jahrhundertealten Buchseiten kräuchen und fleuchen, können in Archivbeständen erheblichen Schaden anrichten.
2: Im schlimmsten Fall sind Löcher im Buch. Wenn man das Buch aufschlägt, dann hat man also wie mit der Schrotflinte geschossene Löcher im Buch. Das ist der schlimmste Fall. Im zweitschlimmsten Fall ist, wenn die Schrift weg ist auf der Oberfläche, weil die Fischchen wie so eine Art Schabewerkzeuge haben, wie als wenn man mit dem Skalpell die Oberfläche abreibt. Und das ist der zweitschlimmste Fall. Oder oft sieht man dann nur die Exkremente. Das kann der Kot sein oder tote Tiere. Und dann ist man im Archiv dann alarmiert.
1: Bei großen historischen Beständen, wie in Klosterbibliotheken zum Beispiel, ist es für die Archivare unmöglich, alles im Blick zu behalten. Schließlich werden mittelalterliche Handschriften mit Handschuhen angefasst und können nicht regelmäßig aus den Regalen genommen und auf eventuelle Schädlinge kontrolliert werden. Da ist Vorbeugen besser. Mithilfe von Klebefallen zum Beispiel, sagt der Holzwurmflüsterer Stefan Biebel, lässt sich schnell feststellen, ob ein Befall da ist.
2: Also man muss jetzt vielleicht nicht immer jedes Buch gleich in die Hand nehmen. Man muss das drumherum sehen, man muss den Raum sehen. Es ist natürlich auch das Klima ein Thema, Klimawandel natürlich auch. Da, wo es früher kühl war, der Raum ist jetzt vielleicht 2 Grad wärmer. Dadurch kommen die Insekten, weil 2 Grad wärmer ist bei Insekten immer gut. Eine neue Herausforderung.
1: Im Vorfeld seines Vortrags im Naturmuseum hat Stefan Biebel die angemeldeten Bibliothekare, Archivarinnen und Museumsangestellten gebeten, doch schön in leeren Marmeladegläsern verwahrt, Exemplare jener Insekten mitzubringen, die sie bei ihrer Arbeit entdeckt haben. Für den Holzschädlingsexperten, der international tätig ist, war da aus Südtirol nichts Neues dabei.
2: Wir haben ja die Globalisierung, wir haben den Welthandel, wir haben ganz viele Pakete, wo von A nach B geschickt werden, und die Insekten nutzen diese Pakete als Taxi von A nach B, also die kommen nicht immer von draußen rein. Hier wurden ja

0: jetzt mir heute präsentiert einige Papierfischchen. Also das ist für mich auch völlig im Trend. Es waren hier noch Pelzkäfer und Speckkäferlarven dabei, sind auch allgegenwärtig. Und es war, hat mich jetzt aber auch nicht erstaunt, eine orientalische Schabe dabei, die ja hier im Süden, wie in Spanien oder Frankreich, Schaben sind da allgegenwärtig, vielleicht in Norwegen weniger als hier im Süden.
1: Kleine Tiere, großer Schaden. Dazu hat der bayerische Holzwurmflüsterer Stefan Biebel neulich auf humorvolle Art im Naturmuseum in Bozen referiert und mit seiner Leidenschaft für Papierfischchen, Holzwurm und Speckkäfer beim Publikum für so manchen Schmunzler gesorgt.
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0: Guten Nachmittag aus der Landesverkehrsmeldezentrale. Ich bin Manuel Scutellaro. Auf der Brenner-Autobahn in Richtung Süden zwischen Brixen und Bozen-Nord gibt es abschnittsweise LKW-Stau wegen Überlastung und in Richtung Norden zwischen Sterzing und dem Brenner gibt es Kolonnenverkehr wegen Arbeiten. Von den anderen Hauptstraßen Südtirols liegen uns keine Störungsmeldungen vor. Gute Fahrt!
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2: Ja, da tut sich was. Niederschlagsmäßig und zwar südlich von unserer Provinz. Und diese lokalen Regenschauer, die schwappen gerade so über ganz in der Südspitze im Raum Saluren, also im südlichsten Teil Südtirols, im äußersten Teil des Hochbustertals, auch ein bisschen im hinteren Ultental. Auf jeden Fall lokale Regenschauer. Die sind heute an der Tagesordnung. Dafür wird es aber morgen, am Donnerstag, auf jeden Fall stabil. Nur ein paar Schleierwolken, die am Nachmittag die untertags durchziehen. Dasselbe am Freitag, aus heutiger Sicht auch Samstag und Sonntag. Schönes, sonniges Wetter. Und mittlerweile haben sich die Temperaturen, die Vorhersagen, noch mal weiter nach oben gewagt. Denn am Samstag werden es 23 bis 32 Grad sein, auch am Sonntag. Und auch schon morgen 20 bis 28 Grad.

0: Einen schönen guten Nachmittag wünsche ich Ihnen. Sie hören den Nachmittag auf Frei Südtirol. Und heute, da hat eine der ganz, ganz Großen ihren Geburtstag, die ewige Diva der Musikgeschichte. An wen denke ich da wohl? Wenn ich das sage, könnten mehrere gemeint sein, oder? Vielleicht die Whitney Houston, Mariah Carey, Tina Turner. Ja, wobei, Diva, Tina Turner, weiß ich nicht. Wobei das natürlich auch eine Definitionssache ist. Diva, auf jeden Fall die Cher, die wird heute 80 Jahre alt. Und wer die Pop-Ikone aber verfolgt und kennt, weiß, Zahlen haben sie noch nie beeindruckt. Und sie braucht auch keinen reichen Mann. Sie hat sich längst selbst zur Legende gemacht. Kaum eine Frau im Popgeschäft hat so früh und so unmissverständlich vorgemacht, was Selbstbestimmung bedeutet. Unabhängig von Männern, offen für musikalische Neuanfänge und zugleich kompromisslos im Umgang mit dem eigenen Image. Heute, am 20. Mai, wird sie also 80 Jahre alt und dabei hat die Pop-Diva das Altern doch eigentlich schon vor Jahrzehnten abgeschafft, so möchte man meinen. Antje Sieb, eine ARD-Kollegin, hat Antworten auf zwei Fragen von mir. Frau Sieb, was zeichnet Cher Ihrer Meinung nach aus? Wir haben vorhin gesagt, sie steht für Selbstbestimmtheit. Wie ordnen Sie denn die Pop-Ikone ein?
1: Sie steht schon für jemanden, der es geschafft hat, sich immer wieder neu zu erfinden, weil ihre Karriere voller Höhen und Tiefen war. Das erzählt sie zum Beispiel auch in ihren Memoiren, wie sie nach den ersten Erfolgen auf einmal ganz viel Geld hatte, dann plötzlich jede Menge Schulden, wieder mit ihrer Show erfolgreich war und bei der Trennung von ihrem ersten Ehemann Sonny feststellen musste, dass er sie finanziell übers Ohr gehauen hatte. Aber sie ist immer wieder zurückgekommen ins Rampenlicht. Und was sie auch getan hat, ist, sich für die Rechte von Minderheiten einzusetzen. Für die LGBTQ+-Community gilt sie richtig als eine Art Ikone.
0: Ja, und wann und wie ist eigentlich Chers Karriere so wirklich gestartet damals?
1: Den Durchbruch hatte sie in den 60ern, damals mit ihrem Ehemann Sonny Bono im Duo Sonny and Cher mit I Got You, Babe. Dann war später eine US-Fernsehshow der beiden auch ziemlich erfolgreich. Sie hat einige Filme gemacht und für Mondsüchtig sogar einen Oscar bekommen. Und sie hat es eben über Jahrzehnte immer wieder in die Charts geschafft mit Songs wie If I Could Turn Back Time oder Believe. Gerade erst hat sie den Grammy für ihr Lebenswerk gekriegt. Und was so für sie natürlich auch bekannt war, das waren ihre Outfits. Etwa das durchsichtige Kleid, das sie in den 70ern zur Met-Gala getragen hat, das war damals echt kontrovers.
0: Natürlich sieht man Cher an, dass sie heute keine 30 mehr ist und dass ihr das Thema Altern nicht gleichgültig ist. Das spürt man auch deutlich. Aber nichts läge ihr ferner, als darüber zu lügen, sagt sie selbst. Und sie sagt weiter, mein Leben scheint länger zu sein als das jedes anderer Menschen überhaupt. So scherzt sie 2023 etwa in einem Interview. Bei uns gibt's jetzt einen Song von Cher zu hören. Natürlich, und zwar Believe aus dem Jahre 1998. Cher, wir gratulieren zum 80. Wahnsinn.

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0: Einen schönen guten Nachmittag, 7:07. Wir reden jetzt über Bildung, Kultur und Gesellschaft, denn sie hat diese Bereiche jahrzehntelang mitgestaltet, Barbara Willimek. Die gebürtige Brixnerin hat Mathematik in Innsbruck studiert, dann kurz unterrichtet und sie war anschließend dann fast 3 Jahrzehnte lang Schuldirektorin, davon über 20 Jahre lang an der TFO Max Valier in Bozen. Daneben hat sie sich viele Jahre im Museumswesen engagiert. Und sie steht heute dem Seniorengemeinderat in Bruneck vor. Barbara Willimek.
1: Also es ist für mich wirklich wichtig, für andere tätig zu sein, weil ich glaube, dass es mir einfach gut gegangen ist. Ich durfte studieren. Ich habe Mathematik unterrichtet, was mir ungemein Spaß gemacht hat und Freude gemacht hat. Ich konnte Schuldirektorin sein und habe diesen Beruf sehr, sehr gerne ausgeübt. Und jetzt, glaube ich, gebe ich etwas einfach zurück. Aber das mache ich jetzt eigentlich schon seit Jahren. Ehrenamtliche Tätigkeit ist mir sehr, sehr wertvoll.
0: Ja, seit 4 Jahren ist Barbara Willimek in Pension. Langweilig ist ihr jedoch nicht, aber die Schule oder besser gesagt die jungen Menschen, ja, die fehlen ja dann doch schon, sagt sie.
1: Es ist einfach spannend, weil man sieht, wie sie sich entwickeln. Ich war immer in der Oberschule, bis auf ein einziges Jahr in der Mittelschule. Aber wenn man sieht, von der 1. Klasse bis zur 5., wie sie sich entwickeln, wie sie reifen, wie sie als junge Männer, Frauen die Schule verlassen, das ist einfach so toll und so spannend. Und welche Fähigkeiten sie entwickeln, welche Kompetenzen sie erwerben, wie selbstständig sie werden. Also das ist wirklich schön. Und das fehlt mir schon ein bisschen. Also die Schule fehlt mir in dieser Hinsicht.
0: Nie stehen bleiben, das ist das Credo der langjährigen Direktorin der TFO in Bozen, Barbara Willimek. Wie sie das schafft, sie macht zum Beispiel einen Englischkurs, engagiert sich im Seniorengemeinderat in Bruneck, reist gerne, nimmt immer wieder ein Buch zur Hand und macht auch Gymnastik. Und sie stellt sich auch herausfordernden Situationen, wie zum Beispiel einer Live-Fernsehsendung. Kürzlich war Barbara Willimek zu Gast bei Nachgeschaut, dem Dokuabend auf Radio Südtirol zum Thema Lebensabschnitt Rente.

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1: Land beteiligt sich abermals am Monat gegen Ausgrenzung. Italien und Indien wollen enger zusammenarbeiten. Das Wetter: Sonne, Wolken und ein paar Regenschauer bei 18 bis 25 Grad. Das Land wird im Regenbogenmonat Juni mehrere Aktionen setzen. Zur Vorstellung sagte Landeshauptmann Arno Kompatscher wörtlich: Auch wir in Südtirol sind eine Minderheit und kennen das Gefühl, anders zu sein. Gerade deshalb setzen wir uns für Vielfalt und Diversität ein. Es gehe um Solidarität statt Diskriminierung, sowohl sprachlich als auch im Hinblick auf die sexuelle Orientierung und Geschlechteridentität. Die Regenbogenflagge dürfe nicht parteipolitisch instrumentalisiert werden, sondern stehe für gemeinsame gesellschaftliche Werte. Der Landeshauptmann rief Organisationen und Unternehmen dazu auf, sich ebenfalls am Monat gegen Ausgrenzung zu beteiligen. Der Minister für Infrastruktur und Verkehr, Matteo Salvini, hat sich zum Wettbewerb für die Konzession der Brennerautobahn zuversichtlich geäußert. Der stellvertretende Ministerpräsident und Lega-Chef sagte auf dem Festival dell'Economia in Trient wörtlich: Die Konzession wird ausgeschrieben und Ausschreibungen gewinnen die Besten. Er denke, dass die derzeitige Führung über die Fähigkeiten und Kompetenzen verfüge, um die Beste zu sein. Die Vergabe der 50-jährigen Konzession für die Brennerautobahn erfolgt ohne das bisherige Vorzugsrecht der Gesellschaft mit Landesbeteiligung. Ministerpräsidentin Giorgia Meloni und der indische Premierminister Narendra Modi haben in Rom eine engere Zusammenarbeit beschlossen. Der gemeinsame strategische Aktionsplan bis 2029 erziele Fortschritte, erklärte der indische Premierminister nach einem Gespräch mit Meloni. Der Handel nähere sich rasch dem Ziel von 20 Milliarden Euro. Mehr als 800 italienische Unternehmen seien in Indien tätig. Meloni betonte die gemeinsame Arbeit an der künstlichen Intelligenz. Die Polizei hat in München ein Ehepaar unter Spionageverdacht festgenommen. Das Paar soll für einen chinesischen Geheimdienst spioniert haben. Laut Bundesanwaltschaft suchte es enge Kontakte an Universitäten, vor allem in den Gebieten künstliche Intelligenz sowie Luft- und Raumfahrttechnik. Es ging offenbar um Informationen über Militärtechnologie. Bei einem Autounfall in Bozen ist eine Person schwer verletzt worden. Nach ersten Angaben der Landesnotrufzentrale prallte das Auto am Nachmittag in der Turinstraße kurz vor 13:30 gegen einen Pfahl. Der Unfallhergang ist unklar. Die schwer verletzte Person wurde vom Notarzt in das Bozner Spital eingeliefert. Im Einsatz standen auch die Feuerwehr und die Stadtpolizei. Das Wetter: Es ist wechselhaft mit Sonne und Wolken. Örtlich gehen Regenschauer nieder. Die Höchsttemperaturen reichen von 18 bis 25 Grad. Morgen Donnerstag scheint im Großteil Südtirols die Sonne von früh bis spät. Ein paar Schleierwolken ziehen durch. 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
2: Schönen Nachmittag aus der Landesverkehrsmeldezentrale, wünscht Renate Stauder. Auf der Brennerautobahn in Richtung Süden zwischen Brixen und Klausen, LKW-Stau wegen Überlastung. Eine Einbahnregelung wegen Arbeiten gibt es unter anderem auf der Brenner Staatsstraße nördlich von Farm und auf der Finchgauer Staatsstraße zwischen Latsch und Kastelbell und zwischen Kastelbell und Schaars. Gute Fahrt!

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1: Niki Lauda gehört mit 3 gewonnenen Weltmeisterschaften zu den ganz, ganz Großen der Formel-1-Geschichte. Unvergessen bleibt natürlich sein Horrorunfall, der damals durch die Welt, Mediengeschichte natürlich, gegangen ist. Und heute bei uns im Kalenderblatt, da sprechen wir über Niki Lauda und über seine Karriere. Wir blicken zurück auf sein Leben, denn heute, vor 7 Jahren, ist Niki Lauda damals im Alter von 70 Jahren verstorben. Bleiben Sie also gerne dran. Unser Kalenderblatt in den nächsten 20 Minuten noch. Davor gibt es aber erstmal viel Musik, unter anderem auch die Beatles zu hören, und jetzt den Anfang machen die Dire Straits.

0: Sweet About Me, Gabriela Cilmi, da klingt sie ganz sanft mit ihrer Stimme aus. Wir sprechen jetzt hingegen über aufheulende und eigentlich auch zu laute und wohl auch zu viel Schadstoff speiende Motoren, so zumindest die Kritik dahinter. Und es geht natürlich um eine der größten Persönlichkeiten hier, und zwar wir sprechen von der Formel 1. Niki Lauda, ohne Frage, hier eine der größten Persönlichkeiten. Wenn man seinen Namen hört, denkt man an Geschwindigkeit, an Titel natürlich, aber auch an einen Menschen, der sich nach schwersten Rückschlägen immer wieder zurück ins Leben gekämpft hat. Heute vor 7 Jahren ist Niki Lauda im Alter von 70 Jahren verstorben. Kollegin Gertrud Brenn blickt jetzt im Kalenderblatt auf seine Karriere.
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2: Geboren ist Niki Lauda 1949 in Wien. Er stammt aus einer wohlhabenden Familie. Den Weg in den Rennsport, den musste er sich aber alleine erkämpfen. Gegen Widerstände, mit Schulden, aber mit einer Klarheit und Entschlossenheit, die ihn früh auszeichnet. In der Formel 1 wurde er schnell zu einem Ausnahmetalent. Kühl, präzise, analytisch. Kein Draufgänger, sondern ein Denker im Cockpit. 1975 hat er sich mit Scuderia Ferrari zum Weltmeister gekrönt. Es schien, als hätte er alles unter Kontrolle, bis zu diesem einen Tag, der sein Leben komplett verändert hat. Am 1. August 1976, beim Großen Preis von Deutschland auf dem Nürburgring, hat Lauda die Kontrolle über seinen Wagen verloren. Sein Ferrari ist gegen die Leitplanke geprallt und ging in Flammen auf. Sekunden wurden zu einer Ewigkeit. Lauda hat schwerste Verbrennungen im Gesicht und an den Händen erlitten. Seine Lunge wurde von giftigen Gasen verätzt. Später haben Ärzte gemeint, er hätte im Krankenhaus zeitweise kaum Überlebenschancen gehabt. Seine Erinnerungen an den Unfall?
3: Ich hatte nie Erinnerungen, weil das ist komplett ausgeblendet in meinem Kopf. Habe aber dann diese 8mm Kamera, die man ja auch im Film sieht, diese Originalaufnahme natürlich gesehen. Und kann dadurch erst erkennen, warum ich da im Spital liege und fast sterbe und so weiter.
2: Und unglaublich aber war, nur 6 Wochen nach diesem Unfall ist Niki Lauda zurückgekehrt. Auf die Rennstrecke, mit frischen Wunden, mit Schmerzen, mit einem Verband unter dem Helm. Beim Rennen in Monza saß er wieder im Auto. Nicht als Symbolfigur, sondern als ernsthafter Konkurrent.
3: Es ging darum, dass ich mir das Risiko bewusst war, was ich da eingebe. Das musstest du damals machen, weil jedes Jahr natürlich verunglückt ist. Und man musste einfach sagen, bist du furchtlos? Ja. Willst du das machen? Ja. Und die Sache war erledigt.
2: Diese Rückkehr hat ihn unsterblich gemacht. Sie hat einem Menschen gezeigt, der Angst kennt, aber sich nicht von ihr bestimmen lässt. 1977 hat sich Niki Lauda erneut den Weltmeistertitel geholt. Aber der Unfall hat Spuren hinterlassen. Lauda wurde noch direkter, kompromissloser. Er hat offen über Risiken im Motorsport gesprochen und Titel geholt. Aber der Unfall hat Spuren hinterlassen. Lauda wurde noch direkter, kompromissloser. Er hat offen über Risiken im Motorsport gesprochen und forderte mehr Sicherheit für die Fahrer.

0: Farben wurde im Film Rush alles für den Sieg aus dem Jahr 2013 verewigt, insbesondere seine Rivalität mit James Hunt. Daniel Brühl spielte übrigens in dem Film die Hauptrolle, und zwar ihn selber.
1: Unglaublich, Daniel Brühl, wie ich ihn gesehen habe, denke ich mir, jetzt komme ich mir selber entgegen.
0: Auch viele Jahre nach seinem Unfall hat Niki Lauda immer wieder gesundheitliche Probleme. Er braucht zwei neue Nieren, einen neuen Lungenflügel. Wenige Monate nach seinem 70. Geburtstag ist er im Jahr 2019 verstorben, als er sich in einem Krankenhaus in Zürich behandeln ließ. Er hinterlässt 5 Kinder und seine Ehefrau Birgit. Das Vermächtnis von Niki Lauda ist nicht nur Geschwindigkeit. Es ist Mut, es ist Disziplin und es ist die unglaubliche Kraft, nach dem tiefsten Fall wieder aufzustehen.
2: Ja, so ist es. Der 7-fache Formel-1-Weltmeister Lewis Hamilton hat erst vor kurzem gesagt, Niki Lauda ist ein Mensch, der uns allen sehr fehlt. Ich vermisse ihn jeden Tag. Ich finde es noch immer schwierig, über ihn zu sprechen, über einen Menschen, der mir derart nahe stand. Es gab so viele fabelhafte Momente mit ihm. Ja, ohne Niki Lauda hätte es die unglaublichen Erfolge von Lewis Hamilton bei Mercedes vielleicht wirklich nie gegeben. Er hat sich dafür stark gemacht, den Engländer von McLaren zur Marke mit dem Stern zu holen.

So klingt der Nachmittag bei uns und mit uns von Rai Südtirol. Es ist genau 4 Minuten vor 4:30. Ich freue mich, dass Sie da sind. Um Punkt 4:30 gibt es dann wie immer den Blick auf Südtirol Straßen und den Blick natürlich gen Himmel. Wie geht's weiter mit dem Wetter?

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1: Schönen Nachmittag aus der Landesverkehrsmeldezentrale, wünscht Renate Stauder. Auf der Brennerautobahn in Richtung Süden zwischen Brixen und Klausen, LKW-Stau wegen Überlastung. Eine Einbahnregelung wegen Arbeiten gibt es unter anderem auf der Brenner Staatsstraße nördlich von Fahren und auf der Finchgauer Staatsstraße zwischen Latsch und Kastelbell und zwischen Kastelbell und Schaars. Gute Fahrt!
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2: Den Blick gen Himmel, den hatten wir natürlich auch versprochen. Aktuell gibt es einiges an Regenschauern südlich von Südtirol, und zwar bei unseren Nachbarn im Trentino, in Belluno, und da regnet es teilweise recht kräftig. Lokale Regenschauer kann es heute an diesem Mittwoch aber auch noch bei uns geben. Stabiler oder insgesamt stabil wird es ab morgen dann, ab Donnerstag. Und der Sommer, der kommt jetzt daher, der Frühsommer, also die Kälte, die haben wir jetzt eindeutig hinter uns gelassen. Morgen werden es 20 bis 28 Grad werden, bei viel Sonne insgesamt, nur ein paar Schleierwolken. Dasselbe Spiel am Freitag, da dann 22 bis 30 Grad, und am Wochenende, Samstag, Sonntag, sollen es sogar 24 bis 32 Grad werden, herunten in den Ortschaften, in den Talniederungen.

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1: Zum 10-jährigen Jubiläum bringt der Verein Kultur ein intensives Kammerspiel von Tennessee Williams auf die Bühne. Im Zwei-Personen-Stück Aufschrei stehen die Geschwister Felice und Claire im Mittelpunkt, zwei leidenschaftliche Bühnenmenschen, die plötzlich vor dem Nichts stehen. Pleite, erschöpft und von ihrer Theatergruppe im Stich gelassen. Die Bühne nur halb fertig und die Heimreise unbezahlbar, bleibt ihnen nur ihr eigenes Stück, an das sie sich klammern wie an einen letzten Halt. Also spielen sie weiter, nicht aus Überzeugung, sondern aus Notwendigkeit, Angst und Gewohnheit. Währenddessen verschwimmen die Grenzen zwischen Rolle und Realität immer stärker. Erinnerungen brechen auf, alte Wunden melden sich zurück und das Spiel wird zum Spiegel ihrer inneren Konflikte. Hans-Jörg Ebnicher und Gerdi Gufler bringen das Stück unter der Regie von Alexandra Hofer auf die Bühne, und zwar heute und am Freitag um 20.30 Uhr im Schlosshof Klobenstein. Wie lässt sich der Nahostkonflikt in historischer Perspektive verstehen? Darüber diskutieren heute die zwei Professoren und Historiker Andrea Di Michele und Arturo Marzano. Der Abend behandelt die historischen Wurzeln, die politischen Dynamiken und die wichtigsten Entwicklungen des israelisch-palästinensischen Konflikts und legt dabei einen besonderen Fokus auf die Situation im Gazastreifen. Die Initiative soll dem Publikum historische und interpretative Werkzeuge geben, um einen der komplexesten und prägendsten Konflikte der Gegenwart besser verstehen zu können. Die Veranstaltung findet in italienischer Sprache statt und beginnt um 17.30 Uhr in der Universität Bozen. In Brixen wird's wieder gesellig und knifflig. Beim Pub-Quiz treffen sich Teams zu einem Abend voller Fragen, Rätsel und guter Stimmung. Das Format stammt ursprünglich aus britischen Kneipen und hat sich längst auch in Südtirol zu einer beliebten sozialen Aktivität entwickelt. Gespielt wird in kleinen Gruppen, ein Quizmaster führt durch mehrere Runden mit wechselnden Kategorien, von Allgemeinwissen bis zu überraschenden Spezialthemen. Am Ende gewinnt das Team mit den meisten Punkten. Der Abend heute wird von Jackie und Nick gehostet und findet in englischer Sprache statt. Eine Anmeldung ist nicht erforderlich. Los geht es um 19 Uhr im Astra in Brixen. Musik unter freiem Himmel gibt es heute in Lana auf dem Rathausplatz beim Konzert der Musikschule Lana. Eine Gelegenheit, einen angenehmen Abend im Freien zu verbringen und sich von den Klängen der jungen Musikerinnen und Musiker begeistern zu lassen. Bei schlechter Witterung findet das Konzert im Raiffeisenhaus Lana statt. Beginn um 19 Uhr.

0: Ja, so klingt's bei uns hier auf Freisüdtirol. Der Nachmittag, 9:09. Wir tauchen jetzt in die Tierwelt ein. Denn wenn Tiere plötzlich Namen bekommen, Menschen emotional mitfiebern und ganze Geschichten rund um einen Wal entstehen, dann zeigt das auch, wie sehr sich unser Verhältnis zur Natur verändert hat. Wobei auch die Frage aufkommt, warum werden bestimmte Tiere wie Gleichgesinnte behandelt, als Kuscheltiere, als schützenswerte Tiere, andere so gar nicht, wenn wir an die Massentierhaltung denken. Bei Toms Radioshow war vergangene Woche der Biologe und YouTuber und damit auch Wissenschaftskommunikator Wolfgang Di Biase zu Gast. Im Gespräch mit meinem Kollegen Tom ging es unter anderem um die Frage, warum Menschen Tiere oft vermenschlichen und was das eigentlich über uns selbst aussagt.
1: Ich finde es nicht gut, dass wir Tiere vermenschlichen, weil wir gehen ja auch nicht her und dann Menschen vertierlichen. Also, beziehungsweise, ja, eigentlich schon, weil der Mensch ist ja auch ein Tier, ein ganz besonderes Tier, aber der Mensch ist halt der Mensch und die Tiere sind halt andere Tierarten. Und ich sehe da tatsächlich ein großes Problem, weil der Mensch oder viele Menschen gehen oft her und schließen von sich auf andere. Das tun sie im Sozialleben, das tun sie aber auch im Umgang mit Tieren. Und sie verstehen nicht, dass Tiere andere Arten sind und eine andere Sprache sprechen und ganz einfach auch anders drauf sein. Ja. Also oft sieht man auf YouTube zum Beispiel gewisse so Videos, wo jetzt eine Löwenmutter eine junge Gazelle so unter die Pranke behaltet und so die anderen vertreibt und so. Und jetzt sagen die Menschen, na, das ist so eine gute Mutter. Schau, der passt auf der jungen Gazelle auf und schaut, dass die anderen bösen Löwen sind. Na, das ist keine gute Mutter, das ist einfach eine Großkatze, die sich ihre Beute für sich und für später aufhebt. Ja. Da ist nicht, dass die Löwenmutter jetzt auf einmal Mutter gefällt. Also das checken die Menschen oft nicht. Und so geht es am laufenden Band und die Menschen vermenschlichen die Tiere. Und mit Menschen vertierlichen meine ich, dass man auch nicht einem Menschen die Lebensweise von einem Tier auferlegen kann. Ja, wenn man jetzt im Mensch, 10 Minuten unter Wasser haltet, nachher kratzt er an. Und die Fische leben unter Wasser. Also das ist einem so. Mir wird zum Beispiel oft gesagt, ne, meine Kornnatter, also meine Schlange, die lebt allein im Terrarium. Und dann kommen die Leute her und sagen, ja, aber das ist ja Tierquälerei, weil der ist ja da ganz allein. Ja, nein, Der Schlange ist ein Einzelgänger. Der braucht, das ist nicht ein Rudeltier. Der ist nicht, dass der da drinnen jetzt einsam ist und denkt, ich hätte so gerne einen Kollegen da. Der hat vielleicht den Kollegen sogar vertreiben oder fressen.
0: Ja, Wolfgang Di Biase, ein Auszug aus dem Gespräch bei Thomas Vonmetz in der vergangenen Toms Radioshow. Und diesen Samstag ab 14 Uhr begrüßt Thomas Vonmetz wieder einen neuen Gast in der Toms Radioshow hier auf Freisüdtirol, und zwar Aaron Mach.

0: Ja, so klingen die 80er bei uns auf Freie Südtirol. Das war ein Song von Juice Newton aus dem Jahre 1981. Heute ist Mittwoch, die Wochenmitte und ich schon langsam reif für den Feierabend. Genau, morgen ist auf jeden Fall wieder Gesundheitstag bei uns, einmal im Monat immer auf Freie Südtirol. Und welches dieses Mal das Thema ist, das hören wir jetzt.
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3: Regierungskommissariat sperrt am 30. Mai die Autobahn von Sterzing bis Brenner. Italien und Indien wollen enger zusammenarbeiten. Das Wetter, morgen viel Sonnenschein bei 20 bis 28 Grad. Das Regierungskommissariat hat angesichts der Demonstration in Gries am Brenner ein Fahrverbot erlassen. Am kommenden 30. Mai wird die Autobahn von Sterzing bis zum Brenner für den Verkehr gesperrt, und zwar von 10 bis 20 Uhr. Alle Fahrzeuge müssen an der Mautstelle Sterzing ausfahren. Zugleich gilt ein Fahrverbot für Lkw mit mehr als 7,5 Tonnen Gesamtgewicht auf der Pustertaler Straße ab der Mautstelle Brixen fahren, sowie vom Ende der Mebo über Spondinik bis zum Reschenpass. Das Regierungskommissariat erwartet, dass sich die Demonstration am Brenner stark auf ganz Südtirol auswirken wird. Das Land wird im Regenbogenmonat Juni mehrere Aktionen setzen. Zur Vorstellung sagte Landeshauptmann Arnold Kompatscher wörtlich: Auch wir in Südtirol sind eine Minderheit und kennen das Gefühl, anders zu sein. Gerade deshalb setzen wir uns für Vielfalt und Diversität ein. Es gehe um Solidarität statt Diskriminierung, sowohl sprachlich als auch im Hinblick auf die sexuelle Orientierung und Geschlechteridentität. Die Regenbogenflagge dürfe nicht parteipolitisch instrumentalisiert werden, sondern stehe für gemeinsame gesellschaftliche Werte. Der Landeshauptmann rief Organisationen und Unternehmen dazu auf, sich ebenfalls am Monat gegen Ausgrenzung zu beteiligen. Ministerpräsidentin Giorgia Meloni und der indische Premierminister Narendra Modi haben in Rom eine engere Zusammenarbeit beschlossen. Der gemeinsame strategische Aktionsplan bis 2029 erziele schon Fortschritte, erklärte der indische Premierminister nach einem Gespräch mit Meloni. Der Handel nähere sich rasch dem Ziel von 20 Milliarden Euro. Mehr als 800 italienische Unternehmen seien in Indien tätig. Meloni betonte die gemeinsame Arbeit an der künstlichen Intelligenz. Bei der tödlichen Kuhattacke in Osttirol dürfte ein Hund in der Nähe gewesen sein. Eine 67-jährige Wanderin wurde am vergangenen Sonntag in Oberlinz getötet. Der Verdacht erhärtet sich, dass ein Hund die Kuhherde aufschreckte. Kurz zuvor waren ein Tierarzt und seine Frau angegriffen worden. Nach Angaben des Tierarztes könnte ein Hund entscheidend gewesen sein. Andere Augenzeugen berichteten von einer Frau mit einem größeren Hund. Die Befragung des schwer verletzten Ehemanns brachte keine entscheidende Erkenntnis. Die Carabinieri haben in Bozen einen mutmaßlichen Drogenhändler auf frischer Tat ertappt. Der Mann wurde demnach beschattet. Er habe sich in Begleitung eines Mannes mit einem dritten Mann getroffen. Dieser flüchtete beim Anblick der Carabinieri. Er konnte jedoch aufgespürt werden. Bei der Körperkontrolle wurde laut Carabinieri eine beträchtliche Geldsumme sichergestellt. Das Geld sei der Erlös des Drogenhandels. Die Menge Haschisch, die der Mann bei sich trug, entspreche etwa 75 Dosen. In der Wohnung sei Kokain für rund 160 Dosen gefunden worden. Der Mann wurde verhaftet. Das Wetter. Morgen Donnerstag scheint im Großteil Südtirols die Sonne von früh bis spät. Nur ein paar Schleierwolken ziehen durch. Die Höchsttemperaturen reichen von 20 bis 28 Grad. Am Freitag geht es mit viel Sonnenschein und sommerlichen Temperaturen weiter. 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
2: Aus der Landesverkehrsmeldezentrale begrüßt Sie Karin Unterhofer. Auf der Brennerautobahn gibt es in Fahrtrichtung Süden zwischen Sterzing und Klausen Lkw-Stau wegen Überlastung. Auf der Bustertaler Stadtstraße auf der Rickertalbrücke gibt es eine Nachtsperre von 19.30 Uhr bis 6 Uhr früh wegen Sicherungsmaßnahmen. Umleitung über die Bustertaler Stadtstraße, Schaps. Allen, die unterwegs sind, gute Fahrt.

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1: Teenager, die haben Fragen. Das wissen wir natürlich noch von uns selbst, über ihren Körper, über das, was sich verändert. Aber diese Fragen stellen sie meistens nicht oder sie wissen nicht genau, wem sie sie stellen sollen. Zu peinlich, zu komisch, zu kompliziert irgendwie. Im Internet, ja, das ist eine Möglichkeit, aber direkt ins Gespräch kommt man dort natürlich auch nicht. Ändern möchte das eine Sprechstunde an der St. Josef Klinik in Meran, Gynäkologen und Urologen mit offenen Ohren für genau all diese Fragen. Ohne Scham, ohne Scheu. So ehrlich wie früher, sage ich mal, Dr. Sommer in der Bravo. Wie das Ganze vonstatten geht und wer hinkommen kann, darüber spreche ich gleich mit den beiden Initiatoren.

0: Alles, was du wissen willst, keine Hemmungen, nur Fakten. Dein Körper verändert sich und du hast Fragen? Ja, so steht es auf einer Ankündigung in der St. Josef Klinik in Meran. Da gibt es nächste Woche am Mittwoch wieder Sprechstunden für Jungen und Mädchen. Und wie das die letzten Male angelaufen ist, denn das Ganze gab es schon, wer da vorbeigekommen ist und wer dieses Mal vorbeikommen sollte und wird und was besprochen wird vor Ort, besprochen werden kann. Das höre ich jetzt im Gespräch mit den beiden Initiatoren, und zwar einmal mit der Gynäkologin Dr. Esther Skola und mit dem Urologen Dr. Michael Blanker. Ich grüße Sie beide hier.
1: Ja, hallo, grüß Gott.
2: Hallo, guten Nachmittag.
0: Ja, wir haben es gesagt, auf dem Plakat steht weiter: in unserer Sprechstunde kannst du alles besprechen, ohne Scham und unter vier Augen. Das heißt, Frau Dr. Skola, die Frage vielleicht an Sie, es geht in erster Linie um ein Gespräch hier, also um ein Beratungsgespräch. Fragen werden gestellt und Antworten werden gegeben.
1: Ganz genau. Also Mädchen und Jungs können natürlich vorbeikommen und ja, jegliche Fragen stellen, die sie möchten. Es werden viele Themen angesprochen werden. Also ich spreche jetzt von meiner Seite aus als Gynäkologin. Natürlich geht es einmal um den Körper zu verstehen, also einen Zyklus zu erklären oder was passiert in der Pubertät mit mir. Bis hin natürlich zu Verhütung, bis hin mal zu erklären, wie läuft vielleicht überhaupt eine gynäkologische Untersuchung ab.
0: Mhm. Und das heißt, es wird keine Untersuchung geben?
1: Nein.
0: Genau, sondern
1: nein,
0: wirklich nur ein Gespräch.
1: Genau. Informationen, und natürlich möchte man einfach einen geschützten Raum kreieren, wo dann die Mädchen und die Jungs natürlich allein in Gruppen oder auch mit den Eltern oder mit Geschwistern vorbeikommen und einfach Fragen stellen können, die sie möchten.
0: Genau, auf die Themen, Frau Dr. Skola, die die Mädchen vor allem betreffen, werden wir auch noch näher eingehen. Zunächst aber vielleicht die Frage an Sie, Dr. Blanker. Sie gehören ja auch zu den Initiatoren. Warum gibt es diese Initiative? Warum hatten Sie als Ärzte, Ärztinnen das Gefühl, genau so eine Sprechstunde braucht's?
2: Ja, also die Idee dahinter ist folgende, dass bei den Mädchen ist es ja oft so, dass sie dann mit dem ersten Zyklus oder Pubertät dann auch wirklich zum Frauenarzt gehen. Und bei den Jungen fällt halt auf, dass da manchmal oft der Ansprechpartner fehlt. Es wäre zwar der Kinderarzt, es wären die Eltern da, aber manchmal ist das ganze Thema schambehaftet. Und die Jungen scheuen dann diese Gänge oft. Und das sehen wir halt täglich in der Praxis, dass Leute, also junge Männer kommen mit Problemen, die sie oft jahrelang hinausgeschoben haben. Mhm. Und die Idee war einfach, diese Lücke irgendwie zu füllen und einfach eine Plattform dazu geben, wo man vielleicht leichten Zugang hat und mal ein Erstgespräch haben kann, dass dann vielleicht gewisse Barrieren oder Hemmungen fallen, dass man sich dann informieren kann.
0: Genau. Mhm. Also Hemmungen abbauen, hören wir hier ganz deutlich raus. Eine Plattform bieten, die eben niederschwellig das Angebot liefert, eben Antworten zu liefern, auf die Fragen zu antworten. Sie haben es gesagt, Frau Dr. Skola, man kann alleine kommen, aber man kann auch mit Freunden, vielleicht gemeinsam mit Freundinnen kommen oder vielleicht auch zwei, drei Jungs gemeinsam oder auch mit den Eltern. Wie ist denn Ihre Erfahrung da vom letzten Mal? Das Ganze fand ja bereits schon statt. Wer ist wie gekommen?
1: Also es war eigentlich bunt gemischt. Also wir hatten einige Mädchengruppen. Das war sehr angenehm und sehr nett, also wo man dann wirklich über alles Mögliche in der Gruppe besprochen haben. Und dann gab es genauso Mädchen, die kamen vielleicht mit der Mutter. Also es war wirklich bunt durchgemischt.
0: Mhm. Bleiben wir vielleicht nochmal bei den Themen, weil wir es vorhin angekündigt hatten. Sie hatten schon gesagt, Zyklusthemen und so weiter. Welche sind denn so die typischen Themen, die junge Mädchen, wenn jetzt vielleicht Eltern eben auch zuhören und sagen, da würde ich gern meine Tochter hinschicken, meine Enkelin hinschicken. Welche sind denn so Themen, die sich da tummeln in diesem Alter?
1: Ja. Also die Themen sind ganz oft vergesellschaftet, also meistens mit Zyklusbeschwerden, also starke Schmerzen während der Periode, ebenfalls Unregelmäßigkeiten der Periode, die ja in den meisten Fällen ganz normal sind, aber das wissen ja nicht immer alle und deshalb immer so ein bisschen die Angst dahinter steht, es könnte ja was dahinter sein. Und deshalb finde ich immer ganz wichtig, dass aufgeklärt wird, was ist normal und was ist nicht normal und was kann ich abklären, wenn ich zum Beispiel Beschwerden habe.
0: Also, dass man einfach so ein bisschen auch vorbereitet ist auf alles,
1: Genau,
0: was
1: ganz genau.
0: kommen mag und was einen umgibt. Ganz genau. Herr Dr. Blanger, Sie sind Urologe. Die Jungs in dem Alter, welche sind denn die Themen bei den jungen Männern?
2: Ja, ich glaube, die Themen sind mehr oder weniger die gleichen. Also es passiert wahnsinnig viel im Körper eines jungen Menschen während der Pubertät. Also es kommt zum Wachstum von Muskulatur, Bartwachstum, die Genitalien wachsen, die Tiefe, also die Stimme wird tiefer, erste Erektionen, erster Umgang mit Mädchen, erste sexuelle Kontakte. Das ist also ein Thema, wo sehr viele Fragezeichen offen sind, auch wenn man sich, man würde meinen, dass man sich heutzutage über Internet überall informieren kann, aber man wundert sich dann doch immer, wie erstaunlich uninformiert manche junge Leute sind. Und sie trauen sich halt nicht, eben zum Beispiel die Eltern oder sowas zu fragen. Und die kommen dann und legen dann oft in einem entspannten Gespräch alle Karten auf den Tisch und irgendwann fallen dann diese Hüllen und dann können sie alle Fragen stellen und dann sind sie eigentlich auch alle sehr glücklich, weil es ist halt auch ein Gespräch mit Gleichaltrigen, wird ja auch gesprochen, aber meine entwickelt sich später, zum anderen deutlich früher und da ist halt die Scham da, was ist normal, was nicht und das ist vollkommen normal, dass sich bei manchen die Sachen später entwickeln und das zum späteren Zeitpunkt, also Geschlechtsreife, Pubertät abgeschlossen ist.
0: Also es geht wirklich darum, so diese erste Hürde einfach mal zu nehmen, hinzugehen, sich trauen zu reden. Frau Dr. Skola, wie war's? Wie ist die Erfahrung von den letzten Malen? Sind die Jungs, die Mädels vor allem alleine gekommen, in der Gruppe gekommen? War das bei den Jungs und bei den Mädchen vielleicht unterschiedlich? Vielleicht wollen Sie uns darüber noch erzählen.
1: Ja, ich muss zugeben, wir haben die letzten Male haben wir das getrennt gemacht. Also es war einmal ein Tag für Jungs, einmal ein Tag für Mädchen.
0: Unterschiedlich, vielleicht wollen Sie uns darüber noch erzählen.
1: Ja, ich muss zugeben, wir haben die letzten Male haben wir das getrennt gemacht. Also es war einmal ein Tag für Jungs, einmal ein Tag für Mädchen. Und dieses

0: Wunderbar. Also es geht wirklich einfach darum, einfach hinzugehen, Fragen zu stellen, sich zu trauen. Wollen wir vielleicht abschließend einfach nochmal das Datum nennen, und zwar nächsten Mittwoch findet das Ganze statt in der Klinik St. Josef in Meran am 27. Mai von 15 bis 17 Uhr. Ich nenne auch noch die Anmeldemöglichkeiten, denn das Ganze findet nur auf Anmeldung statt, und zwar einmal unter health@stjosef.it, also health wie Gesundheit auf Englisch. @stjosef.it, und die Nummer, da schnell einen Kugelschreiber bereithalten, die nenne ich auch noch, die werde ich gleich zweimal nennen, keine Sorge, 0473 86 43 33, also 0473 8643 und nochmal 3 und 3. Ich bedanke mich vielmals bei Ihnen beiden, den Initiatoren, Initiatorinnen, Gynäkologin Dr. Istas Kohler und dem Urologen Dr. Michael Blanker, dass Sie uns diese tolle Initiative und Möglichkeit vorgestellt haben. Danke Ihnen.
1: Herzlichen Dank. Danke, guten Abend.
2: Danke für das Gespräch. Wir freuen uns auf ein zahlreiches Kommen.
0: Wunderbar, also ein zahlreiches Erscheinen ist erwünscht, und ja, am Mittwoch ist es soweit, nächste Woche in Meran.

0: Aus der Landesverkehrsmeldezentrale begrüßt sie Karin Unterhofer. Auf der Brennerautobahn gibt es in Fahrtrichtung Süden zwischen Sterzing und Klausen Lkw-Stau wegen Überlastung. Auf der Pustertaler Stadtstraße auf der Rickertalbrücke gibt es eine Nachtsperre von 19.30 Uhr bis 6 Uhr früh wegen Sicherungsmaßnahmen. Umleitung über die Pustertaler Stadtstraße, Schaps. Allen, die unterwegs sind, gute Fahrt.
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2: Lokale Regenschauer gab es heute am Nachmittag und gibt es auch noch weiter. Erst kamen sie vom Norden oder vom Westen, dann kamen sie vom Süden herauf. Es hat vor allem heute die südlichen Landesteile Südtirols betroffen und ganz im äußersten Osten auch. Auf jeden Fall morgen, da wird es stabil. Ab morgen gibt es viel Sonne im ganzen Land. Nur ein paar harmlose Schleierwolken. Das Ganze geht dann am Freitag, Samstag, Sonntag so weiter. Und jeden Tag steigen die Temperaturen noch ein bisschen nach oben. Morgen dann bis zu 28 Grad, am Freitag bis zu 30 Grad und am Samstag und Sonntag sogar bis zu 32 Grad in den Ortschaften herunten in den Talniederungen.

0: Es ist 6:08. 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Cornwall im Südwesten Englands ist für viele ein Traumurlaubsziel. Das milde Klima, die üppige Vegetation, die malerische Küstengegend mit den schmucken Dörfern. Hier hat sich eine Variante des Keltischen erhalten, nämlich das Cornish. Und das klingt so.
1: Ham hier gauses Cernuic, Raig, Ugans Blithen.
2: Ham hier gauses Cernuic, Matissen, Hamtrukans Blithen, Lemnin.
0: Ja, ich würde mal sagen, schwierig zu verstehen, bis gar nicht natürlich. Molly ist Illustratorin und verwendet die kornische Sprache in ihren Bildern auch. Jedoch sprechen kann sie diese jahrtausendealte Sprache kaum, sagt sie selbst.
3: Es gibt mir das Gefühl, stärker mit meinen Wurzeln verbunden zu sein. Und ich denke, wenn wir, die jungen Leute, die Sprache nicht sprechen, dann wird sie einfach aussterben. Deshalb ist es wichtig, sie am Leben zu erhalten.
0: Ja, die Wiederbelebung des Kornischen gelingt vor allem durch die Verankerung in der Alltagskultur, wo moderne Musik und lokale Literatur der Sprache eine neue, lebendige Stimme verleihen. Einmal im Jahr organisiert der Kulturverein Cuithas ein Treffen mit Workshops und Möglichkeiten, in die Sprache hineinzuschnuppern. Das erklärt der Vorsitzende Rod Sheaf.
4: Unser wichtigstes Ziel ist es, Menschen zusammenzubringen, die Cornish sprechen oder lernen. Denn wir sind immer noch nur sehr wenige und über ganz Cornwall verstreut. Deshalb gibt es nur selten Gelegenheiten, Cornish in einem einigermaßen natürlichen Umfeld und auf natürliche Weise zu sprechen. Darüber hinaus gibt es an diesen Wochenenden viele Kurse für Menschen, die sich der Sprache annähern und anfangen, sie zu lernen. Hier werden ihnen nicht nur die sprachlichen Grundlagen beigebracht, sondern sie bekommen auch gesprochenes Cornish zu hören.
0: Ja, und wie das Cornische vor dem Aussterben gerettet wird, das erfahren Sie in Wort und Bild heute Abend im Minderheitenmagazin Minat. Ein weiteres Thema ist das Lyrikfestival Anfang Mai in der Brixner Stadtbibliothek, wo Poesie aus dem Alpenraum im Mittelpunkt steht. Minat heute ab 20.20 Uhr im Fernsehen von Reisetirol. Und jetzt gibt's ein altbekanntes Duo, und zwar Albano und Romina Bauer hier bei uns auf Reisetirol.

0: Wenn ein Mensch eine schwere psychische Krise hat, in eine Krise gerät, das bleibt selten ohne Folgen natürlich auch für das Umfeld. Angehörige fühlen sich dann oft hilflos, Freunde überfordert und auch Einsatzkräfte oder medizinisches Personal stehen in solchen Situationen natürlich unter großem Druck. Vor allem dann, wenn jemand nicht mehr erreichbar scheint, vollkommen außer sich ist oder eine Gefahr für sich selbst wird. Manchmal endet so eine Situation mit einer Zwangseinweisung oder anderen freiheitsentziehenden Maßnahmen. Und für Betroffene kann das natürlich traumatisch sein und oft bleibt danach zusätzlich das Gefühl zurück, abgestempelt zu werden. Genau deshalb fordert der Verband Ariadne seit Jahren ein Umdenken im Umgang mit psychischen Krisen. Wie kann man Eskalationen früher erkennen? Welche Alternativen zu Zwang gibt es? Und warum braucht es mehr Mitsprache für Betroffene und ihr Umfeld? Darüber hat Stefan Windegger mit Ariadne-Präsident Günter Bleichner gesprochen.
1: Also Zwangsmaßnahmen in der Psychiatrie, da gibt es natürlich formelle und informelle Zwangsmaßnahmen. Formelle bzw. aktive Zwangsmaßnahmen sind die mechanische Fixierung, die allerdings nicht nur in der Psychiatrie erfolgt.
2: Also das Anbinden von Personen?
1: Das sogenannte Anbinden von Personen an Betten bzw. an irgendwelche festen Einrichtungen. Und mechanische Fixierungen gehören eigentlich nicht mehr, sind erstens keine Behandlungstherapien und gehören nicht zum Alltag in der Unterstützung. Wir sind gegen mechanische Fixierung und wollen mechanische Fixierung nicht nur vermeiden, sondern verhindern.
2: Was gibt es dann noch?
1: Informelle Zwangsmaßnahmen sind zum Beispiel Nötigungen bzw. Beeinflussungen, Behandlungstherapien anzunehmen gegen den eigenen Willen. Es kann natürlich auch zu Zwangsmedikationen kommen, aber grundsätzlich geht es darum, dass man Maßnahmen trifft, die eigentlich gegen den Willen des Betroffenen getroffen werden.
2: Diese Maßnahmen dürfen ja nicht einfach willkürlich angeordnet werden. Entsprechend betrifft das Thema ja nicht nur Betroffene und Behörden, sage ich jetzt mal.
1: Na, es gibt natürlich die eigentliche Zwangseinweisung auch außenstehender Personen. Die kann natürlich nur gefiltert erfolgen. Das heißt, es müssen mehrere Personen mit einbezogen werden. In erster Linie natürlich der behandelnde Arzt. Dazu noch ein Behördenvertreter, das ist der Bürgermeister, der erste Bürger jeder Gemeinde. Wir haben in Südtirol ja über 100 Gemeinden und da können Sie sich vorstellen, dass in allen diesen Gemeinden der Bürgermeister eine Schlüsselrolle spielt. Der Bürgermeister ist ein Stellvertreter, der natürlich die Zwangseinweisung befürwortet bzw. befürworten muss. Und dann kommt noch der Richter dazu, ein richterlicher Bescheid, der diesen Umstand bescheinigt.
2: Also es müssen auf jeden Fall medizinische Voraussetzungen erfüllt sein, wie dann auch rechtliche. Sie als Verband sagen ganz klar, Zwangseinweisungen müssen vermieden werden. Warum ist Ihnen dieser Punkt so wichtig?
1: Wichtig ist es, dass man die Entscheidung trifft und die Haltung hat, dass man andere Lösungsansätze sucht und findet.
2: Mhm. Welche Lösungsansätze könnten das sein?
1: Lösungsansätze können zum Beispiel sind jene, die betroffenen Personen mit einbeziehen. Das heißt, im klinischen Bereich, im Krankenhausbereich ist das die Patientenverfügung. Das sind Behandlungsvereinbarungen. Das sind Absprachen auf Augenhöhe. Das ist der Miteinbezug der Angehörigen, der Freunde, der Bekannten, um Familien bzw. Das Lebensumfeld des Betroffenen mitzunehmen. Das sind Dinge, die unbedingt berücksichtigt werden müssen und die wir einfordern.
0: Günter Bleichner im Gespräch, der Präsident von Ariadne. Klar ist, das Thema Zwang in der Psychiatrie ist komplex und verlangt nach neuen Wegen im Umgang mit psychischen Krisen. Wer mehr darüber erfahren möchte, hat morgen, also am Donnerstag, die Gelegenheit dazu. Von 15 bis 17 Uhr lädt Ariadne zu Vortrag und trialogischer Diskussion in die Cusanus-Akademie ein. Am Freitag folgt dann ein vertiefendes Seminar zur Prävention freiheitsentziehender Maßnahmen im Krankenhaus Brixen.

0: Supergirl, davon brauchen wir viele auf alle Fälle. Ramon besingt die Supergirls und Superkräfte von einem Mann, die kommen jetzt ins Studio. Das kann man so sagen, Hermann, oder?
1: Ja.
0: Franz, sage ich schon.
1: Ja.
0: Ja, heute ist Zeit, dass ich Feierabend mache. Der Franz ist bei mir im Studio.
1: Was soll ich da sagen, was ich heute für ein Thema habe?
0: Unbedingt bitte ja, sagen wir, also, was ja, du heute bei Adanzl Aweis
1: mitgebracht
0: hast.
1: Genau, im Mai, genau. Da wird ja das Heu gemäht. Also das Wetterprognosen, die sind ja ganz gut und die Bauern haben sich ja schon Sensen gewetzt. Ich muss mal sagen, die Mähmaschinen und die, was sie alles haben. Und da habe ich einige Lieder herausgesucht, die wunderbar dazu passen und auch Stücke, die Heuschober-Polka zum Beispiel oder auf die Maderer-Polka mit der Eisenkellermusik. Wir haben da ganz viele Stücke zu
0: wunderbar,
1: dem Thema.
0: Wunderbar, passend Heumat. Zur Heumat vom Franz Hermeter ausgewählt. Er führt durch Adanzl Aweis. Ab halb, wie immer, können dann die Hörer und Hörerinnen
1: genau,
0: mitmachen.
1: Genau, unter der bekannten Nummer 83 mal die 01-44-77 können die genau. Hörer und Hörerinnen anrufen. Wir freuen uns immer und vor allem freuen wir uns, wenn neue Stimmen dazu kommen. Das ist immer das Tolle. Da.
0: Also neue Menschen, Stimmen, ja. Junge Stimmen sind erwünscht. Natürlich dürfen auch die Altbekannten
1: klar,
0: anrufen.
1: Ja
0: natürlich, alle sind willkommen bei uns. Adanzl Aweis, also nach 18 Uhr, der Daniel Kizali am Mischpult und mein Name Karin Duriger. Wir verabschieden uns von Ihnen aus dem Nachmittag. Und ich mache jetzt Feierabend, damit ich zum Franz nicht wieder Hermann sage.
1: Genau. Ja, ich wünsche dir einen schönen Feierabend.
0: Genau,
1: ich weiß, wie anstrengend es ist.

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1: Regierungskommissariat sperrt am 30. Mai die Autobahn von Sterzing bis Brenner. Berufungsgericht bestätigt Haftstrafe gegen früheren Staatssekretär. Das Wetter, morgen viel Sonnenschein bei 20 bis 28 Grad. Das Regierungskommissariat hat angesichts der Demonstration in Gries am Brenner ein Fahrverbot erlassen. Am kommenden 30. Mai wird die Autobahn von Sterzing bis zum Brenner für den Verkehr gesperrt, und zwar von 10 bis 20 Uhr. Alle Fahrzeuge müssen an der Mautstelle Sterzing ausfahren. Zugleich gilt ein Fahrverbot für Lkw mit mehr als 7,5 Tonnen Gesamtgewicht auf der Pustertaler Straße ab der Mautstelle Brixenfahren, zudem auf der Finchgauer Straße ab dem Ende der Mebo. Das Regierungskommissariat erwartet, dass sich die Demonstration am Brenner stark auf den Verkehr in ganz Südtirol auswirken wird. Landeshauptmann Arno Kompatscher hat sich der europäischen Aktionswoche Lass die Stolpersteine leuchten angeschlossen. Kompatscher polierte in Bozen in der Sparkassenstraße die 5 Stolpersteine aus Messing für die Familie Carpi. Die jüdische Bozner Familie war von einem Mitbürger verraten worden. Die Nazi ermordeten sie in einem Lager. Kompatscher teilte wörtlich mit: Damit wir nicht vergessen, die Stolpersteine halten die Erinnerung an diejenigen lebendig, die während des Nationalsozialismus verfolgt, deportiert und ermordet wurden. Das Berufungsgericht in Rom hat die Haftstrafe gegen den früheren Staatssekretär Andrea Del Mastro bestätigt. Die 8-monatige Haftstrafe auf Bewährung hatte der Politiker von Fratelli d'Italia bekommen, weil er geheime Informationen über den inhaftierten Anarchisten Alfredo Cospito weitergegeben hatte. Del Mastro trat ein Jahr nach dem Urteil erster Instanz zurück. Er kündigte heute an, dass er vor den Kassationsgerichtshof ziehen werde. Bei der tödlichen Kuhattacke in Osttirol dürfte ein Hund in der Nähe gewesen sein. Eine 67-jährige Wanderin wurde am vergangenen Sonntag in Oberliens getötet. Der Verdacht erhärtet sich, dass ein Hund die Kuhherde aufschreckte. Kurz zuvor waren ein Tierarzt und seine Frau angegriffen worden. Nach Angaben des Tierarztes könnte ein Hund entscheidend gewesen sein. Andere Augenzeugen berichteten von einer Frau mit einem größeren Hund. Die Befragung des schwer verletzten Ehemanns brachte keine entscheidende Erkenntnis. Die Carabinieri haben in Bozen einen mutmaßlichen Drogenhändler auf frischer Tat ertappt. Ein anderer Mann wurde demnach beschattet. Er habe sich in Begleitung eines Mannes mit einem dritten Mann getroffen. Dieser flüchtete beim Anblick der Carabinieri, er konnte jedoch aufgespürt werden. Bei der Körperkontrolle wurde laut Carabinieri eine beträchtliche Geldsumme sichergestellt. Das Geld sei der Erlös des Drogenhandels. Die Menge Haschisch, die der Mann bei sich trug, entspreche etwa 75 Dosen. In der Wohnung sei Kokain für rund 160 Dosen gefunden worden. Der Mann wurde verhaftet. Das Wetter. Morgen Donnerstag scheint im Großteil Südtirols die Sonne von früh bis spät. Nur ein paar Schleierwolken ziehen durch. Die Höchsttemperaturen reichen von 20 bis 28 Grad. Am Freitag geht es mit viel Sonnenschein und sommerlichen Temperaturen weiter. 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
2: Aus der Landesverkehrsmeldezentrale begrüßt Sie Renate Stauder. Jetzt im Feierabendverkehr herrscht besonders in den Stadtgebieten erhöhtes Verkehrsaufkommen. Rechnen Sie vor allem bei den Stadtein- und Ausfahrten mit Verzögerungen. Auf der Pustertaler Staatsstraße ist die Rickertalbrücke von 19.30 Uhr bis 6 Uhr wegen Arbeiten gesperrt. Die Umleitung erfolgt über Schaps. Gute Fahrt!
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Einen schönen guten Abend und herzlich willkommen bei der Tanzlerweis am 20. Mai. Der Song Ihnen Karl Pfeiffer an der Technik und Franz Hermeter am Mikrofon. Gemeinsam werden wir Sie mit feiner Volksmusik in den Feierabend begleiten. Ich hoffe, Sie haben ein bisschen Zeit dafür. Ja, und ab 6:30, da können Sie dann die Sendung mitgestalten mit einem Stickl oder Liedl ganz nach Ihrer Wahl, indem Sie folgende Nummer wählen: 83 mal die 0 144 77. Ja, zum Auftakt gibt es jetzt eine flotte Polka mit der Gruppe Danzig. Fein, dass Sie uns wieder zuhören.

Ja, das war die Vollgas-Polka, ein Stickel von Martin Batscheider und arrangiert von Valentin Albisberger. Die Gruppe Danzig, die ist im Herbst 2014 entstanden. 6 Musiker aus allen 4 Himmelsrichtungen, die musizieren zusammen mit einem gemeinsamen Ziel, innovative und traditionelle Volksmusik. Das Ergebnis haben wir gehört, eine Tanzmusik, deren Stil unverwechselbar und einzigartig ist, weil ausschließlich Eigenkompositionen gespielt werden. Ja, weiter geht's jetzt mit einem Walzer. Und das ist der Unkerner Knödelwalzer und den spielt jetzt die Gruppe Holzklang.

Der Lehrerchor Finchgau unter der Leitung von Robert Rupp hat das schöne Liedl gesungen. Ja, und wer jetzt ein bisschen Lust gekriegt hat zum Singen, da darf ich ankündigen, dass es heuer vom 23. Juli bis 26. Juli in Frankenberg Diesens in der Fachschule für Hauswirtschaft und Ernährung die 43. Südtiroler Singtage gibt. Im neuen Gewand heißen sie jetzt, ein bisschen ein neues Gewand. Und die Kursleitung hat Renate Schwerzer und Evi Hasler. Ein bisschen mehr werde ich dann unter den Veranstaltungen ankündigen. Ja, die Alpenlandler Musikanten, die schreiben all ihre Sticklen selber. Einer der Komponisten ist der Andi Kofler vom Ritten, ein Vollblutmusikant und Musiklehrer. Aus seiner Feder stammt der Walzer Mein, Dein Herz, gespielt jetzt von den Alpenlandler Musikanten.

Jetzt im Mai ist die Zeit zum Heimahnen. Gerade jetzt, wo so sonniges Wetter vorausgesagt ist, werden es die Bauern so richtig gnädig kriegen, um wieder gutes Futter in den Stadel zu bringen. Passend dazu gibt es zwei Titel. Einmal den bayerischen auf der Pflegermat Alben von den Geschwistern Carmen und Dietmar Seider. Und dann die Fraßdorfer Tanzlmusik, die lässt die Heischoberpolka von Gottlieb Weißbacher erklingen.

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Am Mikrofon ist Franz Hermeder. Wer ein gutes Schneid haben will, braucht ein gut getängelte Sensen, so wie der Männerchor Geis aus dem Bustertal. Unter der Leitung von Albert Pahl singen die Männer jetzt «Ich schwing hin, ich schwing her, mein scharfe Sensen durchs Groß».

Von der Eisenkellermusik haben wir soeben die Polka auf die Marder, ein Stickel von Florin Ballhuber gehört. In der Besetzung steirische Harmonika, Hockbrett und Gitarre. Ja, und das nächste Stickel von den Seespitzlern aus Osttirol, das werden Sie wahrscheinlich schon öfters gehört haben, weil da geht's um die Wiesigmoder und da sind ganz gleich drei Generationen mit dabei, denn sie singen: Mein Vater und ich und mein Bub ist auch dabei.

0: Ja, das waren die Plärgitschen und Unterstützung haben sie gekriegt von Viktor Kaninz auf seiner Bassgeige. Südtiroler Polka ist verklungen. Und damit begrüße ich den nächsten Anrufer bei der Tanzlerweis, den Hubert in Grasstein. Hubert, sei gegrüßt.
1: Ja, Franz, grüß dich.
0: Ich hoffe, es geht dir gut.
1: Ja.
0: Wenn du lachst, dann nimm mir mal an, dass das gut geht, oder Hubert?
1: Ich bin erst mal Spitalflug.
0: Ui, schon wieder.
1: Ja.
0: Aha.
1: Die haben ihn nicht gekannt, den Maidanz machen.
0: Oh, wie schade. Ja, in Schlanders, gell? Ja, oh je, oh je.
1: Ja, Lungenentzündung, ne?
0: Ach, okay. Gut. Aber jetzt geht's wieder aufwärts, gell? Wünsche dir gute Besserung, Hubert.
1: Ich wünsche halt alle, was mit meinem Maidanz gewinnt, in Schlanders oben, alle.
0: Ja.
1: Alle Tanzer. Und dann sind wir aber in Dingsheimland gewesen, in Reichach.
0: Aha.
1: Und sie haben die Handpolke getanzt und dann muss ich den Eingang bei dem Spiel aufspielen machen. Da machen wir von der 7 bis 1.
0: Ne? Du hast ganz ausgelassen, oder?
1: Ja, nein. Das muss ich halt in den Oberhellen schön losgezogen und den Reichen geklaut. Und
0: ja.
1: Und halt gerade die Untermusik, weil die haben mir versprochen, die Untermusik, dass sie umwirft.
0: Ja. Ist gut, Hubert.
1: Ja.
0: Und du wünschst ihnen jetzt ein ganz tolles Liedl, ein Stück über den Fensterstock.
1: Ja, da bist du ja dabei gewesen.
0: Da bin ich ein bisschen dabei gewesen. Ja, ich habe das damals einmal mit meinem kleinen Aufnahmegerät aufgenommen. Und da werden wir jetzt hören, den Josef Obrauch alias Stiergersepp und den Josef Hermeter. Die werden den Fensterstock jetzt 16 Strophen. Gut aufpassen, Hubert.
1: Ja, ja.
0: Die Geschichte.
1: Ja.
0: Danke für den Anruf, Hubert.
1: Du bleibst sonst vergleichst du, gell?
0: Jawohl, und wär wieder ganz gesund, gell? Dass du wieder tanzen kannst. Vierti, Hubert.
1: Ich bin wieder mal, ja.
0: Vierti.

0: Das ist gewesen, die Geschichte vom Fensterstock. Hier 16 Strophen, alles auswendig gesungen. Der Josef Obrauch, Stieger, selbst ein schönen Gruß möchte ihm schicken. Ja, und damit begrüße ich den letzten Anrufer bei A Tanzler Weiß. Das ist der Paul in Wengen im schönen Gardertal. Guten Abend, Paul.
1: In schönen Laval, auf Ladinisch.
0: Laval, aha, genau.
1: Ja.
0: Ich bin aus Wengen und du bist aus Wengen, gell? Das darf man ja, nicht verwechseln. Genau. Das ist ja, nur ein Buchstabe anders. Aber wir liegen weit auseinander, gell? Geografisch.
1: Ja, ziemlich weit. Ja.
0: Schön, Paul.
1: Ja, Franz. Ich hätte mir gewünscht von der Postwirtmusik, mit Klarinetten unterwegs, aber da gibt es nicht. Dann hat er gesagt, auf zum Postwirt.
0: Ja, da gibt es ganz ein schönes Stück, auf jeden Fall. Das spielen wir gern. Ja. Du bist ja selber Klarinettist und spielst noch einige andere Instrumente, gell?
1: Einige Hosensackinstrumente.
0: Genau, ja, das haben wir jetzt lange nicht mehr gesehen, gell?
1: Ja.
0: Aha. Fein, machen wir gern. Möchtest du jemanden grüßen, Paul?
1: Alle, die mich kennen halt.
0: Ja, und das sind sehr viele, das weiß ich.
1: Wenn es ein paar sein vielleicht.
0: Ja, ein paar viele. Ja, danke, hat mich sehr gefreut, Paul. Gell? Und viel Freude jetzt mit der Postwirtmusik und dem Stickel auf zum Postwirt, gell? Vierte und schöne Grüße in Laval. Gell, vierte.
1: Dankeschön, vierte.

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1: Ich habe mehrere Sachen bekannt zu geben. Und zwar gibt es ein offenes Tanzen im Vereinshaus von Aufhofen bei Brunneck am morgigen Donnerstag, 21. Mai, mit Beginn um 20 Uhr. Dann darf ich darauf hinweisen auf den 58. Horngart im Ansitz Kemerden in Klobenstein am Ritten. Der findet statt am Freitag, 29. Mai ab 20 Uhr. Mitwirkende sind von der Musikschule Rittensarntal Steirische Harmonika, Hannes Vorer und Felix Kral und Florian Thaler, die Kerschbandeln, Tic-Tac-Tanzelmusi und die Geschwister Bub. Dann weiters die Wangener Kirchtimusi und das Horngart-Trio. Der Südtiroler Volksmusikverein und die Wirtsleute vom Ansitz Kemerden, die freuen sich auf ganz viele Volksmusikfreunde, auf Sänger, Sängerinnen, Musikanten und Musikantinnen. Dann gibt es eine weitere Veranstaltung. Der Südtiroler Volksmusikverein lädt ein zum, oder besser gesagt, ja, die Dorftiroler Raffelmusik, so heißt es, und die Tiroler, die und die Tradition, wenn ich es richtig sage, und die Tradition des Raffelspiels im Meraner Raum. Da gibt es eine Vorstellung, und zwar die Dorftiroler Raffelmusik, die lädt ein zur Präsentation des Heftes, die Dorftiroler Raffelmusik und die Tradition des Raffelspiels im Meraner Raum. Am Sonntag, 31. Mai um 14.30 Uhr im Gasthaus Weinstube Andreas Hofer in Dorf Tirol. Ich habe davor gesagt, der Südtiroler Volksmusikverein veranstaltet die 43. Südtiroler Singtage und die finden vom Donnerstag, 23. Juli bis Sonntag, 26. Juli statt in Diesens in Frankenberg in der Fachschule für Hauswirtschaft und Ernährung. Anmelden kann man sich beim Südtiroler Volksmusikverein und zwar noch bis zum 12. Juni. Und da habe ich noch einen Termin zum Vormerken. Horngart Volksmusik auf Schloss Brösels am Sonntag, 7. Juni ab 14.30 Uhr auf Schloss Brösels in Völs am Schlern. Mit dabei diesmal die Schmidgeschwister, ein gemischter Viergesang aus Geis im Bustertal. Die Freitimusi, sechs junge Musiker und Musikerinnen aus Südtirol, die haben folgende Besetzung, zwei Geigen, zwei Gitarren, Horn und Posaune. Weiters das Flügelhorn-Trio Dovi aus dem Überetsch-Unterland und die Maschelmusik, das ist ein Geschwistertrio aus dem Flärstall mit Geige, Gitarre, steirische Posaune und Trompete, die spielen mehrere Instrumente. Und ich darf da durch den Nachmittag führen. Ich freue mich schon wieder auf Volksmusik auf Schloss Brösels am Sonntag, 7. Juni ab 14.30 Uhr auf Schloss Brösels.

Das war der Johannes Oberhofer mit einem flotten Stickel barfuß durch die Welt hat's gegossen. 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Ausklingen lassen wir die heutige Volksmusikstunde mit dem Walzer Tiroler Gruß von Gernot Niederfreniger und den Osttiroler Tanzgeigern. An der Technik war Karl Pfeiffer, das Hörertelefon hat Christoph Bichler betreut. Am Mikrofon verabschiedet sich im Namen des Teams ganz herzlich Franz Herr.

0: Es ist 19.30 Uhr. 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
1: Regierungskommissariat sperrt am 30. Mai die Autobahn von Sterzing bis Brenner. Berufungsgericht bestätigt Haftstrafe gegen früheren Staatssekretär. Das Wetter, morgen viel Sonnenschein bei 20 bis 28 Grad. Das Regierungskommissariat hat angesichts der Demonstration in Gries am Brenner ein Fahrverbot erlassen. Am kommenden 30. Mai wird die Autobahn von Sterzing bis zum Brenner für den Verkehr gesperrt, und zwar von 10 bis 20 Uhr. Alle Fahrzeuge müssen an der Mautstelle Sterzing ausfahren. Zugleich gilt ein Fahrverbot für Lkw mit mehr als 7,5 Tonnen Gesamtgewicht auf der Pustertaler Straße ab der Mautstelle Brixenfahren, zudem auf der Finchgauer Straße ab dem Ende der Mebo. Das Regierungskommissariat erwartet, dass sich die Demonstration am Brenner stark auf den Verkehr in ganz Südtirol auswirken wird. Der Minister für Infrastruktur und Verkehr, Matteo Salvini, hat sich zum Wettbewerb für die Konzession der Brenner Autobahn zuversichtlich geäußert. Der stellvertretende Ministerpräsident und Lega-Chef sagte auf dem Festival dell'Economia in Trient wörtlich: Die Konzession wird ausgeschrieben und Ausschreibungen gewinnen die Besten. Er denke, dass die derzeitige Führung über die Fähigkeiten und Kompetenzen verfüge, um die Beste zu sein. Die Vergabe der 50-jährigen Konzession für die Brennerautobahn erfolgt ohne das bisherige Vorzugsrecht der Gesellschaft mit Landesbeteiligung. Das Berufungsgericht in Rom hat die Haftstrafe gegen den früheren Staatssekretär Andrea Del Mastro bestätigt. Die 8-monatige Haftstrafe auf Bewährung hatte der Politiker von Fratelli d'Italia bekommen, weil er geheime Informationen über den inhaftierten Anarchisten Alfredo Cospito weitergegeben hatte. Del Mastro trat ein Jahr nach dem Urteil erster Instanz zurück. Er kündigte heute an, dass er vor den Kassationsgerichtshof ziehen werde. Ministerpräsidentin Giorgia Meloni und der indische Premierminister Narendra Modi haben in Rom eine engere Zusammenarbeit beschlossen. Der gemeinsame strategische Aktionsplan bis 2029 erziele Fortschritte, erklärte der indische Premier nach einem Gespräch mit Meloni. Der Handel nähere sich rasch dem Ziel von 20 Milliarden Euro. Mehr als 800 italienische Unternehmen seien in Indien tätig. Meloni betonte die gemeinsame Arbeit an der künstlichen Intelligenz. Bei der tödlichen Kuhattacke in Osttirol dürfte ein Hund in der Nähe gewesen sein. Eine 67-jährige Wanderin wurde am vergangenen Sonntag in Oberliens getötet. Der Verdacht erhärtet sich, dass ein Hund die Kuhherde aufschreckte. Kurz zuvor waren ein Tierarzt und seine Frau von den Kühen angegriffen worden. Nach Angaben des Tierarztes könnte ein Hund entscheidend gewesen sein. Andere Augenzeugen berichteten von einer Frau mit einem größeren Hund. Die Befragung des schwer verletzten Ehemanns brachte keine entscheidende Erkenntnis. Landeshauptmann Arno Kompatscher hat sich der europäischen Aktionswoche «Lasst die Stolpersteine leuchten» angeschlossen. Kompatscher polierte in Bozen in der Sparkassenstraße die 5 Stolpersteine für die Familie Carpi. Die jüdische Bozner Familie war von einem Mitbürger verraten worden, die Nazi ermordeten sie in einem Lager. Kompatscher teilte wörtlich mit: Damit wir nicht vergessen, die Stolpersteine halten die Erinnerung an diejenigen lebendig, die während des Nationalsozialismus verfolgt, deportiert und ermordet wurden. Der Direktor des Landesamtes für Abfallwirtschaft, Giulio Angelucci, hat beim Haftprüfungstermin geschwiegen. Wie sein Anwalt mitteilte, nahm der Amtsdirektor am Vormittag von seinem Recht Gebrauch, nicht auszusagen. Er wolle erst sämtliche Akten einsehen. Der Direktor der Umweltagentur, Flavio Ruffini, wehrt sich ebenfalls gegen die Vorwürfe. Laut seinem Anwalt haben Ruffini und dessen Mitarbeiter korrekt und sorgsam gehandelt. Die Umweltagentur habe Prüfungen der Grenzwerte in den Erzeugnissen aus Holzkohle der Fernheizwerke eingeleitet. Ruffini wehre sich gegen eine ausgesprochene Suspendierung. Am kommenden Montag prüft das die Staatsanwaltschaft Trient. Die Carabinieri haben in Bozen einen mutmaßlichen Drogenhändler auf frischer Tat ertappt. Der Mann wurde demnach beschattet. Er habe sich in Begleitung eines Mannes mit einem dritten Mann getroffen. Dieser flüchtete beim Anblick der Carabinieri. Er konnte jedoch aufgespürt werden. Bei der Körperkontrolle wurde laut Carabinieri eine beträchtliche Geldsumme sichergestellt. Das Geld sei der Erlös des Drogenhandels. Die Menge Haschisch, die der Mann bei sich trug, entspreche etwa 75 Dosen. In der Wohnung sei dann Kokain für rund 160 Dosen gefunden worden. Der Mann wurde verhaftet. Bei der Eishockey-WM hat Italien gegen Tschechien 1:3 verloren. Nick Saracino brachte Italien in Fribourg in der Schweiz kurz vor Ende des zweiten Drittels überraschend in Führung. Saracino traf auf Vorlage von Michael Friklund. Beide spielten in der vergangenen Saison für den HC Pustertal. Der Reischacher Tormann Italiens, Damian Klara, zeigte eine herausragende Leistung. Die Tschechen drehten dann doch im dritten Drittel das Spiel. Das Team Italiens bleibt punktelos am Tabellenende der Gruppe. Die 11. Etappe des Giro d'Italia ist mit dem Sieg des Radprofis Jonathan Narváez aus Ecuador zu Ende gegangen. Narváez schaffte nach 195 Kilometern von Porcari in der Toskana nach Chiavari in Ligurien im Zielsprint den dritten Etappensieg. In der Gesamtwertung führt weiter der Portugiese Alfonso Eulaliu. Der Favorit Jonas Vingegaard hat nur 27 Sekunden Rückstand. Das Wetter. Morgen Donnerstag scheint im Großteil Südtirols die Sonne von früh bis spät. Von Westen her baut sich ein Hochdruckgebiet auf. Es führt subtropische Luft in den Alpenraum. Nur ein paar Schleierwolken ziehen durch. In der Früh liegen die Temperaturen zwischen 5 und 12 Grad. Am Nachmittag steigen sie auf 20 bis 28 Grad. Auf den Bergen ist es deutlich stabiler als zuletzt. Ein paar dichtere Wolken zeigen sich höchstens noch am östlichen Alpenhauptkamm. Am Freitag geht es mit viel Sonnenschein und sommerlichen Temperaturen weiter. Auch am Samstag bleibt es sommerlich mit Sonne und meist harmlosen Quellwolken am Nachmittag. Die Tageshöchsttemperaturen von heute: Bozen 25 Grad, Meran 25, Brixen 23, Bruneck 20, Sterzing 19 Grad, Schlanders 24, Reschen 15, Toblach 18 und auf der Plose auf 2500 Meter Meereshöhe 7 Grad. 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
1: Herzlich.
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1: Herzlich willkommen in der heutigen Sendung.

0: Orchesters der Musikfreunde. Und ich sitze heute zusammen mit den beiden künstlerischen Leitern, dem, der die ganzen Proben lenkt und sehr oft auch dirigiert, der dann seine Rolle aber wechselt, und zwar an die Primposition in die erste Geige und an die Dirigentin für das Projekt oder verschiedenste Projekte. Deshalb würde ich mal mit der Frau beginnen. Herzlich willkommen, Andrea Götsch, und herzlich willkommen, Michael Hillebrand.
1: Danke.
2: Hallo.
0: Proben, ja, das ist schon so. Du bereitest vor und dann kommt unter Anführungszeichen der Superstar. So ist das?
3: Ja, so kann man das bezeichnen. Ja. Aber ich mache es eigentlich gern, weil ich spiele auch selber ganz gern. Nicht? Und man lernt ja auch immer dazu, wenn man selber spielt. Ich bin ja selber auch kein ausgebildeter Dirigent. Und die Andrea, die ist zumindest auf dem Weg dahin. Nicht? Ja, und das macht mir Spaß. Die Rollen wechseln.
0: Wir kennen uns ja schon einige Zeit, Michael, vor allem auch als Chorleiter, aber auch als Kollege in verschiedensten Streicherensembles. Da haben wir schon einige Schlachten geschlagen. Zu diesen kriegerischen Zeiten muss man derartige Wortwahl verwenden. Aber du bist ja vor allem auch ein Mathematiker. Oder immer noch, stimmt das?
3: Ja, ich sage immer, ich bin kein Mathematiker, ich bin Mathematiklehrer. Ich unterscheide das sehr wohl. Weil wenn ich Mathematiker wäre ich noch auf der Uni irgendwo geblieben. Nicht? Aber ich unterrichte gern und ich denke, wenn ich so zurückschaue, ich war eigentlich immer, also der Lehrberuf war schon immer einer, der mich früh eigentlich beschäftigt hat. Ich habe schon vor 35 Jahren das erste Mal Nachhilfe gegeben und das hat sich dann ergeben. Mathematik wollte ich schon studieren mit 9 Jahren und Musik ist dann irgendwo so noch dazugekommen, aber war auch dort dann bald in leitenden Funktionen. Also das liegt mir irgendwo. Nicht? Ich war früh Konzertmeister bei vielen Projekten, auch mit dir zusammen. Mhm. Das Dirigieren ist dann irgendwo eine logische Konsequenz, nicht? Wenn man ein Orchester führt, ob man es jetzt vom ersten Pult aus führt oder vom Orchester. Als Orchesterdirigent ist dann auch nicht mehr so ein großer Unterschied, finde ich.
0: Es ist überhaupt schön, wenn man sagt, man kann ja dirigieren und vorbereiten und wir haben die Osterzeit gerade hinter uns. Wir können auch sagen, ja, es kommt dann wie der Täufer, ja, der Johannes der Täufer. Es kommt einer, der noch größer ist als ich.
3: Ja, so
0: ungefähr ist das. Und dann kommt die Andrea Götsch, dich kennen wir ja schon jetzt doch ziemlich im Land auch. Deine Projekte, die gedeihen immer noch so, wie wir es das letzte Mal besprochen hatten. Wir haben uns getroffen im Herbst, und zwar im Rahmen der Konzerte mit der Südtirol Philharmonika. Dort gab es eine Uraufführung und wir versuchen es immer wieder, das in ein Gespräch zu packen und zusammen eine Sendung zu gestalten. Was hat sich seitdem getan bei dir?
1: Ja, unglaublich eigentlich, wie schnell die Zeit vergeht. Und das ist mittlerweile schon 7 Monate her oder so. Ich habe mir gedacht, das war es letzte Woche.
0: Es hat eine gewisse Regelmäßigkeit. Und wenn es alle 7 Monate ist, dann ist es ja gut.
1: Genau. Aber schön, dass wir uns in verschiedensten Orten Südtirols immer wieder treffen und wieder zum Quatschen kommen. Das freut mich sehr. Was hat sich getan? Jede Menge. Es gab einfach viele verschiedene Projekte, eben vieles Schönes auch zum Dirigieren und natürlich Kammermusik und mit dem Orchester Mahler-Sinfonien ohne Ende. Wir haben jetzt gerade die 3., 8. und 9. Mahler in Folge gespielt und ja, ich freue mich jetzt aber mal wieder in Südtirol zu sein und eben auch mit dem Orchester, mit dem mich eben sehr viel verbindet, weil ja, meine Mutter ja hier schon als Geigerin dabei war und ich dann als Solistin ab und zu spielen durfte und eben vor über 3 Jahren war dieses Orchester dafür verantwortlich, dass ich überhaupt die Gelegenheit bekommen habe, ein erstes Konzert zu dirigieren. Vorher habe ich zwar Workshops und so besucht, aber ich hatte noch nie die Gelegenheit, wirklich ein volles Konzertprogramm zu leiten und das war eben so eine prägende Erfahrung für mich, die mich unglaublich glücklich gemacht hat, dass ich seitdem eigentlich entschieden habe, diesen Weg näher verfolgen zu wollen und eben ja, weiter in diese Richtung arbeiten zu wollen. Und jetzt freut es mich eben sehr, dass ich wieder da sein kann, dass der Michael schon das Orchester extrem toll vorbereitet hat. Das ist ja super, wenn er eigentlich schon die ganze Arbeit macht und ich dann quasi nur mehr meine musikalischen Ideen verbreiten darf.
0: Nur mehr die Kirsche auf die Torte.
1: Genau, ja, so ich kann mich dann noch austoben und irgendwelche lustigen Ideen einbringen. Ja. Und ja, natürlich haben wir jetzt schon noch 3 weitere Proben, bevor wir dann 3 Konzerte spielen können. Freue mich
0: wir
1: sehr.
0: Wir tauchen da ein in das Gespräch

0: müssen aber unsere Zuhörer informieren, worum es geht. Es geht um Konzerte, um ein Projekt, das jetzt seinen Abschluss findet Ende des Monats in 3 Konzerten am 29., 30. und 31. Mai. Ihr verbessert mich.
1: Stimmt.
0: Und da laden wir alle ein, die Augen und die Ohren offen zu halten und zu schauen, dass man da einen Termin ja erwischt. Unter anderem seid ihr einmal hier oder wo spielt ihr dann noch, Michael?
2: Also wir spielen hier in Algund am Freitag, den 29. um 8:30.
1: Genau.
2: Ja. Und dann den Tag darauf in der Pfarrkirche in Kaltern, die gleiche Uhrzeit. Und dann eine Matinee am Sonntag in St. Ulrich.
0: In Gröden, genau.
2: In Gröden um 10 Uhr.
1: Genau, ja. Wird auch spannend sein, dann in den verschiedenen Sälen, beziehungsweise in der Kirche, das Programm wiederzugeben, weil das doch dann total unterschiedliche Akustiken sind.
0: Wir sprechen über Konzerte. Das ist ja auch die Plattform, dass man gewisse Konzerte auch bewirbt und den Ansporn gibt, ins Konzert zu gehen. Das ist immer ein Damoklesschwert bei mir, der Gang ins Konzert, als wäre das so ein schwerer Gang. Aber sehr oft ist es so. Viele sind mit den eigenen Dingen beschäftigt und sind dann letztendlich sogenannte Couch-Potatoes und rühren sich dann aber dann wenig, um ins Konzert zu gehen. Deshalb, es ist auch eine Plattform, um Werbung zu machen. Bevor wir über dieses Projekt weitersprechen und was euch treibt und lenkt, ein kleiner Hinweis auf ein Konzert, das dieses Wochenende stattfindet. Das findet gleich zweimal statt, und zwar um 11 Uhr am Vormittag in Schloss Runkelstein. Da ist er zu hören, wer, sage ich gleich, und um 18 Uhr im Rahmen von Pauls Sakral nochmal ein Konzert mit Erik Rydwall, dem schwedischen Meister an der Nickelarpa. Nickelarpa, kennt ihr das Instrument?
2: Klingt nach Harfe.
0: Ja, aber es hat mehr von einer Geige. Ja.
2: Okay.
0: Das ist so eine, wie sagt man, eine Tastenvioline. Ein altes schwedisches Instrument. Alte Musik kann man damit machen. Dieses Instrument stellt er uns vor. Er ist das erste Mal in Südtirol, das erste Mal in Italien. Und wie das klingt, das hören wir jetzt.

0: So klingt sie, die Nickel-Arpa oder die Tastenvioline. Da gibt's in Schweden die großen Meister und manch einen auch in Italien, aber suchen muss man sie, diese Instrumentalisten. Wird eine spannende Geschichte, und zwar am Samstag vor Pfingsten um 11 Uhr auf Schloss Runkelstein und um 18 Uhr in der Klosterkirche Mariengarten in St. Pauls. So, eine kleine Ausschweifung wieder zurück zu uns, zu euch. Wenn du, Andrea, darüber sprichst, dass du das Dirigieren entdeckst, du machst deine Sinfonien. Im Herbst letzten Jahres hast du mir gesagt, du hast eine große Reise vor dir Richtung Asien. Ich glaube, das war genau da. Du warst schon in Japan oder?
1: Ja, genau. Ja, ich war mit dem Orchester zuerst auf unserer alljährlichen Asienreise in China, Korea und Japan und habe dann aber noch eine Woche in Korea angehängt, weil ich das Daegu Opera House Orchestra dirigieren konnte.
0: Man sieht, du dirigierst immer mehr, aber wenn du jetzt diese Kombination aus deinem Orchesterjob nimmst und das Dirigat, also diese Entwicklung, wie entwickelt sich jetzt, lass mal das Dirigieren mal weg, im Orchester, wenn man es geschafft hat, in so einem philharmonischen Orchester, bei den Wiener Philharmonikern, wie sehr wird das zur Routine? Wird das überhaupt zur Routine?
1: Naja, also wir haben natürlich nicht eine Routine, wie andere Jobs haben, aber natürlich eignet man sich auch einfach Fähigkeiten an, um sozusagen leichter durch den Alltag, den wir dann irgendwie halt doch haben, zu kommen. Und ganz viele Opern, die wir halt mittlerweile auch wirklich oft gespielt haben, fühlen sich dann nicht mehr so neu und aufregend an in dem Sinn für mich, was ich aber total genieße auch einfach, weil ich dann in die Arbeit sozusagen gehen kann, ohne einen großen Stresslevel zu haben, sondern mich dann einfach auf meinen Platz setze, zu meiner Familie nach Hause komme, in die Oper und eben etwas spiele, das ich mittlerweile schon 20 Mal gespielt habe. Und trotzdem kann ich die Musik unendlich genießen und vor allem auch den Klang, den dieses Orchester halt hat. Und dann gibt es aber natürlich immer wieder neue Werke oder Konzertprogramme, die etwas herausfordernder sind. Und eben gerade diese Abwechslung, die wir mit den Wiener Philharmonikern und auch in der Wiener Staatsoper haben, finde ich halt besonders schön, und es wird wirklich nie langweilig.
0: Aber wenn wir über Stress und Druck sprechen, erst kürzlich habe ich mit meinen Arbeitskollegen darüber gesprochen, wie anstrengend es sein muss, einen Job zu erfüllen, zu erledigen, wo ganz viele Menschen davon abhängen. Wie zum Beispiel jetzt ein Arzt, der am Sonntag den freien Tag hat und weiß, am nächsten Tag hat er eine große OP. Jetzt könnte ich mich da aber auch gut hineinfühlen in eine Solo-Klarinettistin oder einen Solopart im Orchester. Und da kommt's jetzt zeitgenössisch richtig dick auf mich zu. Und da muss ich liefern, und das ist schwer und das kommt nicht leicht. Und mit dem Dirigenten klappt's nicht ganz. Und keine Ahnung, was da alles so auf einen zukommt. Und alle blicken auf einen. Die Kritiker, soweit es sie noch gibt, vor allem auch in der Presse, die sind alle anwesend. Und wie lebt man diesen Druck?
1: Es ist trotzdem immer ein Leistung bringen, und man will natürlich immer das Beste geben. Man will immer glänzen, wenn man auf der Bühne steht oder gehört wird. Man will natürlich auch sich in das Orchester so perfekt wie möglich einfügen. Man will dem großen Ganzen etwas Positives mitgeben mit dem eigenen Spiel. Und natürlich ist das eine Form von Druck, mit der man, glaube ich, leben muss als Musiker. Aber irgendwie versuche ich dann halt immer mir auch zu denken, schlussendlich geht es nicht um die Perfektion, und es geht nicht darum, alles so korrekt wie möglich zu spielen, sondern was wollen wir mit der Musik? Wir wollen eigentlich Menschen erreichen, wir wollen etwas kommunizieren, wir wollen Gefühle, Emotionen schenken, dem Publikum und uns selbst vielleicht auch. Und wenn eben diese Menschlichkeit irgendwie mehr im Vordergrund steht als die Perfektion, dann glaube ich, ist es irgendwie eine andere Einstellung zu dem Ganzen. Und ich versuche dann halt auch jeden Auftritt und auch jede Nervosität sozusagen zu genießen, weil das ja dann ein besonderer Moment ist. Und selten geht es um Leben und Tod. Aber
0: ja, aber trotzdem, man ist irgendwie so vom Gefühl her doch an einem Abgrund irgendwie. Man kann stolpern, man kann.
1: Der Körper meint, es ist eine Notsituation und nicht schlecht spielen, ja, nicht irgendwas passieren lassen sozusagen. Also natürlich sind alle Ohren und Augen auf Achtung und jetzt muss man 110% geben. Das ist halt immer wieder, wenn wir auf der Bühne sind, so. Aber ich finde ja, gerade das macht es ja auch besonders und schön. Und sonst würde das Leben vielleicht auch manchmal so relativ flach dahingehen oder keine Ahnung. Es könnte ja nicht so bunt sein, wenn wir diese speziellen Momente dann nicht erleben würden. Und deswegen versuche ich sie ganz einfach zu genießen.

Natürlich gelingt es mir nicht immer. Manchmal ist es auch stressig für mich oder mache ich mir Sorgen, ob das jetzt mir wirklich so gelingt, wie ich möchte, und habe in meinem Kopf eine leider viel zu oft perfektionistische Vorstellung von dem Ganzen, die ich dann nicht immer erreiche. Aber irgendwie ist es ja trotzdem schön, nicht schon vorher aufzugeben, sondern versuchen, einfach das Beste zu geben und dann auch mal zufrieden zu sein. Das, glaube ich, muss man lernen. Es ist schwieriger als Künstler, irgendwie ein gutes Mittelmaß zu finden, weil man ja streng zu sich selber sein muss, um weiterzukommen, und irgendwie auch kritisch sein muss, immer weiter lernen muss und sich selber sozusagen eben in einer Lernphase bringen. Aber dann wiederum muss man auch einmal okay damit sein und genießen, was man schon alles geschafft hat, und auch Danke sagen für das, was man erleben kann.

0: 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Heute bei mir im, unter Anführungszeichen, Studio Andrea Götsch und Michael Hillebrand. Wir sind hier in Algund und wir lassen uns nicht beirren von diesem vielleicht Hall, den wir hier haben in diesem Raum, aber auch nicht von anderen Geräuschen, die uns vielleicht stören könnten. Lassen wir uns nicht stören. Aber wenn du zurück zu diesem Gefühl, zu diesem Wiener Musikleben, ja, man will den Leuten etwas schenken, man will sie begeistern. Ist das in Wien leichter als in Algund, Michael? Was sagst du dazu? Also wenn ich jetzt vorhin auch diese kritische Bemerkung angebracht habe, dass der Gang ins Konzert ja nicht ganz so ein leichter ist. Also wir haben hier immer die gleiche, unter Anführungszeichen, Gruppe, die ins Konzert geht. Man kennt sich, man kann das auch auf ganz Südtirol strecken, ob wir in Meran sind oder in Bozen, man trifft sich, das sind immer dieselben plus minus Menschen, die ins Konzert gehen. Man ist ja immer bestrebt, neues Publikum heranzuerziehen. Du bist selbst ein Vater, du bist selbst Lehrer, wenn du die ganze Jugend jetzt auch beobachtest. Wie bekommt man diese Begeisterung für ein derartiges Musikleben am besten gebacken?
1: Das ist eine wirklich gute Frage. Wenn ich da die Zauberformel hätte, würde ich sie
0: dir sagen. Würdest du mir sagen, ja. Ja, aber so der Mathematiklehrer, nicht Mathematiker, Mathematiklehrer, vielleicht hast du da eine Formel.
1: Also es muss auf jeden Fall, für die jungen Leute brauchen immer Authentizität. Es muss authentisch sein. Es darf nicht gespielt sein. Man sieht ja zum Beispiel, weil du das gleiche Publikum angesprochen hast. Nicht? Bei den Meraner Musikwochen zum Beispiel ein ganz, ganz großes Event. Bei den großen Konzerten kommen dann immer die gleichen Leute. Nicht? Und da kommen vielleicht auch viele, weil sie halt gesehen werden möchten. Ja? Mhm. Wenn man jetzt so in den Bereich geht, wo ich mehr zu Hause bin, ich bin ja nicht in diesem total professionellen Bereich, sondern eher im semi-professionellen Bereich. Und da haben wir gerade auch mit dem Orchester haben wir jetzt zu Ostern ein Konzert gehabt mit dem großen Chor, 60, 70 Leute im Chor. Und dann kommen natürlich vom Chor, kommen automatisch mal andere Menschen
0: das
1: auch dazu.
0: Das ist ein Familienfest, ja, ein großes.
1: Ja, genau. Ja. Und da kommen halt Leute dazu, die vielleicht sonst auch nicht so ins Konzert gehen, vielleicht auch jüngere Leute, aber natürlich die jüngeren Leute, die werden immer rarer. Was ich die Erfahrung gemacht habe, auch im Bereich der Chöre, die jungen Leute lassen sich nicht mehr so leicht binden für fixe Proben und so weiter. Mühen. Das mögen sie nicht so, was sie dann aber doch tun. Es gibt schon einige Gruppen, wo sich die Jungen zusammentun und einfach was machen. Und die haben natürlich in ihrem Freundeskreis am besten die Möglichkeit, auch andere junge Menschen herzukriegen für die Konzerte. Aber es ist, denke ich, im gesamten Musiksektor eine schwierige Sache, dass das Publikum, ich weiß nicht, wie es in Wien ist, aber ich denke, das Publikum wird immer älter.
0: Ich glaube auch nicht, dass es so Automatismen, man muss gegen Automatismen ankämpfen. Ich glaube auch, dass es in Wien genauso schwer sein kann, wenn man nicht den richtigen Saal, vielleicht auch mit dem richtigen Programm. Aber was ist das richtige Programm? Auch diese Diskussion ist eine mühselige. Und da können wir ja dann jetzt auch ein bisschen einhaken bei eurem Programm des Orchesters der Musikfreunde, was da auf dem Speisezettel steht. Wie echt muss es sein? Also wenn Michael anspricht, diese Authentizität, ist das in Wien leichter, wenn man sagt, okay, Wien, da waren die großen Namen daheim, da ist man auch stolz auf diese Namen, das sind unsere Leute, wir leben das auf eine andere Art und Weise, als jetzt zum Beispiel hier in Algund. Und wir nennen wir mal gerade mal einen Komponistennamen, wenn wir hier den Eibler nennen. Es ist ein Musiker, Josef von Eibler, den man ja nicht unbedingt immer findet auf den Programmzetteln in Wien, aber vielleicht dann doch. Oder bei den Klarinettisten ist er vielleicht eher zu Hause. Wie ist das jetzt mit so einem Komponisten, der ja klingt nach Haydn. Ja, es ist auch genau diese Zeit. Das war ein Freund von Mozart. Er war ein gestandener Musiklehrer und auch Professor und ja, Er hat es geschafft, sozusagen. Er war Vizedirektor an der Seite von Salieri, was ich weiß, beziehungsweise ist dann nach dem Tod von Salieri sogar zum Hofkapellmeister oder sowas in die Richtung aufgestiegen. Wenn man diese Musik hört, die uns ja durch dieses Gespräch jetzt ein bisschen begleitet, was ist denn hier da wirklich so besonders? Das sind zu viele Fragen, ja.
2: Vielleicht zuerst einmal noch, ich glaube schon, dass Wien eine gewisse Musiziertradition einfach hat und extrem viele Angebote hat. Das heißt, man hat die Möglichkeit, zu verschiedensten Konzerten zu gehen und auch verschiedenste Stile kennenzulernen. Es gibt auch viele Musikvermittlungsprojekte. Es ist schön, dass wir in Südtirol auch dran sind und viel stattfindet, aber ich glaube, es könnte einfach noch viel mehr sein und die Leute könnten noch viel mehr...
0: Du meinst in Südtirol?
2: Ja, genau.
0: Wirklich? Hätten wir das Publikum?
2: Das ist die Frage, ja. Also ja? Ich glaube, es muss eben aktiv natürlich daran gearbeitet werden, das Publikum dorthin zu locken und so mit viel Werbung. Ich sehe es nur in Wien, natürlich sind es dann oft auch viele Touristen, die dorthin kommen, aber die hätten wir in Südtirol ja auch genug. Und ja, wo dann auch Konzerte stattfinden, wie zum Beispiel Wiener Mozart-Konzert, die sehr publikumsfreundlich sind, sage ich mal, und wo viele Leute zum allerersten Mal in ein klassisches Konzert gehen und extrem begeistert dann davon sind. Und ich glaube, genau solche Konzerte sind eben auch wichtig, wo dann Menschen abgeholt werden, die vielleicht halt nicht von Haus aus automatisch diese Connection herstellen konnten.
0: Mit welcher Musik versucht ihr es dann da?
2: Mit Mozart.
0: Mit Mozart?
2: Es ist Mozart, Highlights aus Mozarts Opern, aus seinen Symphonien, eben auch mit Sängern, Arien, Duette und Ouvertüren. Und genau, es ist halt ein bisschen lockerer aufgebaut, eben auch kleine Ausschnitte und das Publikum wird manchmal auch dazu aufgefordert, ein bisschen sich zu beteiligen sozusagen am Geschehen. Und jedenfalls gehen alle mit sehr glücklichen Gesichtern dann nach Hause und sind vielleicht motiviert, dann in ein anderes klassisches Konzert zu gehen. Ich persönlich bin ja ein sehr großer Fan davon, wirklich auch große, tiefgehende Musik natürlich zu spielen. Also ich liebe Mahler, Wagner, Bruckner und das alles. Und will auch nicht sagen, dass Mozart nicht tiefgehend ist, im Gegenteil. Aber eben so lockerere Konzerte sozusagen helfen vielleicht dann auch mit, dass man Leute überhaupt dazu gewinnen kann. Und das vielleicht wird in Wien mehr unterstützt oder auch Musikvermittlungsprojekte als in Südtirol. Ich glaube, es ist ganz wichtig, dass wir hier auch in den Schulen oder halt Jugendliche irgendwie versuchen zu erreichen, damit sie früh genug in Kontakt kommen.

0: Das ist ein Thema für eine ganz neue Sendung.
1: Ja.
0: Nein, nein, bitte. Ich bin schon der Meinung, weil das ist immer so ein roter Faden durch meine Sendungen, wo ich etwas jammere über verschiedenste Umstände, aber das zerlegen wir jetzt nicht, weil es geht nur grundsätzlich darum, dass man einfach vergleicht. Mhm. Ihr kreiert jetzt hier in diesen Proben eine Realität mit einem Semi-Profi-Orchester, mit den Musikfreunden. Es gibt es seit 60 Jahren, also seit wirklich einer schönen langen Zeit, wo begeistert musiziert wird. Das ist mal der Sukkus des Ganzen. Mhm. Und wenn man jetzt aber vergleicht, welchen Nährboden braucht es? Wohin sät man diese Message? Ja, auch den Umstand, ja, kommt ins Konzert, wir machen das mit leichteren Programmen, wir machen das Gespräch, wir holen die Jungen ab mit verschiedensten Kommunikationsgeschichten etc. Ist das eben leichter in einer Stadt wie Wien, wo einfach die Sensibilität vielleicht eine andere ist? Ich sag nur, gibt es hier 50 Kilometer weiter schon eine andere Situation? Wir sprechen über Südtirol. Du bist anderer Meinung als ich. Ich finde, wir haben sehr viel hier und wir müssen schauen, dass wir uns nicht auf die Füße steigen. Wir müssen auch schauen, dass wir eben andere auch regelmäßig dann ins Konzert lenken oder leiten. Das einmal, aber dann geht man nur von hier aus vielleicht ein bisschen in die Schweiz. Oder man geht ins Trentino, man geht nach Innsbruck. Wie ist es da? Wie beobachtet ihr das? Du hast in Innsbruck studiert. Michael, du bist in Wien zu Hause. Das ist alles sehr nahe letztendlich. Aber wie lebt man dort die Musik? Es geht jetzt nicht um den Inhalt. Mhm. Ist es vielleicht die Erziehung oder was ist es?
2: Ja, also einmal ist Südtirol natürlich klein. Nicht? Wien hat 2 Millionen, 1,5 Millionen Einwohner. Sowas in der Richtung. Ja. Südtirol 500.000.
0: Wir haben
2: Viertel, ja. Also das ist schon mal vom Größenvergleich, nicht? Ist das schon irgendwo unfair, wenn man es so sagen möchte. Ich denke, dass man die jungen Leute am ehesten hinkriegt über spezielle Projekte. Nicht? Wir hatten zum Beispiel im Herbst mit den Musikfreunden im Kursaal Konzerte gemeinsam mit der Musikschule, wo 250, 300 Kinder oder 300 Musizierende gleichzeitig auf der Bühne waren. Ah, okay. Ja, das war im letzten Herbst.
0: Und was macht man da? Was habt ihr da gemacht?
2: Wir haben Kinderlieder. Es war vom Chorverband eben ein Liederbuch, wo das rausgegeben wurde, neu. Und das wurde dann gemeinsam mit den Musiklehrern von der Musikschule, wurden die Lieder einstudiert und dann von ganz klein bis größer hin, bis zu den Erwachsenen hin, die Chorgruppen und die Singgruppen gemeinsam mit uns dieses Konzert bestritten. Und das war zweimal der Kursaal komplett voll, natürlich. Weil wenn da 300 Kinder sind, 250 Kinder,
0: die ganzen Großeltern
2: kommen die Großeltern und so weiter. Nicht? Und das war zweimal gerammelt voll. Das sind natürlich Ausnahmen, aber es sind vielleicht Punkte, wo junge Menschen etwas erleben, wo sie später sagen, oh, das war irgendwas, da möchte ich sowas, nämlich möchte ich nochmal haben.
0: Dass das Kind von damals 20, 30 Jahre später auf Suche geht.
2: Zum Beispiel. Oder schon früher, dass es sagt, oh, ich will ein Instrument spielen, wenn ich nur in der Musikschule singe. Ich meine, die meisten, die in Musikschule gehen, spielen wahrscheinlich schon ein Instrument und singen nicht nur. Aber alles, was sie machen, hilft irgendwo. Dieses Zusammenführen, ich kann mich auch erinnern, wir haben einmal mit dem Streichquartett haben wir ein Gesprächskonzert gehabt. Für Mittelschüler und Volksschüler haben wir die 4 Jahreszeiten von Vivaldi gespielt. Und da waren Sterzing, die haben Zugabe, die sind ausgerastet, die Jungen, die Mittelschüler. Also es gibt im Moment ja solche, absolut, ne? Nur die sind halt relativ rar. Ne?
0: Die Tatsache, dass es aber diese Beteiligung gibt, das ist ja wunderbar. Also wir haben ja hier auch dieses wirklich sehr florierende Vereinswesen. Wir sprechen von den Musikkapellen. Du, Andrea, das liest man sehr gerne, hört man auch sehr gerne. Ich weiß nicht, ob es dir langsam aus den Ohren heraushängt, aber es ist nun mal deine Wurzel. Du warst ja in der Musikkapelle einfach sehr verankert und das ist ein Quell gewesen für dich, auch unter anderem, nehme ich an, auch ein großes Gefüge
1: auf jeden Fall
0: zu erleben. Ja. Ich nehme mal an, das ist zu viel, aber es wird nicht zu viel. Es kann ja auch sein, dass es einfach mit diesem, der ganze, ständig dasselbe, dass man das sagt, dass es einfach etwas viel wird. Aber dieses Selbstmusizieren richtet einen Fokus. Wenn ich jetzt euch beobachte, ihr habt mir den Flyer hier hergelegt mit diesem Programm. Ihr sprecht über weitere 3 Proben. Ihr habt vorgeprobt. Du kommst jetzt dazu zu diesen letzten finalen Proben. Die spielen, die sind einfach sehr engagiert jetzt in diesem Sinne, dass wenn man dann zwischendrin das Konzert und jenes Konzert auch noch besuchen will, möchte, oder vielleicht ist manch einer auch dann in einem Chor dabei. Jetzt steht Pfingsten an zu diesem Zeitpunkt, wo wir diese Sendung aufnehmen. Auch wiederum Gesangespflicht, die da ansteht. Ich will nur sagen, wenn jemand selbst musiziert, nimmt man sich selbst auch etwas Energie für das Zuhören des anderen.
2: Das kann sein. Und es ist natürlich so, dass Menschen, die in einem Verein sind, vielleicht auch in 2 Vereinen sind, nicht? Und dann kommt natürlich viel zusammen. Natürlich im Orchester ist es auch so, die allermeisten arbeiten untertags, nicht? Und am Abend Probe, das ist ein zusätzlicher Aufwand, aber sie kommen, weil sie es gern tun, weil es ihnen natürlich auch was gibt, nicht? So wie mir auch. Ich bin ja nicht hauptberuflich Musiker, nicht? Ich mache das, weil es, so wie es die Andrea gesagt hat, auch weil es Freude macht, weil es Spaß macht, sonst würden wir Musik nicht machen. Es geht einfach direkt ins Herz irgendwo, weil sonst, das weißt du selber genauso gut als Musiker, man erlebt da viele Dinge, viele schöne Dinge. Ja, nicht immer, aber auf die Konzerte hin. Man bemüht sich, man versucht das Beste zu geben. Wir als Profis, als Laien, die Andrea als Profi nicht, wir als Laien.
0: Laien plus ein Profi.
2: Wir als Laien versuchen, das Bestmögliche zu geben. Und wenn der Funke überspringt, ist vielleicht genauso schön, wie wenn die wieder Philharmoniker irgendwo, wenn der Funke überspringt. Mir fällt da immer ein, der Film Wie im Himmel, weiß nicht, ob du den kennst,
0: ja.
2: Wo der Dirigent das beim Laienchor erlebt, was er im Profiorchester nicht erlebt hat. Es geht nur, das Beste zu geben. Ich sage immer, also ich habe, ich weiß nicht, wie viele Konzerte und Aufführungen gehabt, und das ist eigentlich immer alles mehr oder weniger gut gegangen. Natürlich gibt es Highlights, das war wirklich top, und andere, die waren so lala, aber im Großen und Ganzen.
0: Aber immer eine Genugtuung.
2: Immer eigentlich gut gegangen oder sehr gut oder noch besser. Und das ist einfach schön, wenn das gelingt. Und ich hoffe, das gelingt diesmal genauso. Genau. Nicht? Also.

0: Ich glaube, das Spannende ist ja, welche verschiedenen Emotionen wir dann in den Konzerten erleben können. Egal dann, was auch vielleicht einmal daneben gehen kann. Also wir haben eben, glaube ich, auch mit dem Programm wirklich verschiedenste Stücke ausgewählt, die uns in verschiedene Charaktere eintauchen lassen. Und das ist das Besondere, glaube ich, daran.
1: Das ist ein gutes Stichwort. Wie im Himmel ist auch ein gutes Stichwort, weil wir sprechen gern auch über die Schattenseiten. Also so ist auch die Sendung konzipiert, dass man auch ein bisschen hinter die Kulissen blickt und einfach nicht nur ein Pünktchen auf dem I entdeckt und ein Endprodukt erlebt, das natürlich das Ziel hat, zu erfreuen und einfach nur schön zu sein. Das ist die Eigenart auch der Musik und von dem, was, ich sage jetzt ganz bewusst, wir gemeinsam auch machen. Und deshalb ist es eben das Schöne, dieses Bild des Wie im Himmel. Wir wollen die Werbetrommel rühren für diesen Film, wer ihn mal schauen kann und noch nicht gesehen hat. Nichtsdestotrotz, diese Suche nach dem laienhaften, aber sehr zufriedenstellenden musikalischen Moment, den sucht ihr. Genau. Mit dem, was ihr jetzt macht, mit diesen drei Konzerten, allgemein den Projekten vom Orchester der Musikfreunde. Ja, da sind wir eigentlich beim Programm. Uns begleitet die Musik von Josef von Aibler. Nochmal zurück. Ich habe gesagt, heidenähnlich. Aber was ist jetzt da so wunderschön an dieser Musik? Also erklärend jetzt. Wir hören es ja, es ist ja bezaubernd. Ja, und es ist einfach eine Entdeckung und man hört einen Spiegel der damaligen Zeit irgendwie. Ja. Wer hat das ausgesucht? Ist das du?
0: Jein, ja. Also
1: oder du, Michael.
0: Ich habe mich nicht in den Vordergrund gestellt mit selber auch spielen, aber es war sozusagen der Wunsch da, dass ich dann auch als Solistin auftrete. Und lustigerweise ist eben dieses Stück vor ungefähr 2 Jahren oder so irgendwie auf mich zugekommen, indem mich jemand darauf angesprochen hat, ob ich nicht Lust hätte, das einmal zu spielen. Ich habe das dann eben mit dem Philharmonischen Orchester Gjör und auch in der Slowakei dann mit der Žilina-Sinfonietta gespielt und muss gestehen, dass ich vorher das Werk noch gar nicht kannte und dass es auch tatsächlich unter Klarinettisten auch gar nicht so bekannt ist.
1: Nur der Michael kannte es.
2: Nein.
0: Nein, das ist lustig, weil eben wirklich viele das Stück nicht kennen, es aber ein unglaublich tolles Werk ist. Es macht wahnsinnig viel Spaß, es zu spielen. Es hat sehr viel Spritzigkeit und Leichtigkeit darin, aber auch emotionale Tiefe, würde ich sagen. Der zweite Satz ist unglaublich schön lyrisch und im ersten kommen sehr viele virtuose Passagen vor. Und der dritte ist dann auch total locker, leicht, ein Rondo mit einer Fuge dann auch für das Orchester.
2: Ein Rausschmeißer.
0: Genau, ein bisschen
1: Rausschmeißer. Man hört schon, dass es der Freund von Mozart war.
0: Auf jeden
1: oder?
0: Fall. Ja. Wahrscheinlich ist auch durch das extrem berühmte Mozart-Konzert sozusagen dieses Aibler-Klarinettenkonzert wahrscheinlich ein bisschen eben in Vergessenheit geraten, aber vollkommen zu Unrecht. Und ich freue mich eben, wenn ich das jetzt mehreren Menschen sozusagen vorspielen darf.
2: Und das Spannende ist ja, wenn wir das jetzt so machen, nicht? Ich dirigiere das ja nicht, also das spielen wir ohne Dirigent. Mhm. Die Andrea wird die gewissen Einsätze geben, den Rest mache ich dann vom Konzertmeisterpult aus. Nicht? Und das ist natürlich auch sehr spannend. Nicht? Also da kann natürlich das eine oder andere passieren, aber das Risiko gehen wir ein, oder?
0: Ja,
1: ist immer. Aber so klein ist es ja nicht, die Gruppe. Wenn das 20 Musiker sind, okay.
2: Das sind
1: 40,
2: locker 40. Nicht?
0: Ja, und das Schöne ist ja auch, dass dann eben vielleicht die Musiker und Musikerinnen viel mehr dazu aufgerufen werden, ein bisschen eigenständig auch dabei zu sein, mitzuzählen, sich Einsätze zu geben, gemeinsam zu atmen oder eben natürlich auf den Konzertmeister, auf den Michael zu schauen, weil ich dann während dem Spielen natürlich kaum Einsätze geben kann.
1: Ja.
0: Und ich glaube, das weckt aber auch irgendwie die Ohren auf und bringt irgendwie für das allgemeine Zusammenspiel enorm viel. Und ich wollte auch noch dazu sagen, dass es natürlich super cool ist, dass der Michael im Orchester dann auch noch mitspielt und als Konzertmeister natürlich nochmal das ganze Orchester extrem aufwertet. Und das ist ja super schön, dass er eben nicht nur ein toller Dirigent ist, sondern auch noch ein wahnsinnig guter Geiger.

0: Wir wollen Lust machen, dir zuzuhören, auch dir, Michael. Wir sagen bei dieser Gelegenheit auch nochmal die Termine 29., 30. und 31. Mai. Da kann man das Ergebnis erleben. Einmal in Algund, dann in Kaltern und dann in einer Matinee in Gröden in St. Ulrich.
1: Alles perfekt.
0: Und wenn wir an dieses Werk denken, dann kombiniert man ganz wunderbar auch im Hinblick auf das 2028 Schubert-Jahr hin eine Schubert-Sinfonie. Ich persönlich jetzt als Cellist, also nach Schubert kommt mal lange nichts, würde ich sagen, so wie jetzt zurzeit gerade beim Tennisspiel, nach Sinner kommt lange nichts. Und das muss ich in jeder Sendung sagen. Seid ihr Tennisfans?
2: Ja.
0: Okay, sehr
2: ja.
0: gut. Du bist ja eine Sportlerin.
1: Ja, ich spiele auch gerne selber Tennis, aber
0: wieso,
1: leider nicht.
0: Jetzt müssen wir das kurz klären. Warum sagst du das so kleinlaut? Ja,
1: bist weil ich kann es eigentlich nicht.
0: Das ist ja egal, aber Sinner-Fan bist du?
1: Ja, auf jeden Fall.
0: Okay, ja. Dachte mir schon. Ja, jedenfalls, so ist es. Jedenfalls, Schubert ist etwas, der ist ein Meister der kleinen Melodie, des unglaublich genialen Einfalls. Alles ist auch sehr frisch und neu. Und wenn wir bei dieser Sinfonie, die ihr auch im Programm habt, wenn wir jetzt ein bisschen weiterblättern, wir haben Josef von Eibler kennengelernt. Bitte kommt hin und hört euch dieses Klarinettenkonzert an, das man nicht so kennt. Nicht nur wir Cellisten, die ja ein bisschen auf ihrem Sockel stehen, sondern auch alle anderen, Gott sei Dank, haben den Eibler nicht so gekannt, nicht mal die Andrea Götsch, bevor sie es selbst gespielt hat, aber auch zu Schubert. Das finale große Stück, die dritte Sinfonie, komponiert hat er sie wirklich sehr, sehr jung, also ich glaube als 18-Jähriger oder so. Also man muss sich das mal vorstellen, der in seinem kurzen Leben, was der alles geschrieben hat. Und das beeindruckt mich immer wieder. Und diese Sinfonie ist, finde ich, schon ganz bewusst ausgewählt, weil sie sehr gut passt zu dieser Zeit. Oder wer will da jetzt antworten? Wer hat sie ausgewählt?
2: Also, es war tatsächlich so, die Andrea wollte eigentlich eine Dvořák-Sinfonie machen, gell, die achte.
1: Ja.
2: Und ich habe die letzten Sommer gespielt und habe gesagt, ich glaube, das ist uns eine Nummer zu groß.
0: Ja.
2: Und dann habe ich ihm Vorschlag gemacht, Schubert irgendeine oder sowas, das wäre möglich, habe ich gesagt, erster, dritter, weiß nicht noch, welcher.
1: Mhm. Genau, ich habe dann auch gedacht, die Unvollendete wäre natürlich schön, aber so als Hauptwerk ist sie zu kurz, die würde eher in einen ersten Teil passen, wenn kein Solokonzert ist. Die große ist natürlich, große C-Dur ist ein bisschen zu groß vielleicht, aber eben diese dritte, finde ich, hat irgendwie sowas Schönes, tänzerisches, leichtes, frühlinghaftes, obwohl wir sind ja mittlerweile schon fast im Hochsommer. Aber die fand ich irgendwie besonders schön und dachte mir, dass das gut passen könnte.
2: Mhm.

0: auch passend zu den, zum Orchester der Musikfreunde, finde ich. Also wenn wir an eine Laien-Halbprofi-Gruppe denken, das ist auch ein wirklich ein beruhigendes Werk. Das schafft man auch, wenn du, ich habe dich so verstanden, Michael, dass man auch wirklich so ein bisschen reflektieren muss, was ist wirklich jetzt machbar, wo vergreifen wir uns, wo fassen wir einfach nach Trauben, die viel zu hoch hängen. Und Schubert ist nie leicht, das ist ganz klar, und man schmälert es nicht, aber es ist dann, glaube ich, schon ein sehr, sehr findiges Stück für
1: euch. Ja, ja, also das geht für unser Niveau, aber es ist auch ein bisschen tricky, also es ist nicht ganz so ohne, es sind ein paar Stellen drin, wo man wirklich aufpassen muss, dass es zusammenbleibt, das Ganze. Mhm. Also ist auch nicht ganz einfach, aber eben so, dass wir das relativ gut hinkriegen können. Mhm. Man, perfekt ja. wird's, perfekt sind wir als Laienorchester, wird's sowieso nie, aber Perfektion strebe ich auch nicht an. Nicht?
0: Aber die Freude.
1: Die Freude, nicht? Und die Freude soll überspringen, und das ist ein Werk, wo richtig auch, wo dieser Drive drin ist und diese Spritzigkeit, und das macht einfach Spaß. Nicht? Genau. Einiges Repetitive auch drin, nicht? Die ganze Zeit nicht hinten raus. Das macht dann einfach Spaß, und wenn das läuft, dann ist das einfach, ich habe es ja, das Programm, weil wir ja jetzt das Osterkonzert erst hatten. Nicht? Mhm. Ich habe die Schubert-Sinfonie im Osterkonzert auch schon gehabt, dass wir die schon einmal abgespielt haben. Nicht? Das ist vielleicht auch ganz gut, dass man nicht
0: die im Konzert bereits einmal
1: die schon gehabt hat, und die nur mehr, also dann waren es nur mehr drei Stücke, die wir dazu lernen mussten, sozusagen. Weil die Probenzeit ja auch nicht so lang war.

0: Wenn wir jetzt uns hier treffen heute in Algun zu diesem Gespräch, dann haben wir uns ja am Ende einer Probe getroffen und ich kenne da einige Leute, die aus dem Probenraum gekommen sind und einer hat mir gesagt, ah, mit der Andrea, das ist einfach was Tolles, ja, und so inspirierend. Jetzt schauen wir sie mal nicht an, Michael. Was macht sie denn dann anders, wenn sie dann kommt und diese Schubert-Sinfonie dirigiert? Was ist dann bei der Andrea so besonders? Bei einer, die die großen Dirigenten erlebt hat. Sie ist sehr jung, aber sie hat sie nun mal schon erlebt und erlebt sie alltäglich. Was macht einen Dirigenten aus, dass es dann passiert, dass auch ein Laienmusiker sagt, man spielt wahrscheinlich anders dann auch?
1: Man spürt natürlich die Musikalität von ihr in jeder Phase. Einmal, dann ist sie eine sehr nette Person, die das auch mit den Laien gut umgehen kann. Ja. Und das ist auch wichtig. Und ansonsten, was jetzt der Unterschied ist, das müsstest du die anderen fragen, weil wenn ich dirigiere, sehen sie mich und so sehen sie sie. Das müsstest du die anderen fragen.
0: Moment, ich gehe mal raus, ich hole.
1: Nein, ansonsten, ich denke, wir verstehen uns auch mehr oder weniger blind. Also sie macht irgendwas und ich verstehe gleich, wie sie es meint. Nicht? Und dann geht das Hand in Hand. Und es ist eben, ich komme ja im Orchester dazu und leite das Orchester auch so mit. Und die Kombi ist einfach, glaube ich, toll.
2: Ja, also das funktioniert. Ist enorm hilfreich, wenn man einen Konzertmeister hat, der einfach alles mitmacht, was man anzeigt und zusätzlich noch das Orchester mitzieht mit den eigenen Ideen, die man hat. Wenn man sozusagen gegeneinander arbeitet, dann kann es nicht funktionieren. Also ja, das ist wirklich eine schöne Kombination.
0: Auf was ich hin will, es geht darum, dass ich fragen wollte, wie, wenn wir unseren Zuhörern das ein bisschen erklären, ja, man versteht, Du dirigierst und das Orchester versteht dementsprechend oder versucht zu verstehen. Man versucht ohne Worte ja die Dinge zu gestalten mit der Gruppe. Aber was macht den Unterschied letztendlich aus? Und das war eigentlich dann das Ziel meiner Frage, weil sehr oft ist ein Dirigent da vorne und viele rühren so im Topf herum und man denkt sich ja, was ist das Besondere jetzt an dem Dirigat? Und es sind ja alle wirklich grundunterschiedlich. Und wir wissen es ja selbst, was für eine wichtige Rolle der Dirigent hat. Wir wissen es, ein Orchester kann vollkommen anders klingen, wenn jemand anders vorne steht. Das ist erstaunlich, aber das passiert. Wie erklärt man das einer Person, die uns jetzt zuhört und die vielleicht das jetzt gerne wissen möchte? Was ist der Unterschied, wenn wir jetzt die Andrea Götsch da haben und dann fährst du zurück, dann hast du den Simon Rattle dort? Also ich will jetzt keine Wertung, ja, es ist einfach nur diese Rolle des Dirigenten und diese Begeisterung, die man spürt bei euch füreinander, diese Stütze auch, die du gibst mit deiner Vorarbeit beziehungsweise mit deiner Position dann am ersten Pult, dann geht's leichter. Ja, aber was ist es? Wie erklären wir das meiner Mama, die uns zuhört?
2: Also das Schöne ist ja, dass eben die vielen verschiedenen Dirigenten, die ich erleben darf, auch so viele verschiedene Ideen mit sich bringen und ein und dasselbe Werk dann wirklich komplett anders empfunden werden kann. Aber es gibt in unserem Orchester, wenn jetzt vielleicht bei einer großen Sinfonie 80 Leute beteiligt sind, wahrscheinlich 100 verschiedene Meinungen bezüglich der Dirigenten. Und das Schöne ist ja irgendwie auch, dass es eben da ganz verschiedene Herangehensweisen gibt, ganz verschiedene Stile, ganz verschiedene Interpretationen. Und ich glaube, das besonders Spannende oder Schöne an Dirigenten, finde ich, ist das, wenn sie es schaffen, die Musiker im Orchester einfach zu begeistern und sie zu motivieren, alles zu geben und irgendwie das gemeinsam an einem Strang gezogen wird, dass zugehört wird, dass wir versuchen, da jetzt etwas Besonderes zu schaffen und jede Note so schön wie möglich zu spielen und einfach jede Sekunde zu genießen. des Konzertes. Und das in meinen Augen gelingt eben jede Note so schön wie möglich zu spielen und einfach jede Sekunde zu genießen des Konzertes. Und das in meinen Augen gelingt eben nicht jedem Dirigenten, aber

0: einzugehen oder zu erklären, aber ich glaube, das ist eben das Spannende, wenn jetzt jemand anders plötzlich vorne steht, der halt andere Erfahrungen in seinem Leben gemacht hat und dementsprechend auch vielleicht eine neue Idee zu dem Werk mitbringt, dass man dann versucht, das wahrzunehmen, darauf einzugehen und eben dementsprechend dann zu gestalten. Und wenn dann alle gemeinsam diese eine Idee verfolgen und merken, okay, man kann das jetzt auf diese Art vielleicht spielen und denken, dann.
1: Und akzeptiert dann das auch, was vorne angegeben wird?
0: Ja, das ist natürlich notwendig.
1: Hast du ja gesagt, wir haben ein sehr starkes Orchester. Ich meine jetzt nicht nur stark im Sinne der Größe, sondern auch charakterlich und persönlich. Es sind ja lauter Solisten in so einer Gruppe. Mhm. Wenn wir jetzt von den Wienern sprechen oder von den Berlinern oder New York Philharmonic oder wie sie alle heißen. Mhm. Und dann sagst du, ja, da sind 80 Musiker und 100 Meinungen. Also wie bekommt man da dann Frieden in die Gruppe? Ja, ich glaube, der Schlüssel liegt daran, wie du es gerade gesagt hast, dass man so klar kommuniziert und so Freude vermittelt für eine bestimmte Idee, dass dann wirklich alle die Idee dann mittragen, unabhängig davon, ob man jetzt dieser Meinung ist oder nicht. Ja. Weil es ist ja auch nicht die Aufgabe des Musikers, dort seine Meinung durchzusetzen. Nein. Wir sind ja nicht in einem politischen Gremium, sondern es muss dann ein gemeinsames Ziel geben.
0: Eben, ich glaube, man kann auch mal grundsätzlich eine andere Idee in sich haben, aber dann bereit sein, im Orchester für das große Ganze natürlich mit dieser einen Idee, die gerade existiert, mitzuziehen. Also das ist, glaube ich, immer wieder mal notwendig, wenn man Orchestermusiker ist. Nur eben, was natürlich nicht funktioniert, ist, wenn ein Dirigent irgendwie die Orchestermusiker nicht abholt oder nicht erreicht. Und das ist schon was, mit dem ich mich versuche zu beschäftigen, gerade auch, wenn ich eben zu den Musikfreunden komme, dass ich mir denke, es ist jetzt natürlich ein anderes Orchester als die Wiener Philharmoniker, aber also ich muss vielleicht anders hingehen, als die Dirigenten zu uns kommen, so rein von der Einstellung, von der Kommunikation, aber gleichzeitig ist es immer, glaube ich, diese höfliche, respektvolle Art, die überall gebraucht wird und dass man halt versucht, auf die Menschen einzugehen, die gerade vor einem sitzen.
1: Diese schöne Haltung letztendlich, man sagt ja, man muss sich mit Respekt begegnen. Das ist auch, dann sind wir dann so weit, wo man dann eigentlich, glaube ich, überhaupt nicht vergleichen kann, so ein großes Orchester. Also man, diese Begeisterung ist ja gut, dass man die spürt, dass man die Andrea Götsch bei den Musikfreunden hat und sie gehört zu uns und sie ist von hier und sie ist begeistert mit uns und wir verehren sie, weil sie hat es einfach geschafft. Sie ist eine tolle, international erfolgreiche Musikerin. Aber letztendlich ist der Kern im Gestalten von Musik fast immer dasselbe. Ja, also es geht nicht darum, ich bin jetzt sehr gut und deshalb sag ich euch, wie es geht, sondern es geht so oder so nur mit ganz sanften kleinen Tipps. Und je laienhafter die Gruppe ist, desto sanfter muss man wahrscheinlich auch umgehen oder klarer muss man sein und nicht zu viel vielleicht mitteilen, sondern einfach nur häppchenweise und die Musiker dann einfach mit sich ins Boot holen und sie eine Welt vielleicht erleben lassen, die man sonst nicht so erlebt, wenn man eben nicht mit einer Wiener Philharmonikerin musiziert. Übrigens würde ich auch ganz gerne mal mit dir spielen. Ich habe es noch nie gemacht.
0: Ja, ja, würde mich
1: das
0: freuen.
1: Das müssen wir mal machen. Michael, kannst du das bitte organisieren?
2: Ja, spiel mit. Ja. Du kannst so, gerne noch mitspielen.
1: Klarinette, ja. Geige, Cello, wir brauchen noch eine Bratsche. Dann mach mal.
2: Du könntest gerne mitspielen beim Konzert.
1: Ach Gott, ich muss dir hier. So, jetzt setzt er mich unter Druck. Ja, also ich finde, das ist schön. Wir könnten ewig da auf Suche gehen nach diesem Leben und Erleben im Entstehen lassen von so einem Orchesterprogramm. Egal, ob es jetzt die Wiener Philharmoniker sind oder ob es die Musikfreunde Meran sind. Wir vervollständigen noch unseren Infoblock zum Konzert. Es gibt 4 Stücke. Wir haben über 2 Stücke gesprochen, aber du hast ja 4 Stücke angesprochen. Und da gibt es unter anderem was noch zu hören?
2: Es gibt das Barber Adagio für Streicher. Ein ganz

0: bekanntes Werk, das, glaube ich, bekannt wurde im Kosovo-Krieg. Hat sich irgendein Cellist dann auf die Straße gesetzt und das jeden Tag gespielt, wenn ich mich recht erinnere. Mhm. Also in den 90er Jahren noch.
1: In Filmen wurde es auch dann.
0: Genau. Und wir haben noch von Bizet, Alessien, finde ich ein ganz tolles Werk, die Suite Nummer 1, wo auch ein schöner Streichersatz drin ist, der richtig, wo man, also einfach wie im Himmel, wenn ich das nochmal sagen darf, nicht? Also das ist eine Musik, die so intim und filigran und, wie soll ich es ausdrücken, was kann man für Wörter sagen dazu?
2: Innig, emotional.
1: Intim, ja. Hast du schon gesagt.
0: Ja. Ja, abwechselnd mit glockenartigen Klängen und richtig markato und rhythmisch. Also ein tolles Werk.
2: Sehr vielseitig.
0: Und nicht ganz so schwierig. Nicht? Also für uns Streicher tatsächlich bis auf ein, zwei Stellen, die ein bisschen schwieriger sind. Ich muss ja immer eben Acht geben, dass das Programm auch für uns spielbar ist. Nicht? Und das war ein Vorschlag von der Andrea. Und das, ich habe es mir angehört, die Noten angeschaut und habe gesagt, ja, das geht perfekt. Das ist wunderbar.
1: Also hoffen wir, dass ihr euch wie im Himmel fühlt. Jetzt, wenn es dann Richtung Konzerte geht.
0: Also das ist ja immer das Schönste. Weil wenn dann eben diese Chemie, ne, die Chemie, die zwischen Dirigent und Orchester auch entstehen muss, damit es klappt, ne, damit alle den gemeinsamen Puls spüren. Ne, das muss irgendwo alles zusammenkommen und zusammen pulsieren. Ne? Das kennst du auch. Ne? Und das sind die schönsten Momente beim Musizieren. Und egal in welchem Schwierigkeitsgrad es jetzt. Ne? Wenn das zusammenfließt, dann ist es einfach wunderbar. Dann, allein wenn man dran denkt, kriegt man Gänsehaut. Ne? Also bei mir geht es halt so.
2: Es geht immer ums Miteinander und gemeinsam spüren, gemeinsam erleben.
0: Gemeinsam Musik machen ist etwas vom Schönsten, was es gibt. Ja. Das ist halt so.
1: Ja. Okay, ihr habt Lust geweckt bei mir wieder. Ja? Ich bedanke mich bei euch für das Gespräch. Ihr werdet es nicht glauben, aber die Stunde ist vorbei. Das war sie, die Classic Lounge. Danke, dass ihr mit mir in der Sendung wart. Wir sagen es nochmal, 29., 30. und 31. Mai kann man das Orchester der Musikfreunde Meran erleben. Einmal in Algund, einmal in Kaltern und dann am Tag darauf in Gröden. Andrea Götsch, Michael Hillebrand, vielen Dank, dass ihr bei mir in der Sendung wart.
2: Danke, Matthias.
0: Danke dir.
1: Mein Dank geht auch an Alex Holzknecht, der hat uns technisch betreut. Und jetzt verabschiedet sich noch der Gestalter der Sendung, Matthias Mayer. Bis zum nächsten Mal.

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